0: dort zahlreiche Pilger aufgehalten haben, die auf dem Weg nach Tibet waren. Ob auch Deutsche unter den Vermissten oder Toten sind, ist derzeit unklar. Aus dem Auswärtigen Amt hieß es, das gesamte Ausmaß der Sturzflut sei aktuell schwer abzuschätzen, die Lage sehr unübersichtlich.
1: Ein juristischer Streit über die Gefahren sozialer Medien für Kinder und Jugendliche in den USA ist beigelegt. Der Facebook- und Instagram-Mutterkonzern Meta zahlt umgerechnet gut 14 Milliarden Euro an mehrere Bundesstaaten. Wie die kalifornische Generalstaatsanwaltschaft mitteilte, soll das Geld gezielt in Programme zur Prävention und Behandlung von psychischen Problemen bei Jugendlichen fließen. Außerdem hat sich Meta zu weitreichenden Änderungen zum Schutz von Minderjährigen verpflichtet, etwa Zeitlimits und Nachtsperren. 29 US-Bundesstaaten hatten dem Meta-Konzern vorgeworfen, seine Online-Netzwerke so zu gestalten, dass sie Minderjährige abhängig machen. Rund 1,5 Wochen vor der Landtagswahl in Sachsen-Anhalt ist die AfD weiterhin die mit Abstand stärkste Kraft. Das zeigt eine aktuelle Umfrage von Infratest DIMAP. Aus Magdeburg, Jochen Müller.
2: Die AfD konnte noch einmal einen Prozentpunkt zulegen und kommt jetzt auf 42%. Für eine Alleinregierung würde das allerdings nicht reichen. Die CDU mit ihrem Spitzenkandidaten, Ministerpräsident Sven Schulze, hat dagegen 2 Prozentpunkte verloren und käme nur noch auf 22%. Mit diesem Ergebnis sei er nicht zufrieden, sagt Sven Schulze. Für eine Regierungsbildung würde er neben SPD und Grünen auch die Unterstützung der Linkspartei benötigen. Das könnte für die Union zu einer inneren Zerreißprobe werden.
1: 2 Beschäftigte am Frankfurter Flughafen sind an Malaria gestorben. Das Robert-Koch-Institut vermutet, dass sie sich durch eine Mücke infiziert haben, die im Frachtraum eines Flugzeuges nach Deutschland gelangt ist. Weitere 4 Mitarbeiter haben sich mit der sogenannten sehr seltenen Flughafen-Malaria angesteckt und sind in medizinischer Behandlung. Malaria ist nicht von Mensch zu Mensch übertragbar. Flughafenbeschäftigte sollen sich bei Symptomen sofort bei einem Arzt melden. Das waren die Nachrichten. Das Wetter in Deutschland: nur im Westen Schauer, 18 bis 10 Grad, tagsüber teils heiter, im Westen Schauer, 22 Grad an der Ostsee bis 34 Grad am Oberrhein. Am Freitag unbeständig, im Südosten länger freundlich, das Ganze bei 20 bis 30 Grad. Es ist jetzt 2.03 Uhr.
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1: Um 3 Uhr mit Wolfgang Berger. Nach den Sturzfluten in Nepal und dem benachbarten Tibet steigt die Zahl der Opfer. Mittlerweile bestätigen die Behörden 160 Tote. Aus der Nachrichtenredaktion Christiane Rüther.
2: Es sind dramatische Bilder. Eine riesige Sturzflut schwemmt Häuser, Straßen und Brücken davon. Mehrere hundert Menschen werden noch vermisst, darunter viele Urlauber. Die Region im Norden Nepals ist ein bekanntes Trekkingziel und berühmt für ihre spektakulären Himalaya-Landschaften. Außerdem sollen sich dort zahlreiche Pilger aufgehalten haben, die auf dem Weg nach Tibet waren. Ob auch Deutsche unter den Vermissten oder Toten sind, ist derzeit unklar. Aus dem Auswärtigen Amt hieß es, das gesamte Ausmaß der Sturzflut sei aktuell schwer abzuschätzen, die Lage sehr unübersichtlich.
1: Die AfD ist in Sachsen-Anhalt 1,5 Wochen vor der Landtagswahl weiter mit Abstand stärkste Kraft. Nach einer aktuellen Umfrage von Infratest-DiMAT liegt die Partei bei 42%. Die CDU von Ministerpräsident Schulze kommt nur auf 22%. AfD-Spitzenkandidat Siegmund bekräftigte im MDR, dass er allein regieren wolle. Mit diesem Ergebnis wäre das aber nicht möglich. Schulze wollte sich wiederum nicht auf eine Koalition mit der Linkspartei festlegen, das müsste er aber für eine Regierungsbildung ohne AfD. Mit SPD und Grünen allein hat er Stand jetzt keine Mehrheit. Nach dem Bundeskabinett wollen nun die Spitzen von Union und SPD über die von der Regierung geplanten Reformen sprechen. Hauptthemen werden Rente und Pflege sein. Bundeskanzler Merz hat gerade noch mal betont, dass er die abschlagsfreie Rente nach 45 Beitragsjahren abschaffen will, trotz Widerstand auch aus den eigenen Reihen. Die drei ostdeutschen CDU-Ministerpräsidenten Schulze, Kretschmer und Vogt sowie ihre SPD-Kollegin Schwesig sind für ein Beibehalten der Rente. BR-Recherchen haben eine Sicherheitslücke in deutschen Mobilfunknetzen aufgedeckt. Es genügte ein einzelner Anruf, um an genaue Geräteinformationen von Smartphones zu kommen. Aus München, Maximilian Zierer.
3: Nach Recherchen des Bayerischen Rundfunks betraf die Sicherheitslücke die Mobilfunknetze von Telekom, Vodafone und Telefonica O2. Im Hintergrund übermittelten die Netze oftmals sensible Informationen über das Smartphone des Angerufenen an den Anrufer, darunter die E-Mail-Kennnummer oder Angaben zu Betriebssystemversion und Handymodell. In einem Test konnten BR-Reporter so an Geräteinformationen des CDU-Bundestagsabgeordneten Roderich Kiesewetter gelangen, der im Auswärtigen Ausschuss sitzt. Kiesewetter sprach im BR-Interview von einem gravierenden Einfallstor für ausländische Nachrichtendienste.
1: Das waren die Nachrichten. Das Wetter in Deutschland: tagsüber gebietsweise heiter, im Westen vermehrt Schauer und Gewitter. Höchstwerte 22 Grad an der Ostsee bis 34 Grad am Oberrhein. Am Freitag unbeständig mit Schauern und Gewittern, im Südosten länger freundlich, 20 bis 30 Grad. Am Samstag im Nordwesten Schauer und Gewitter, im Südosten freundlicher. 3:03 Uhr.
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1: Um 4 Uhr mit Wolfgang Berger. Nepal und das angrenzende Tibet melden nach der verheerenden Flutwelle 160 Tote. Hunderte Menschen werden noch vermisst. Aus Hyderabad, Lena Bodewein.
2: Vor allem Touristen, die in der Himalaya-Region im Norden von Nepal unterwegs waren, werden vermisst. Auch 100 indische Pilger auf dem Weg zu einem als heilig verehrten Berg gehören dazu. Als die Flutwelle sich durch die Täler stürzte, wurden Menschen, Autos, Häuser mitgerissen, mindestens 19 Brücken weggespült und 13 Wasserkraftwerke zerstört. Die Ursache für die Sturzflut sehen Forschende in einem Gletscherabsturz. Eine riesige Eismasse sei hunderte Meter herabgestürzt und hätte dadurch eine Lawine aus Eis und Geröll in Gang gesetzt.
1: Meta hat die Social-Media-Konkurrenz aufgerufen, ebenfalls Beschränkungen für Jugendliche einzuführen. Der Konzern erklärte, auch Snapchat, TikTok und YouTube sollten zeit- und nächtliche Zugangssperren erlassen. Das hatte Meta laut Gerichtsunterlagen in einem Vergleich mit 29 US-Bundesstaaten zugesagt, die den Konzern wegen Suchtgefahren verklagt hatten. Außerdem ergab der Vergleich, dass die Instagram- und Facebook-Mutter umgerechnet mehr als 14 Milliarden Euro zahlt. Das Geld soll an psychosoziale Projekte gehen. Nach dem Bundeskabinett wollen nun die Spitzen von Union und SPD über die von der Regierung geplanten Reformen sprechen. Hauptthemen werden Rente und Pflege sein. Bundeskanzler Merz hat gerade noch mal betont, dass er die abschlagsfreie Rente nach 45 Beitragsjahren abschaffen will, trotz Widerstand auch aus den eigenen Reihen. BR-Recherchen haben eine Sicherheitslücke in deutschen Mobilfunknetzen aufgedeckt. Es genügte ein einzelner Anruf, um an genaue Geräteinformationen von Smartphones zu kommen. Aus München, Maximilian Zierer.
3: Nach Recherchen des Bayerischen Rundfunks betraf die Sicherheitslücke die Mobilfunknetze von Telekom, Vodafone und Telefonica O2. Im Hintergrund übermittelten die Netze oftmals sensible Informationen über das Smartphone des Angerufenen an den Anrufer, darunter die E-Mail-Kennnummer oder Angaben zu Betriebssystemversion und Handymodell. In einem Test konnten BR-Reporter so an Geräteinformationen des CDU-Bundestagsabgeordneten Roderich Kiesewetter gelangen, der im Auswärtigen Ausschuss sitzt. Kiesewetter sprach im BR-Interview von einem gravierenden Einfallstor für ausländische Nachrichtendienste.
1: Die vier deutschen Clubs in der Fußball-Champions League erfahren am Abend, wer ihre Gegner sind. Im Fürstentum Monaco werden die Paarungen für Bayern München, Dortmund, Leipzig und Stuttgart ausgelost. Der erste Spieltag der Ligaphase beginnt dann Dienstag in einer Woche. Das waren die Nachrichten. Das Wetter in Deutschland tagsüber teils heiter, im Westen öfter Schauer und Gewitter, 22 Grad an der Ostsee bis 34 Grad am Oberrhein. Am Freitag unbeständig, im Südosten länger freundlich bei 20 bis 30 Grad. Es ist 4.03 Uhr.
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1: Um 5 Uhr mit Wolfgang Berger. Nepal und das angrenzende Tibet meldet nach der verheerenden Flutwelle 160 Tote. Hunderte Menschen werden noch vermisst. Aus Hyderabad, Lena Bodewein.
2: Vor allem Touristen, die in der Himalaya-Region im Norden von Nepal unterwegs waren, werden vermisst. Auch 100 indische Pilger auf dem Weg zu einem als heilig verehrten Berg gehören dazu. Als die Flutwelle sich durch die Täler stürzte, wurden Menschen, Autos, Häuser mitgerissen, mindestens 19 Brücken weggespült und 13 Wasserkraftwerke zerstört. Die Ursache für die Sturzflut sehen Forschende in einem Gletscherabsturz. Eine riesige Eismasse sei hunderte Meter herabgestürzt und hätte dadurch eine Lawine aus Eis und Geröll in Gang gesetzt.
1: Meta, die Social-Media-Konkurrenz, aufgerufen, ebenfalls Beschränkungen für Jugendliche einzuführen. Der Konzern erklärte, auch Snapchat, TikTok und YouTube sollten zeit- und nächtliche Zugangssperren erlassen. Das hatte Meta laut Gerichtsunterlagen in einem Vergleich mit 29 US-Bundesstaaten zugesagt, die den Konzern wegen Suchtgefahren verklagt hatten. Außerdem ergab der Vergleich, dass die Instagram- und Facebook-Mutter umgerechnet mehr als 14 Milliarden Euro zahlt. Das Geld soll an psychosoziale Projekte gehen. Nach dem Bundeskabinett wollen nun die Spitzen von Union und SPD über die von der Regierung geplanten Reformen sprechen. Hauptthemen werden Rente und Pflege sein. Bundeskanzler Merz hat gerade noch mal betont, dass er die abschlagsfreie Rente nach 45 Beitragsjahren abschaffen will. Trotz Widerstand auch aus den eigenen Reihen. BR-Recherchen haben eine Sicherheitslücke in deutschen Mobilfunknetzen aufgedeckt. Es genügte ein einzelner Anruf, um an genaue Geräteinformationen von Smartphones zu kommen. Aus München, Maximilian Zierer.
3: Nach Recherchen des Bayerischen Rundfunks betraf die Sicherheitslücke die Mobilfunknetze von Telekom, Vodafone und Telefonica O2. Im Hintergrund übermittelten die Netze oftmals sensible Informationen über das Smartphone des Angerufenen an den Anrufer, darunter die E-Mail-Kennnummer oder Angaben zu Betriebssystemversion und Handymodell. In einem Test konnten BR-Reporter so an Geräteinformationen des CDU-Bundestagsabgeordneten Roderich Kiesewetter gelangen, der im Auswärtigen Ausschuss sitzt. Kiesewetter sprach im BR-Interview von einem gravierenden Einfallstor für ausländische Nachrichtendienste.
1: Die vier deutschen Clubs in der Fußball-Champions League erfahren am Abend, wer ihre Gegner sind. Im Fürstentum Monaco werden die Paarungen für Bayern München, Dortmund, Leipzig und Stuttgart ausgelost. Der erste Spieltag der Ligaphase beginnt dann Dienstag in einer Woche. Das waren die Nachrichten. Das Wetter in Deutschland: tagsüber teils heiter, im Westen öfter Schauer und Gewitter, 22 Grad an der Ostsee bis 34 Grad am Oberrhein. Am Freitag unbeständig, im Südosten länger freundlich bei 20 bis 30 Grad. Jetzt ist es 5.03 Uhr.
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1: 6 Uhr. USA warnen Russland vor Angriff auf die NATO. Noch hunderte Vermisste nach Sturzfluten in Nepal. Eintracht Frauen spielen 1:1 gegen Paris Saint-Germain. Das Wetter, viel Sonne, am Abend auch Schauer, 27 bis 33 Grad. Die Nachrichten mit Volker Kinkel. Guten Morgen. Die USA warnen Russland vor einem Angriff auf die NATO. Nach Medienberichten hat CIA-Direktor Radcliffe das bei seinem Besuch in Moskau deutlich gemacht. AD-Korrespondent Carsten Kühntop.
2: Kürzlich war berichtet worden, dass die US-Geheimdienste befürchten, Kreml-Chef Putin könnte versucht sein, den Zusammenhalt der NATO zu testen durch einen begrenzten Angriff irgendwann in den kommenden Jahren. Das wahrscheinlichste Ziel sei einer der baltischen Staaten. Jetzt heißt es, ein wichtiger Faktor bei Putins Kalkül könnten die niedrigen Munitionsbestände im Westen sein. Sie sind vor allem eine Folge des Krieges gegen den Iran.
1: Die USA haben nach der Sturzflutkatastrophe in Nepal Soforthilfe von umgerechnet 430.000 Euro angekündigt. Mit dem Geld sollen laut US-Außenministerium unter anderem Notunterkünfte und Trinkwasser bereitgestellt werden. Die Behörden in Nepal gehen bisher von 162 Toten aus. ARD-Korrespondentin Lena Bodewein.
3: In der Grenzregion von Nepal und dem chinesisch verwalteten Tibet sind die Rettungsarbeiten im Gange. Hilfsorganisationen und die Vereinten Nationen versuchen gemeinsam, Überlebende zu finden. Vor allem Touristen, die in der Himalaya-Region im Norden von Nepal unterwegs waren, werden vermisst. Auch 100 indische Pilger auf dem Weg zu einem als heilig verehrten Berg gehören dazu. Als die Flutwelle sich durch die Täler stürzte, wurden Menschen, Autos, Häuser mitgerissen, mindestens 19 Brücken weggespült und 13 Wasserkraftwerke zerstört.
1: Durchbruch im Einzelhandel. Die Beschäftigten in Nordrhein-Westfalen bekommen mehr Geld. Ab diesem Monat 3% mehr. Nächstes Jahr kommen dann noch einmal 2% obendrauf. Darauf haben sich Arbeitgeber und Gewerkschaft geeinigt. Es ist der erste Tarifabschluss bundesweit. Er dürfte deshalb Signalwirkungen haben, auch für Hessen. Fast 8 Monate vor der Landesgartenschau Oberhessen laufen die Vorbereitungen. Eine Sprecherin sagt, dass allein in Niederbad Salzhausen, Gedern, Büdingen und Hirzenhain fast 60.000 Stauden gepflanzt wurden. Sie hätten die Hitze und Trockenheit recht gut überstanden. Genauso alle Bäume. Die Landesgartenschau findet vom 22. April bis 3. Oktober statt. Die Fußballerinnen von Eintracht Frankfurt bangen um den Einzug in die Champions League Gruppenphase. Im Hinspiel der 3. Qualifikationsrunde sind sie zu Hause nicht über ein 1:1 gegen Paris Saint-Germain hinausgekommen. HR-Sportreporterin Martina Knief.
4: Larissa Mühlhaus brachte die Eintracht in der 4. Minute mit 1:0 in Führung. Paris konnte fast postwendend 3 Minuten später durch Naomi Feller ausgleichen. Die erste Halbzeit ging an Paris, die zweite an die Eintracht. Die beste Chance hatte Hanna Benison. Ihr Schuss aber prallte erst vom rechten an den linken Pfosten, aber eben nicht in das Tor hinein. In einer Woche geht es zum Rückspiel nach Paris.
1: Und das passiert heute noch. Nach der Bundesregierung treffen sich die Fraktionen von Union und SPD. Die Fraktionsspitzen wollen die Arbeit für die nächsten Monate vorbereiten. Die weltgrößte Messe für Computer- und Videospiele öffnet ihre Tore für alle Interessierten. Auch Bundespräsident Steinmeier will auf der Messe in Köln vorbeischauen. Und die FDP-Fraktion im Hessischen Landtag stellt ein Positionspapier zum Thema Islamismus vor. Darin macht sie Vorschläge zu einem entschlossenen Umgang mit Extremisten. Das waren die Nachrichten.
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5: Das wird ein sonniger Tag heute. Nur ab und zu sind mal ein paar lockere Wolken da. Richtung heute Abend können dann auch mal Schauer und Gewitter auftauchen. Zum Teil können die auch kräftig ausfallen. Und es wird heiß, bei 27 bis 33 Grad heute. Morgen geht es dann erstmal mit vielen Wolken los, teilweise auch noch mit Schauern und Gewittern. Und im Laufe des Tages morgen wechseln sich dann wieder Sonne und Wolken ab. Und es ist dann auch nicht mehr ganz so schwül heiß.
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5: Vorsicht erstmal auf der A5 Frankfurt Richtung Kassel. Zwischen dem Nordwestkreuz Frankfurt und Bad Homburger Kreuz steht ein defektes Wohnmobil im Baustellenbereich. Dann Vorsicht auf der A7 Fulda Richtung Kassel. Zwischen Bad Hersfeld West und Homberg-Efze liegt ein Spanngurt auf dem rechten Fahrstreifen. Und die A3 Köln Richtung Frankfurt ist zwischen Montabaur und Dietz nach einem Unfall voll gesperrt. Dadurch ab dem Dreieck Dernbach 6 Kilometer Stau. Die HR4-Umleitungsempfehlung fahren Sie ab Montabaur über die U12.
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5: Schönen guten Morgen. Ich hoffe, Sie hatten eine gute Nacht. Ich freue mich sehr. Ich bin hier gerade schon von einem wunderschönen Lächeln begrüßt worden. Die Frau hier lacht einfach immer.
6: Schönen guten Morgen. Hier ist die Beatrice Egli und ich wünsche Ihnen einfach einen wunderschönen Tag mit HR4.

Da hat Marion recht. Er ist wieder da. Ja, ich bin da. Sie auch? Und uns begleitet ja heute auch die Sonne durch den Tag. Und für alle, denen das nicht genug Sonne ist, gibt's jetzt ein bisschen italienisches Flair in HR4. Bella Italia Amore. Das sind Nino D'Angelo und Marina Marx zum Start in diesen Donnerstag.

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1: Jetzt um 6:30 schauen wir bei unseren HR4-Reportern vorbei.
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2: Das wäre die größte Investition in der Stadt Schlüchtern aller Zeiten. 750 Millionen. So viel würde über den Daumen das angedachte Großprojekt Energiekraftwerk kosten. Kurz gesagt, vor allem mittels Brennstoffzelle wird hier Strom erzeugt, vor allem für das angedachte Großrechenzentrum im benachbarten Bierstein. Die Größenordnung beschreibt der Nebeneffekt. Die Abwärme könnte als Fernwärme genutzt werden für rund 10.000 Haushalte. Das sind fast so viele, wie Schlüchtern und Steinau zusammen haben. Bei gleich 2 Infoabenden Anfang September will die Stadt den Bürgerinnen und Bürgern das Projekt vorstellen. Aline Krönung, Schlüchtern.
3: So ein Erfolg. Mehr als 100 Vorstellungen und fast 70.000 Besucher im Musical Der Schimmelreiter in Fulda. Und weil das so gut gelaufen ist, sagt Produzent Peter Scholz, kommt Der Schimmelreiter im nächsten Jahr wieder ins Schlosstheater.
4: Weil wir auch festgestellt haben, dass wir sehr viel neues Publikum dieses Jahr hatten. Aufgrund des Themas ist ja jetzt kein Mainstream-Musical-Thema, sondern erreicht auch ein Publikum, die normalerweise eher so gerne auch ins Theater gehen. Gleichzeitig erreicht es aber trotzdem auch das Mainstream-Publikum. Das erklärt ja auch diese sehr große Nachfrage.
3: Im Juni 27 also wird Deichgraf Hauke Haien wieder zu sehen sein. Und heute beginnt der Kartenvorverkauf. Hermann Diehl aus Fulda.
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1: Heute wird's heiß. Wir knacken an vielen Stellen die 30-Grad-Marke und dazu bekommen wir viel Sonne. Mehr von Martin Gutt.
5: Heute zeigt uns der Spätsommer hier in Osthessen, was er drauf hat. Nach dem milden Start von jetzt geht es ordentlich nach oben mit der Temperatur. Die Spitzenwerte liegen am Nachmittag zwischen 25 und 30 Grad. Bis dahin gibt's einfach nur Sonne und einige auch mal dickere Wolkenfelder. Die bringen bis mittags aber nur örtlich Schauer, vielleicht mal im Vogelsberg. Und wohl erst in den Abendstunden wird's langsam richtig nass, vor allem zur kommenden Nacht hin tauchen Gewitter auf, dann mit starken Regengüssen.
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1: Vorsicht auf der A49 Gießen Richtung Kassel. Zwischen Neuental und Borken liegen Gegenstände auf der Fahrbahn. Und die A3 Köln Richtung Frankfurt ist zwischen Montabaur und Dietz nach einem Unfall weiterhin gesperrt. Dadurch ab dem Dreieck Dernbach 6 Kilometer Stau. Die HR4-Umleitungsempfehlung: fahren Sie ab Montabaur über die U12.
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1: Nicht aufdringlich, aber schon irgendwie ansteckend. So haben wir es doch morgens um 6:45 gern. Fingerschnippend in den Tag starten, das macht einen direkt wach. Ganz besonders, wenn man mit Diana Ross and the Supremes um die Wette schnipsen kann. Schönen guten Morgen.
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0: Roland Kaiser in HR4. Es ist alles okay. Ich finde es ja super, wenn jemand so richtig schön in sich ruht, ganz unaufgeregt. Genauso ist Roland Kaiser. Das liegt wahrscheinlich auch daran, dass er unheimlich dankbar ist, wie er uns mal erzählt hat.
1: Ich bin natürlich sehr dankbar für mein zweites Leben nach meiner Transplantation. Ich bin sehr dankbar für diese Familie, die mich umgibt und die mich stärker macht denn je, weil man natürlich sich stark macht für die Familie. Das sind große Geschenke in meinem Leben und deswegen bin ich ein sehr glücklicher und zufriedener Mensch.
0: Ja, sehr bodenständig und entspannt. Genau wie der Start in den Donnerstag in HR4.

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1: Mit Katja Metz aus dem HR4-Team. Katja, die Stadt Kassel und der Sportkreisregion Kassel laden heute zum inklusiven Sportfest für alle ein.
2: Das steigt im Aue-Stadion in Kassel und es werden wieder tausende Besucher erwartet. Das Fest bringt behinderte und nicht behinderte Menschen beim Sport zusammen und will Scheu und Barrieren abbauen. Zum Beispiel beim Tanzen, beim Rollstuhlfechten, Rollstuhlbasketball, Sitzvolleyball oder Torwandschießen.
1: Also das Angebot im Aue-Stadion ist auf jeden Fall riesig, wie man raushört. Und jeder darf vorbeikommen und mitmachen.
2: Um 14 Uhr geht's los.
1: Es ist wieder Kirchweihzeit in Weilburg.
2: Die Kirchweih ist ein sehr traditionelles Heimatfest, das die Weilburger nun schon zum 457. Mal feiern. Traditionell hat die Bürgergarde alles in der Hand. Heute ziehen dann Pferdegespanne die historischen Kanonen zum Aussichtspunkt Kanapi, wo dann später Kanonenschüsse losdonnern und die Kirmes eingedonnert. Ja, auf jeden Fall geht's los. Also das ist der Auftakt.
1: Ja, und das Fest geht dann das ganze Wochenende. Der Ball rollt wieder, ab morgen in der ersten Fußball-Bundesliga und ab heute schon bei den ersten Bundesliga-Handballern.
2: Die MT Melsungen muss ran beim Top-Team Füchse Berlin. Die HSG Wetzlar spielt dann am Sonntag zu Hause gegen Bietigheim. 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Grip of Glory heißt die Serie.
1: Hast du die schon gesehen?
2: Ja, ich bin gerade dabei und finde die echt ganz spannend. Mhm. Also Grip of Glory in der ARD Mediathek.
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6: 7 Uhr. USA warnen Russland vor Angriff auf die NATO. Noch hunderte Vermisste nach Sturzfluten in Nepal. Staatsanwaltschaft ermittelt wegen möglichem Wahlbetrug. Das Wetter, viel Sonne, am Abend auch Schauer, 27 bis 33 Grad. Die Nachrichten mit Volker Kinkel. Guten Morgen. Die USA warnen Russland vor einem Angriff auf die NATO. Nach Medienberichten hat CIA-Direktor Radcliffe das bei seinem Besuch in Moskau deutlich gemacht. AD-Korrespondent Carsten Kühntop.
7: Kürzlich war berichtet worden, dass die US-Geheimdienste befürchten, Kreml-Chef Putin könnte versucht sein, den Zusammenhalt der NATO zu testen durch einen begrenzten Angriff irgendwann in den kommenden Jahren. Das wahrscheinlichste Ziel sei einer der baltischen Staaten. Jetzt heißt es, ein wichtiger Faktor bei Putins Kalkül könnten die niedrigen Munitionsbestände im Westen sein. Sie sind vor allem eine Folge des Krieges gegen den Iran.
6: Nach der verheerenden Sturzflut in Nepal werden dort und im angrenzenden Tibet mindestens 1.300 Menschen vermisst, unter ihnen viele Touristen. Rettungskräfte von Hilfsorganisationen und den Vereinten Nationen suchen nach Überlebenden. Bisher wurden 162 Tote registriert. Die USA haben Soforthilfen von umgerechnet 430.000 Euro zugesagt. Eine Lawine aus Wasser, Geröll und Schlamm hatte gestern Häuser, Brücken und Autos mitgerissen. Experten vermuten als Ursache einen Gletscherabsturz. Gab es bei der Frankfurter Oberbürgermeisterwahl vor 3 Jahren Wahlbetrug? Die Staatsanwaltschaft ermittelt jetzt, auch wegen Auffälligkeiten bei der Kommunalwahl dieses Jahr. HR-Reporter Volker Siefert.
8: Die Staatsanwaltschaft Frankfurt sieht dabei personelle Überschneidungen. Das hat sie mir bestätigt. Der HR hatte über 4 Stadtverordnete von CDU, SPD und Grünen berichtet, die bei der Kommunalwahl durch Stimmen einer kleinen Wählerliste in den Römer eingezogen waren. Die Staatsanwaltschaft ermittelt schon länger wegen des Verdachts, dass Unbekannte bei der letzten OB-Wahl Briefwahlunterlagen gefälscht haben. Allerdings aus der Überschneidung von Personen können derzeit keine Rückschlüsse auf Straftaten der Betroffenen gezogen werden.
6: Ein Social-Media-Verbot für Kinder und Jugendliche ist immer wieder Thema in Deutschland. Eine Umfrage der Techniker Krankenkasse zeigt jetzt, einige junge Leute wünschen sich selbst so ein Verbot. Annika Hennig aus der Nachrichtenredaktion.
9: 55% der 12- bis 17-Jährigen sind grundsätzlich für Altersgrenzen. Einige sind von sozialen Medien genervt oder gestresst, vor allem von Werbung oder Fake News. Jugendliche, die jeden Tag viel auf den Plattformen unterwegs sind, berichten häufiger von Unsicherheiten, schlechter Laune, Schlafproblemen oder Kopfschmerzen. Ein Großteil der befragten Jugendlichen wünscht sich mehr Training in Medienkompetenz, zum Beispiel durch Lernvideos, Medienscouts an der Schule oder Austausch mit den Eltern.
6: Lösen die Fußballerinnen von Eintracht Frankfurt noch das Ticket für die Champions-League-Gruppenphase? Im Hinspiel der 3. Qualifikationsrunde sind sie gestern Abend zu Hause nicht über ein 1:1 gegen Paris Saint-Germain hinausgekommen. Im Rückspiel in Paris muss deswegen auf jeden Fall ein Sieg her. Und das ist heute noch Thema. Nach der Bundesregierung treffen sich die Fraktionen von Union und SPD. Die Fraktionsspitzen wollen die Arbeit für die nächsten Monate vorbereiten. Im Berliner Kanzleramt gibt es einen kleinen EU-Gipfel zum Thema Haushaltsplanung. Bundeskanzler Merz hat Regierungschefs aus anderen EU-Ländern dazu eingeladen. Und die MT Melsungen startet in die Handball-Bundesliga-Saison. Zum Auftakt ist die Mannschaft zu Gast bei den Füchsen Berlin. Das waren die Nachrichten.
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10: Heute wird es sehr warm bis heiß und von Sonne bis hin zu dunklen Wolken ist eine ganze Menge dabei im Laufe des Tages. Martin Gutt hat die Einzelheiten.
11: Bei uns in Osthessen geht es jetzt erstmal in einen milden Vormittag. Der bringt zur Sonne nur manchmal ein paar dickere Wolkenfelder. Erste Regenspritzer sind bis gegen Mittag nur vereinzelt unterwegs, vielleicht mal im Vogelsberg. Aber sonst kriegen wir bis zum Nachmittag einfach nur 25 Grad ganz oben in der Rhön und 30 in Fulda. Wohl erst abends kommen dann die nächsten Schauer heran und zur Nacht hin auch Gewitter. Da stecken dann starke Regengüsse drin und mit denen geht's bei uns auch morgen am Freitag manchmal weiter.
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10: Fahren Sie vorsichtig auf der A3 Frankfurt Richtung Köln. Zwischen Wiesbadener Kreuz und Niedernhausen steht ein defektes Fahrzeug auf dem Standstreifen und es ist ausgelaufene Flüssigkeit auf der Fahrbahn. Dann Vorsicht auf der A5 Kassel Richtung Frankfurt. Zwischen Obermörlen und Friedberg liegen Reifenteile auf der Fahrbahn. Die A3 Köln Richtung Frankfurt ist zwischen Montabaur und Dietz weiterhin wegen Bergungsarbeiten gesperrt. Dadurch ab dem Dreieck Dernbach 6 Kilometer Stau. Die HFI-Umleitungsempfehlung: fahren Sie ab Montabaur über die U12. Die A60 jetzt, Mainz Richtung Rüsselsheim, zwischen Ginsheim-Gustavsburg und Bischofsheim 3 Kilometer Stau und stockender Verkehr. Und A643 Mainz Richtung Wiesbaden, zwischen Dreieck Mainz und Schiersteiner Kreuz streckenweise stockender Verkehr.
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10: Ich freue mich sehr, dass Sie dabei sind. Schönen guten Morgen. Dorothea Kutschera hört auch gerade Mein Morgen in Hessen. Nicht irgendwo, sondern auf ihrer Terrasse. Dorothea hat mir gerade gemailt. Sie hat eben ein richtig tolles Morgenrot beobachtet. Aus den Wiesen steigt ein leichter Morgennebel auf, schreibt sie. Und vor diesem Hintergrund laufen die Pferde auf ihre Kuppel. Ach, Dorothea, das hört sich richtig verlockend an. Ich würde sagen, Sie kochen schon mal Kaffee und wir kommen gleich alle bei Ihnen auf der Terrasse vorbei. Ingrid Peters kommt jetzt schon rüber.
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0: 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Ein neues Einsatzfahrzeug. Das war der große Wunsch von der Rettungshundestaffel Fulda. Und dank Hessens Helden 2025 und vielen Spenden ist der Wunsch wirklich wahr geworden. Frank Scheuer von der Rettungshundestaffel freut sich sehr.
1: Das ist uns halt auch durch eure Aktion Hessens Helden und eure Werbung auch dafür in dem Beitrag gelungen. Und wir haben uns ein Fahrzeug jetzt anschaffen können. Ja, das sind auch schon ein paar Tränchen geflossen, muss man wirklich sagen.
0: Die Rettungshundestaffel arbeitet komplett ehrenamtlich, ist rund um die Uhr bereit und das an 365 Tagen im Jahr. Mit den Hunden unterstützen sie die Polizei zum Beispiel bei der Suche nach vermissten Menschen im Landkreis Fulda und auch im Vogelsberg. Und Frank sagt, dass jetzt so viele Spenden für das neue Fahrzeug zusammengekommen sind, motiviert auch.
1: Ja, das fühlt sich für uns alles super an, weil wir können was Gutes tun und vor allem unsere Hunde können was Gutes tun. Die sind prädestiniert für solche Arbeiten. Und das zieht uns immer wieder hoch und wir haben immer wieder die Begeisterung, ganz stark und mit vollem Elan dabei zu sein.
0: Auch Caroline Baumbach erinnert sich immer noch gern an die Reaktionen, als die Rettungshundestaffel im Radio war.
2: Man wurde sogar von fremden Menschen angesprochen, ne, die einen erkannt haben auf Bildern. Oder hey, du bist doch auch eine Rettungshundestaffel, war das euer Aufruf? Also wir waren wirklich, wirklich überrascht, was man zusammen dann als Team, als Verein wirklich schaffen kann. Ne? Wenn man ein bisschen Gas gibt, ein bisschen mal nach außen geht und einfach mal guckt, ey, wie sieht's aus, wenn man präsent wird, kriegt man noch ein bisschen Hilfe.
0: Ach Mensch, ist das toll. Die Rettungshundestaffel Fulda konnte sich dank vieler Spenden und der Aufmerksamkeit durch Hessens Helden ein neues Einsatzfahrzeug leisten. In unserer Bildergalerie auf hr4.de gibt's auch ein Foto vom neuen Fahrzeug.

0: Gleich ist es 20 Minuten nach 7. Schönen guten Morgen mit HR4. Erbsensuppe im Glas, Bier aus Fässern und die große Party am Samstag. Das gehört seit fast 50 Jahren zu Siggis Hütte auf dem Ettelsberg in Willingen. Aber bald ist Schluss damit. Und als uns die Nachricht erreicht hat, gab es viele lange Gesichter. HR4-Reporterin Silvia Ritter, was ist denn da los?
1: Der Pachtvertrag läuft aus und somit geht eine Ära in Willingen zu Ende. Aber keine Sorge, jeder kann noch Abschied nehmen und nochmal ein Feuerwasser da oben trinken. Nächstes Jahr feiert Siggi erstmal noch sein 50-jähriges Jubiläum in seiner kultigen Partyhütte. Der ist ja immer noch jeden Tag da oben, mittlerweile stolze 85 Jahre alt. 2028, nach der Skisaison, ist dann aber Schluss, für Siggi und seine Familie zumindest.
0: Ja, aber wenn Siggi Schluss macht, wie geht's denn dann weiter auf dem Ettelsberg?
1: Langfristig soll eine neue Almhütte gebaut werden, an anderer Stelle. Das ist aber alles noch total in den Anfängen. Bis das soweit ist, übernimmt ein neuer Pächter Siggis Hütte. Die wird dann abgerissen, wenn die neue steht. Bis dahin kann sich da aber jemand selbst verwirklichen. Also, wenn irgendwer Bock hat, dieses schwere Erbe anzutreten, in Willingen wird 2028 nicht irgendeine Hütte frei. Siggis Hütte wird frei.
0: Ja, Siggi macht Schluss. 2028 geht mit Siggis Hütte eine Ära in Willingen zu Ende.

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1: Schönen guten Morgen mit HR4. Es wird 7:30.
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3: Auf einen tragischen Unfall folgt eine große Welle der Solidarität. Ja, der Arbeitsunfall in Kalbach bei Fulda am Montag erschüttert viele Menschen. Ein 34-Jähriger kommt dort auf dem Gelände eines Basaltwerks bei Arbeiten an einem LKW ums Leben. Zurück lässt er seine Frau und eine gerade mal 2-jährige Tochter. Für die beiden rufen Freunde online eine Spendenaktion ins Leben. Ihr Ziel, sie wollen 50.000 Euro sammeln. Diese Summe wird innerhalb weniger Stunden überschritten. Viele Menschen spenden, um der kleinen Familie in der schweren Situation finanziell unter die Arme zu greifen, damit sie sich, so die Initiatoren, zumindest darum weniger Sorgen machen müssen. Sophia Junginger, Kalbach.
4: So ein Erfolg. Mehr als 100 Vorstellungen und fast 70.000 Besucher im Musical Der Schimmelreiter in Fulda. Und weil das so gut gelaufen ist, sagt Produzent Peter Scholz, kommt Der Schimmelreiter im nächsten Jahr wieder ins Schlosstheater.
5: Weil wir auch festgestellt haben, dass wir sehr viel neues Publikum dieses Jahr hatten. Aufgrund des Themas ist ja jetzt kein Mainstream-Musical-Thema, sondern erreicht auch ein Publikum, die normalerweise eher so gerne auch ins Theater gehen. Gleichzeitig erreicht es aber trotzdem auch das Mainstream-Publikum. Das erklärt ja auch diese sehr große Nachfrage.
4: Im Juni 27 also wird Deichgraf Hauke Hain wieder zu sehen sein. Und heute beginnt der Kartenvorverkauf. Hermann Diel aus Fulda.
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1: Heute wird's heiß bei uns in Hessen. Wir knacken an vielen Stellen die 30-Grad-Marke und dazu gibt's viel Sonne. Martin Gutt hat den Überblick.
6: Heute zeigt uns der Spätsommer hier in Osthessen, was er drauf hat. Nach dem milden Start von jetzt geht es ordentlich nach oben mit der Temperatur. Die Spitzenwerte liegen am Nachmittag zwischen 25 und 30 Grad. Bis dahin gibt's einfach nur Sonne und einige auch mal dickere Wolkenfelder. Die bringen bis mittags aber nur örtlich Schauer, vielleicht mal im Vogelsberg. Und wohl erst in den Abendstunden wird's langsam richtig nass, vor allem zur kommenden Nacht hin tauchen Gewitter auf, dann mit starken Regengüssen.
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1: Vorsicht auf der A45 Gießen Richtung Dortmund. Zwischen Iringshausen und Herborn Süd liegen Reifenteile auf der Fahrbahn. Die A5 Darmstadt Richtung Frankfurt. Zwischen Langenmörfelden und Frankfurter Kreuz 2 Kilometer stockender Verkehr nach einem Unfall auf dem linken Fahrstreifen. A60 Mainz Richtung Rüsselsheim, zwischen Mainz-Laubenheim und Bischofsheim 3 Kilometer Stau und stockender Verkehr. A66 Wiesbaden Richtung Frankfurt, zwischen Wiesbaden-Frauenstein und Wiesbaden-Mainzer Straße 5 Kilometer stockender Verkehr. Und dadurch auch auf der A643 zwischen Dreieck Mainz und Schiersteiner Kreuz 6 Kilometer stockender Verkehr. Und A661 Oberursel Richtung Igelsbach. Zwischen Bad Homburger Kreuz und Frankfurt-Eckenheim streckenweise stockend im Moment.
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1: Die Bellamy Brothers haben dafür gesorgt, dass wir alle was zum Singen haben. Jetzt werden Sie völlig zu Recht mit Ihren müden Ohren festgestellt haben, hä? Das sind doch Hoffmann und Hoffmann. Ja, ist auch so. Aber dieser Hit, den hätte es ohne die Bellamy Brothers nicht gegeben. Und das Original heißt Crossfire. Und damit starten wir in den Donnerstag.
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0: 9 nach halb 8 ist es.
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1: In Reinhardshagen im Kreis Kassel gibt's Geld zurück. Die Gemeinde hat zu viel Eintrittsgeld kassiert im Freibad im Ortsteil Feckerhagen. Katja Metz aus dem HR4-Team hat die Infos für uns.
2: Die Saisonkarte für Erwachsene war von 65 Euro auf 110 Euro verteuert worden. Beim Tageseintritt war es 1 Euro mehr. Das hatte der Gemeindevorstand beschlossen, schreibt die HNA. Hätte er aber gar nicht gedurft. Die Gemeindevertretung ist das zuständige Gremium. Deswegen, wer zu viel bezahlt hat fürs Freibad in Feckerhagen und das nachweisen kann, bekommt sein Geld zurück.
1: In Oberursel im Taunus organisieren die Oberurseler Werkstätten heute wieder den Zimmersmühlenlauf. Start ist um 18 Uhr.
2: Behinderte und nicht behinderte Menschen gehen zusammen auf die Laufstrecke, ja, und haben einfach Spaß. Firmen machen mit, Vereine. Die Idee dahinter, einfach Menschen zusammenzubringen, hat richtig gezündet.
1: Auch heute sind sicher wieder über 1000 Läuferinnen und Läufer in Orschel am Start. In Langgöns im Rathaus beginnt heute eine Ausstellung, die quasi der ganze Kreis Gießen zusammengestellt hat.
2: Die Archive von Biebertal, Gießen, Grünberg, Hungen, Langgöns, Laubach, Reiskirchen, Stauffenberg, Wettenberg und Polheim sind beteiligt und das Gießener Kreisarchiv. Sie alle haben historische Dokumente beigesteuert, die zeigen, wie der Alltag im Gießener Land mal ausgesehen hat. Was kam auf den Tisch? Wie wurde in der Landwirtschaft gearbeitet? Es gab ja noch Hausschlachtung und jedes Dorf brauchte ja noch sein Backhaus.
1: Ja, die Ausstellung ist auf jeden Fall ein spannender Blick in die Geschichte. Ab heute im Rathaus in Langgöns.
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Barry White in HR4. Schönen guten Morgen an diesem Donnerstag. So, die Gitarren sind schon mal gestimmt. Das heißt, die Birds können jetzt loslegen und uns verzaubern.

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8: 8 Uhr. Koalitionsfraktionen beraten Regierungsprogramm. Noch hunderte Vermisste nach Sturzfluten in Nepal. Eintracht-Frauen spielen 1:1 gegen Paris Saint-Germain. Das Wetter, viel Sonne, am Abend auch Schauer, 27 bis 33 Grad. Die Nachrichten mit Volker Kinkel. Guten Morgen. 2 Tage lang hatte die Regierung über ihre weiteren Pläne diskutiert. Jetzt sind die Fraktionen von Union und SPD dran. Sie treffen sich heute und morgen in Münster in Nordrhein-Westfalen. Im Mittelpunkt die Vorhaben zu Pflege und Rente. ARD-Hauptstadtkorrespondentin Sabine Henkel.
9: Bundeskanzler Merz hat klargemacht, dass er die sogenannte Rente mit 63 abschaffen will, also die abschlagsfreie Rente für Versicherte mit 45 Beitragsjahren. Darum gibt es Diskussionen, vor allem aus den Bundesländern im Osten kommt Protest. Es geht bei der Klausur unter anderem darum, sich grundsätzlich abzustimmen und Gemeinsamkeiten auszuloten. Zum ersten Mal ist Thorsten Frey an der Spitze der Unionsfraktion dabei. Er hat den Vorsitz von Jens Spahn übernommen.
8: Die USA warnen Russland vor einem Angriff auf die NATO. US-Medien berichten, dass CIA-Direktor Radcliffe das den Machthabern im Kreml gesagt habe, als er vorgestern in Moskau war. Hintergrund: Es wird befürchtet, Russland könnte den Zusammenhalt der NATO testen mit einem begrenzten Angriff auf einen baltischen Staat. Weil Russland davon ausgehe, dass die USA nur noch wenig Munition habe, wegen ihres Krieges gegen den Iran. Nach der verheerenden Sturzflut im Grenzgebiet zwischen Nepal und dem chinesisch verwalteten Tibet suchen Einsatzkräfte nach Überlebenden. Die Behörden sprechen bisher von 165 Toten. Mindestens 1.300 Menschen werden noch vermisst. Unter ihnen sollen auch Touristen aus Australien sein. ARD-Korrespondentin Lena Bodewein.
10: Als die Flutwelle sich durch die Täler stürzte, wurden Menschen, Autos, Häuser mitgerissen, mindestens 19 Brücken weggespült und 13 Wasserkraftwerke zerstört. Grauer, schwerer Schlick ist nach der Flut zurückgeblieben und steht teilweise Meter hoch. Per Hubschrauber konnten bereits Dutzende Menschen gerettet werden. Die Ursache für die Sturzflut sehen Forschende in einem Gletscherabsturz.
8: Durchbruch im Einzelhandel. Die Beschäftigten in Nordrhein-Westfalen bekommen mehr Geld. Ab diesem Monat 3% mehr. Nächstes Jahr kommen noch einmal 2% obendrauf. Darauf haben sich Arbeitgeber und Gewerkschaft geeinigt. Es ist der erste Tarifabschluss bundesweit. Es dürfte damit Signalwirkungen haben, auch für Hessen. Die Fußballerinnen von Eintracht Frankfurt bangen um den Einzug in die Champions League Gruppenphase. Im Hinspiel der dritten Qualifikationsrunde sind sie zu Hause nicht über ein 1:1 gegen Paris Saint-Germain hinausgekommen. HR-Sportreporterin Martina Knief.
11: Larissa Mühlhaus brachte die Eintracht in der 4. Minute mit 1:0 in Führung. Paris konnte fast postwendend 3 Minuten später durch Naomi Feller ausgleichen. Die erste Halbzeit ging an Paris, die zweite an die Eintracht. Die beste Chance hatte Hanna Benison. Ihr Schuss aber prallte erst vom rechten an den linken Pfosten, aber eben nicht in das Tor hinein. In einer Woche geht es zum Rückspiel nach Paris.
8: Und das passiert heute noch. Im Berliner Kanzleramt gibt es einen kleinen EU-Gipfel zum Thema Haushaltsplanung. Bundeskanzler Merz hat Regierungschefs aus anderen EU-Ländern dazu eingeladen. Die weltgrößte Messe für Computer- und Videospiele öffnet ihre Tore für alle Interessierten. Auch Bundespräsident Steinmeier will auf der Messe in Köln vorbeischauen. Und die hessische Landesregierung will Nordhessen als Verteidigungsstandort weiterentwickeln. Ministerpräsident Rhein stellt am Airport Calden die Pläne dafür vor. Das waren die Nachrichten.
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4: Heute wird es sehr warm bis heiß und von Sonne bis hin zu dunklen Wolken ist wirklich eine ganze Menge dabei. Martin Gutt hat die Einzelheiten für uns.
5: Bei uns in Osthessen geht es jetzt erstmal in einen milden Vormittag. Der bringt zur Sonne nur manchmal ein paar dickere Wolkenfelder. Erste Regenspritzer sind bis gegen Mittag nur vereinzelt unterwegs, vielleicht mal im Vogelsberg. Aber sonst kriegen wir bis zum Nachmittag einfach nur 25 Grad ganz oben in der Rhön und 30 in Fulda. Wohl erst abends kommen dann die nächsten Schauer heran und zur Nacht hin auch Gewitter. Da stecken dann starke Regengüsse drin und mit denen geht's bei uns auch morgen am Freitag manchmal weiter.
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4: Vorsicht auf der B8 Frankfurt Richtung Königstein. Zwischen Bad Soden und Kelkheim liegt eine Spanngurt auf der Fahrbahn. A60 Mainz Richtung Rüsselsheim. Zwischen Mainz-Weisenau und Rüsselsheim-Königstetten 9 Kilometer Stau und stockender Verkehr. A66 Wiesbaden Richtung Frankfurt, zwischen Wiesbaden-Frauenstein und Wiesbaden-Mainzer Straße 5 Kilometer stockender Verkehr und dadurch auch auf der A643 zwischen dem Dreieck Mainz und dem Schiersteiner Kreuz 6 Kilometer stockender Verkehr. A67 Darmstadt Richtung Mönchhof Dreieck, zwischen Rüsselsheimer Dreieck und Rüsselsheim Ost 2 Kilometer Stau und stockender Verkehr. A661 Igelsbach Richtung Oberursel, zwischen Frankfurt-Friedberger Landstraße und Frankfurt-Eckenheim 2 Kilometer stockend. Und die A671 Mainz Richtung Wiesbaden, zwischen Mainspitz-Dreieck und Hochheim-Süd 2 Kilometer Stau.
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4: Grüße von mir, schönen guten Morgen. Ich kann mir zwar nicht vorstellen, dass irgendwem gerade kalt ist, aber falls doch, Ivo hat noch einen Platz im Koffer und nimmt uns jetzt mit nach Ibiza.
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1: Über 250 Mülltonnen sind in diesem Jahr in Wiesbaden schon angezündet worden. Allein am letzten Wochenende waren es 10. Die Feuerwehr muss ständig ausrücken deshalb. Und das ist ein Problem, sagt Branddirektor Thorsten Wenderhold.
2: Es frustriert einfach, weil wir immer gebunden sind an einer Stelle und irgendwo die Not wirklich groß ist und unsere Hilfe wirklich gebraucht wäre, und zwar schnell. Das macht nicht nur sauer, sondern das ist auch für die Gesellschaft von großem Nachteil.
1: Die Polizei in Wiesbaden sucht weiter nach dem Brandstifter. HR4-Reporterin Andrea Bonhagen hat nachgefragt, wie die Beamten ermitteln.
3: Die Polizei klappert tatsächlich Haustüren ab, fragt die Anwohnerinnen und Anwohner, ob sie was gesehen haben. Das ist mühsam, aber Beobachtungen vor Ort können doch zu einem Erfolg führen. Es ist klar, die Brände passieren in 3 Bezirken, Biebrich, Innenstadt, Rheingauviertel. Die Polizei ist verstärkt mit Streifen unterwegs, gerade auch in Zivil. Und es geht die Bitte raus an die Bevölkerung, alle aufmerksam sein, sich bei der Polizei melden, auch wenn es unwichtig erscheint.
1: Damit der oder die Täter möglichst schnell geschnappt werden können.

0: 19 nach 8 ist es.
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0: Die 80 steht dieses Jahr bei unserem schönen Bundesland Hessen auf der Geburtstagstorte. Und das feiern wir in HR4. Deshalb schauen wir auch zurück, was in den letzten 80 Jahren so alles passiert ist. Und jetzt nimmt uns HR4-Reporter Michael Schibilla mit auf eine spannende Zeitreise.
2: Es ist der 20. Juli 1969. Die Welt hält den Atem an. Neil Armstrong betritt, live übertragen, als erster Mensch den Mond. Hingeflogen ist er mit der Rakete Saturn V. Was nur wenige wissen, in dieser Rakete steckt ein zentrales Teil aus Hessen. Die Geschichte dahinter ist fast genauso abenteuerlich wie die Mondlandung selbst. In Kassel gibt es einen genialen Tüftler und Ingenieur. August Heinzerling heißt er. Er erfindet und produziert Werkzeuge und Haushaltsgeräte, zum Beispiel den bekannten Rührfix. Heinzerling hat viel auf dem Kasten. Das wissen auch die Nationalsozialisten. Während des Zweiten Weltkriegs wird er in die Henschel-Werke abkommandiert. Dort soll er ein spezielles Hochleistungsgetriebe entwickeln. Wofür? Geheime Kommandosache. Erst nach dem Krieg erfährt Heinzerling, sein Getriebe wurde in die legendäre V2 eingebaut, die sogenannte Wunderwaffe der Nazis, gleichzeitig die erste Rakete der Welt. Chef dieser Raketenproduktion ist Wernher von Braun. Nach dem Krieg geht Wernher von Braun in die USA und entwickelt dort das Raketenprogramm der Vereinigten Staaten. Dazu gehört auch die Apollo-Mission. Im Gepäck hat er nicht nur sein Wissen, sondern auch Technik aus Deutschland, zum Beispiel das Hochleistungsgetriebe von August Heinzerling. Das wird auch in die Saturn-Raketen eingebaut.
3: 3, 2, 1, 0. All engines running, commit, liftoff.
2: Dass Neil Armstrong 1969 sicher auf dem Mond landen kann, hat er also nicht zuletzt einer Erfindung aus Hessen zu verdanken.
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Eine aktuelle Meldung aus dem hr4-Verkehrszentrum. Vorsicht auf der B54 Limburg-Aabergen. Zwischen Rückershausen und Hausen über Aa sind mehrere Schafe auf der Fahrbahn unterwegs. Dort bitte aufpassen.

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5: 8:30 ist es jetzt.
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6: Auf einen tragischen Unfall folgt eine große Welle der Solidarität. Ja, der Arbeitsunfall in Kalbach bei Fulda am Montag erschüttert viele Menschen. Ein 34-Jähriger kommt dort auf dem Gelände eines Basaltwerks bei Arbeiten an einem LKW ums Leben. Zurück lässt er seine Frau und eine gerade mal 2-jährige Tochter. Für die beiden rufen Freunde online eine Spendenaktion ins Leben. Sie wollen 50.000 Euro sammeln. Diese Summe wird innerhalb weniger Stunden überschritten. Viele Menschen spenden, um der kleinen Familie in der schweren Situation finanziell unter die Arme zu greifen, damit sie sich, so die Initiatoren, zumindest darum weniger Sorgen machen müssen. Sophia Junginger, Kalbach.
7: Das wäre die größte Investition in der Stadt Schlüchtern aller Zeiten. 750 Millionen Euro würde über den Daumen das angedachte Großprojekt Energiekraftwerk kosten. Mittels Brennstoffzelle wird hier aus Gas Strom erzeugt. Bürgermeister Matthias Möller würde sich nicht nur über mehr Arbeitsplätze freuen.
8: Wir können mit der Wärmeenergie, die hier abfällt, bis zu 10.000 Haushalte mit einem kommunalen Wärmenetz versorgen. Und die Stadt Schlüchtern profitiert exorbitant von Gewerbesteuereinnahmen.
7: Bei mehreren Infoabenden will die Stadt den Bürgern das Projekt nun vorstellen. Hermann Diel, Schlüchtern.
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9: Heute wird's heiß bei uns in Hessen. Wir knacken an vielen Stellen die 30-Grad-Marke und dazu gibt's viel Sonne. Mehr von Martin Gurt.
10: Heute zeigt uns der Spätsommer hier in Osthessen, was er drauf hat. Nach dem milden Start von jetzt geht es ordentlich nach oben mit der Temperatur. Die Spitzenwerte liegen am Nachmittag zwischen 25 und 30 Grad. Bis dahin gibt's einfach nur Sonne und einige auch mal dickere Wolkenfelder. Die bringen bis mittags aber nur örtlich Schauer, vielleicht mal im Vogelsberg. Und wohl erst in den Abendstunden wird's langsam richtig nass. Vor allem zur kommenden Nacht hin tauchen Gewitter auf, dann mit starken Regengüssen.
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9: Vorsicht weiterhin auf der B54 Limburg-Abergen. Zwischen Rückershausen und Hausen über A sind immer noch mehrere Schafe auf der Fahrbahn. A3 Würzburg in Richtung Frankfurt. Zwischen Hanau und dem Offenbacher Kreuz streckenweise stockender Verkehr. A45 Gießen Richtung Aschaffenburg. Zwischen Hammersbach und Langenselbold West 2 Kilometer stockender Verkehr wegen einer Tagesbaustelle, die ist auf dem linken Fahrstreifen. Die A60 jetzt, Mainz Richtung Rüsselsheim. Zwischen Mainz-Laubenheim und Rüsselsheim-Mitte streckenweise Stau und stockender Verkehr. A66 Wiesbaden Richtung Frankfurt. Zwischen Wiesbaden-Frauenstein und Wiesbaden-Mainzer Straße 5 Kilometer stockender Verkehr. Und dadurch auch auf der A643 zwischen Dreieck-Mainz und dem Schiersteiner Kreuz 6 Kilometer stockender Verkehr. Es geht weiter auf der A67, Darmstadt Richtung Mönchhof-Dreieck, zwischen Rüsselsheimer Dreieck und Rüsselsheim-Ost 2 Kilometer Stau und stockender Verkehr. und A671 Mainz Richtung Wiesbaden. Zwischen dem Mainspitzdreieck und Hochheim Süd 2 Kilometer Stau im Moment.
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9: Schönen guten Morgen. So, Vorsicht bitte, jetzt wird's windig hier in HR4. Wie der Wind wehst du mir ins Gesicht, singen Brunner und Brunner jetzt. Aber der Frühstückstisch direkt zur Tanzfläche.
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0: Unser Blutdepot der Blutgruppe 0 ist leer. Mit diesem dramatischen Social-Media-Post hat das Uniklinikum Gießen-Marburg um Hilfe gerufen. Es werden ganz dringend Blutspender gebraucht. Besonders knapp ist es eben bei der Blutgruppe 0, sagt Professor Ulrich Sachs. Er ist der Chefarzt für die Transfusionsmedizin.
1: Also kein Bestand bedeutet jetzt nicht, dass kein einziger Beutel mehr da ist, sondern dass die unteren Grenzen unterschritten worden sind an dem, was wir im Rückhalt haben, um Notfallversorgung gewährleisten zu können. Und das betraf hier jetzt tatsächlich nicht nur die Blutgruppe 0 negativ, sondern auch die Blutgruppe 0 positiv.
0: Jetzt ist ja Blut im Sommer und in der Ferienzeit immer knapper, aber die aktuelle Situation ist tatsächlich neu.
1: Ja, das ist sicherlich so in diesem Ausmaß bisher nicht da gewesen und das ist sicherlich hier das Zusammenspiel aus der allgemeinen Delle, die man in den Sommermonaten in der Blutspende hat, plus dem erhöhten Verbrauch an Blutkonserven durch äußere Umstände, auf die wir natürlich keinen Einfluss haben, weil eben der Bedarf so hoch gewesen ist.
0: Zwei große und schwere Unfälle in den letzten Wochen haben die Reserven so beansprucht, dass das Uniklinikum Gießen-Marburg aktuell noch mehr als sonst die Menschen zum Blutspenden aufruft. Also gerade die Blutgruppe 0 wird dringend gebraucht. Infos waren das von Professor Ulrich Sachs, dem Chefarzt des Zentrums für Transfusionsmedizin am Uniklinikum Gießen-Marburg.

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1: Am Montag war in Mittelkalbach im Basaltwerk ein 34 Jahre alter Mann ums Leben gekommen bei einem Arbeitsunfall. Die Unterstützung für seine Familie ist groß. Katja Metz aus dem HR4-Team hat die Infos für uns.
2: Freunde haben für die Frau und die zweijährige Tochter des Mannes eine Spendenaktion ins Leben gerufen, bei der schon über 77.000 Euro zusammengekommen sind. Die Initiatoren der Aktion sagen, so soll es in dieser schlimmen Situation wenigstens weniger Geldsorgen geben.
1: Wir freuen uns auf die Landesgartenschau nächstes Jahr. In der Region Oberhessen findet die statt. In 8 Monaten ist es soweit und die gute Nachricht ist...
2: Es läuft.
1: Ah, sehr gut.
2: Aus der Landesgartenschau-Kommandozentrale kommt die Info. Die fast 60.000 Stauden, die alleine in Bad Salzhausen, Gedern, Büdingen und Hirzenhain gepflanzt worden sind, haben den heißen, trockenen Sommer im Großen und Ganzen gut überstanden.
1: Und den allermeisten der gut 600 neu gepflanzten Bäumen geht's auch gut. Und hier kommen die Temperaturniederschlagswerte frisch auf den Tisch vom Deutschen Wetterdienst.
2: Die Höchsttemperatur hat gestern in Schauenburg bei 19 Grad gelegen. In Frankfurt am Flughafen wurden 28 Grad gemessen. Vergangene Nacht lag die Tiefsttemperatur in Schauenburg dann bei 13 Grad, in Frankfurt bei 18 Grad.
1: Und Niederschlag haben wir nicht zu bieten.
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4: 9 Uhr. Koalitionsfraktionen beraten Regierungsprogramm. Noch hunderte Vermisste nach Sturzfluten in Nepal. Staatsanwaltschaft ermittelt wegen möglichen Wahlbetrugs in Frankfurt. Das Wetter, viel Sonne, am Abend auch Schauer, 27 bis 33 Grad. Die Nachrichten mit Volker Kinkel, guten Morgen. Rente, Steuern, Gesundheit, Pflege. Nach der Bundesregierung beraten heute und morgen die Regierungsfraktionen von Union und SPD über die Reformprojekte. Ziel ist, sich in Detailfragen zu einigen. Zuletzt hatte unter anderem die Debatte für Aufsehen gesorgt, die abschlagsfreie Rente nach 45 Jahren abzuschaffen. SPD-Fraktionschef Miersch zeigt sich trotzdem zuversichtlich in der ARD.
5: Sowohl die CDU wie die CSU und die SPD müssen in dieser Koalition sichtbar sein. Und insofern muss jeder auch seine Punkte machen können. Aber am Ende zählt es wirklich, gemeinsam hier dieses Land voranzubringen.
4: Die USA warnen Russland vor einem Angriff auf die NATO. US-Medien berichten, dass CIA-Direktor Radcliffe das den Machthabern im Kreml gesagt habe, als er vorgestern in Moskau war. Hintergrund: Es wird befürchtet, Russland könnte den Zusammenhalt der NATO testen mit einem begrenzten Angriff auf einen baltischen Staat. Weil Russland davon ausgehe, dass die USA nur noch wenig Munition haben, wegen ihres Krieges gegen den Iran. Nach der verheerenden Sturzflut in Nepal gehen Behörden dort und dem chinesisch verwalteten Tibet von mindestens 1.300 Vermissten aus. Unter ihnen sollen auch Deutsche sein. Bisher sind 165 Tote registriert. ARD-Korrespondentin Eva Lampi-Schmidt.
6: Für die Rettungskräfte ist es durch die zurückgebliebenen Schlammmassen schwer, an die verschütteten ranzukommen. Das Gebiet auf tibetischer Seite ist schwer zugänglich, inmitten des Himalaya-Gebirges in einer Höhe von mehr als 4000 Metern. Ein weiteres Problem für die Rettungskräfte ist das Risiko einer möglichen weiteren Flut. Etwa 2,5 Kilometer vom verschütteten tibetischen Ort Jirong entfernt hat sich Flutwasser hinter Geröllmassen gestaut, die möglicherweise brechen könnten.
4: In Frankfurt ermittelt jetzt die Staatsanwaltschaft wegen möglichen Wahlbetrugs. Es geht um die Oberbürgermeisterwahl 2023. Dabei sind Auffälligkeiten bei bestimmten Wahlzetteln entdeckt worden. Das Gleiche gilt für die Kommunalwahl in diesem Jahr. Die Staatsanwaltschaft vermutet, dass sich Betrüger fremde Briefwahlunterlagen besorgt und ausgefüllt haben. In Gießen soll ein großes Rechenzentrum gebaut werden. Darüber stimmen die Stadtverordneten heute Abend ab. HR-Reporter Simon Schustig.
7: Das Rechenzentrum soll 490 Millionen Kilowattstunden verbrauchen. Zum Vergleich, die Stadt Gießen verbraucht pro Jahr etwa 350 Millionen Kilowattstunden. Die Stadt verspricht sich 200 neue Arbeitsplätze im Rechenzentrum sowie 700 weitere auf einer angrenzenden Gewerbefläche, wo sich neue Firmen ansiedeln sollen. Kritiker bemängeln, die Stromleistung sei unverhältnismäßig hoch und auch die Abwärme gehe überwiegend in die Atmosphäre. Für das Projekt werden noch Betreiber und Investoren gesucht. Deshalb ist noch unklar, wann der Bau beginnen kann.
4: Und das ist heute auch noch Thema. Im Berliner Kanzleramt gibt es einen kleinen EU-Gipfel zum Thema Haushaltsplanung. Bundeskanzler Merz hat Regierungschefs aus anderen EU-Ländern dazu eingeladen. Die weltgrößte Messe für Computer- und Videospiele öffnet ihre Tore für alle Interessierten. Auch Bundespräsident Steinmeier will auf der Messe in Köln vorbeischauen. Und die MT Melsungen startet in die Handball-Bundesliga-Saison. Zum Auftakt ist die Mannschaft zu Gast bei den Füchsen Berlin. Das waren die Nachrichten.
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8: Heute wird es sehr warm bis heiß im Tagesverlauf und von Sonne bis hin zu dunklen Wolken ist eine ganze Menge für uns dabei. Martin Gut hat das im Überblick.
9: Bei uns in Osthessen geht es jetzt erstmal in einen milden Vormittag. Der bringt zur Sonne nur manchmal ein paar dickere Wolkenfelder. Erste Regenspritzer sind bis gegen Mittag nur vereinzelt unterwegs, vielleicht mal im Vogelsberg. Aber sonst kriegen wir bis zum Nachmittag einfach nur 25 Grad ganz oben in der Rhön und 30 in Fulda. Wohl erst abends kommen dann die nächsten Schauer heran und zur Nacht hin auch Gewitter. Da stecken dann starke Regengüsse drin und mit denen geht's bei uns auch morgen am Freitag manchmal weiter.
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8: Vorsicht auf der B42 Rüdesheim Richtung Wiesbaden zwischen Eltville-Martinstal und der A66, der Anschlussstelle Wiesbaden-Frauenstein, liegt eine Matratze auf der Fahrbahn. Die A60 Mainz Richtung Rüsselsheim zwischen Mainz-Laubenheim und Bischofsheim 2 Kilometer Stau im Moment. A66 Wiesbaden Richtung Frankfurt zwischen Schiersteiner Kreuz und Wiesbaden-Mainzer Straße 2 Kilometer stockender Verkehr und dadurch auch auf der A643 zwischen dem Dreieck Mainz und dem Schiersteiner Kreuz streckenweise stockender Verkehr. A671 Mainz Richtung Wiesbaden zwischen dem Mainspitz-Dreieck und Hochheim Süd 2 Kilometer Stau. Und die B49 Limburg Richtung Gießen wird zwischen Leuen und Solms-Niederbiel wegen Mäharbeiten bis um 14.30 Uhr gesperrt. Dadurch ab bis Kirchen 1 Kilometer Stau aktuell. Eine Umleitung ist aber für Sie eingerichtet.
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8: Ja, manchmal geht der Wahnsinn des Tages ja schneller los, als einem lieb ist. Und wenn schon Wahnsinn, dann doch wenigstens mit einer Melodie, die einem mit so einem wunderbar leichten Gefühl in den Tag trägt. Roy Black hat diesen Zustand für uns in ein glanzvolles Stück Musikgeschichte verpackt.
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0: Hier ist HR4 um 8:45. Klimawandel und Wein verträgt sich nicht wirklich optimal. Die Winzer stehen nicht nur deshalb unter Druck, sondern auch, weil insgesamt einfach weniger Wein getrunken wird. Und Experten rechnen damit, dass die Rebfläche in Deutschland um ein Drittel weniger werden wird in Zukunft. Aber was passiert denn dann eigentlich mit den Weinbergen, auf denen dann keine Trauben mehr geerntet werden? Wir haben Dominik Russler vom Rheingauer Weinbauverband gefragt, ob man einen Weinberg denn ja einfach so sich selbst überlassen kann.
1: Nein, also das geht auf gar keinen Fall. Wenn Sie die Weinberge bzw. die dortigen Rebstöcke sich selbst überlassen, dann bekommen wir ziemlich massive Probleme, angefangen von Pilzkrankheiten, die nun mal einfach dann auftreten und sich dann auf benachbarte Weinberge ausbreiten. Tierische bzw. insektizide Schädlinge, die dann die Weinberge besiedeln und sich auch von dort aus ausbreiten. Also es kann dann auch sein, dass Reblaus wieder ein großes Problem wird.
0: Bleibt natürlich die Frage, wie man das verhindert.
1: Weinberge, die sich selbst überlassen werden, sind in der Überwachung vom Dezernat Weinbau drin. Die mahnen wir noch entsprechend die Bewirtschafter oder auch Eigentümer an. Und sollte es innerhalb von 2 Jahren nicht wieder zu einer Bewirtschaftung kommen, werden Maßnahmen angeordnet bis hin zur Zwangsrodung.
0: Ja, und dann muss schweres Gerät auf den Weinberg und das wird dann teuer. Deshalb haben wir Dominik Russler auch gefragt, wie man einen Weinberg denn stattdessen noch nutzen könnte.
1: Das kommt sehr, sehr stark auf die Lage des Weinbergs an. Also wenn ich jetzt mal zum Beispiel an die Gemarkung hinten im Lorch denke, wo sehr, sehr viele Steillagen sind, was sehr, sehr kleinteilig ist, wo Trockensteinmauern und so weiter zwischendrin sind, kann ich diese Flächen auch in naturnahe Flächen umwandeln. Das heißt, ich überlasse sie im Prinzip sich selbst. Aber erst nachdem ich den Weinberg ordnungsgemäß entfernt habe, mache dort Vogelschutzgebiet oder Ähnliches. Das findet zum Teil auch schon statt.
0: Aber auch Blühwiesen und Bäume können auf einem ehemaligen Weinberg gepflanzt werden. Dann haben wenigstens die Wanderer ein schattiges Plätzchen für zwischendurch. Ja, was passiert mit Weinbergen, die nicht mehr bewirtschaftet werden? Die Frage hat uns Dominik Russler, der Geschäftsführer des Rheingauer Weinbauverbands, beantwortet. 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

Eine aktuelle Meldung aus dem hr4-Verkehrszentrum. Vorsicht auf der A3 Frankfurt-Köln. Zwischen Frankfurt Süd und dem Frankfurter Kreuz ist eine Person auf einem E-Scooter auf der Fahrbahn unterwegs. Passen Sie dort bitte entsprechend auf.

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2: 9:30 ist es jetzt.
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3: Die Zeit drängt. Wo ist Brunhilde S. aus Alsfeld? Seit mittlerweile 3 Tagen wird nach der 88-Jährigen gesucht. Bisher gibt es keine Anhaltspunkte, wo sie sein könnte. Die Polizei wendet sich jetzt nochmal an die Öffentlichkeit und bittet um Hinweise. Jede noch so kleine Beobachtung kann helfen, sagt Pressesprecher Marc Leipold.
4: Deshalb auch nochmal unsere ganz konkrete Bitte. Wer hat in den vergangenen Tagen eine ältere Frau gesehen, die vielleicht orientierungslos oder hilfsbedürftig gewirkt hat? Vielleicht ist jemanden Frau S. beim Spazierengehen im Straßenverkehr oder auch in öffentlichen Verkehrsmitteln aufgefallen.
3: Die Vermisste trägt ein Oberteil mit Blumenmotiven, außerdem eine dunkle lange Hose. Daniel Kethner, Alsfeld.
5: Das wäre die größte Investition in der Stadt Schlüchtern aller Zeiten. 750 Millionen Euro würde über den Daumen das angedachte Großprojekt Energiekraftwerk kosten. Mittels Brennstoffzelle wird hier aus Gas Strom erzeugt. Bürgermeister Matthias Möller würde sich nicht nur über mehr Arbeitsplätze freuen.
6: Wir können mit der Wärmeenergie, die hier abfällt, bis zu 10.000 Haushalte mit einem kommunalen Wärmenetz versorgen. Und die Stadt Schlüchtern profitiert exorbitant von Gewerbesteuereinnahmen.
5: Bei mehreren Infoabenden will die Stadt den Bürgern das Projekt nun vorstellen. Hermann Diel, Schlüchtern.
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7: Heute zeigt uns der Spätsommer, was er so drauf hat. Es wird nachher sehr warm bis heiß. Die genauen Aussichten hat Martin Gutt.
8: Bei uns in Osthessen steigert sich die Wärme nachher immer mehr. Die Spitzenwerte liegen so bei 25 Grad ganz oben in der Rhön und bei 30 in und um Hünfeld. Zur Sonne kommen manchmal einige Wolkenfelder, erste Regenschauer sind aber nur örtlich unterwegs. Heute Abend erwarten wir dann wieder Schauer und zur Nacht hin auch starke Gewittergüsse. Mit denen wird es morgen nicht mehr ganz so warm. Die Gewitter funken am Wochenende ein bisschen weniger dazwischen und daher scheint manchmal dann auch die warme Spätsommersonne.
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7: Vorsicht auf der A3 Frankfurt-Köln. Zwischen Frankfurt Süd und dem Frankfurter Kreuz ist immer noch eine Person auf einem E-Scooter auf der Fahrbahn unterwegs. A643 Mainz Richtung Wiesbaden. Zwischen Mainz-Mombach und Schierstener Kreuz 2 Kilometer stockender Verkehr. A661 Oberursel Richtung Ickelsbach. Zwischen Preungesheimer Dreieck und Frankfurt Ost 2 Kilometer Stau. Und die B49 Limburg Richtung Gießen wird zwischen Leuen und Solms-Niederbiel wegen Mäharbeiten bis 14.30 Uhr gesperrt. Dadurch ab bis Kirchen 1 Kilometer Stau. Eine Umleitung ist aber für Sie eingerichtet.
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7: So, bevor die Müdigkeit uns wieder dahin rafft, bringen wir besser ein bisschen Schwung in die Bude. Das machen wir jetzt mit den Les Humphrey Singers.
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1: Wenn die Brötchen alt geworden sind, dann macht man daraus am besten Semmelknödel. Macht Vera John aus dem HR4-Team auch so. Aber Vera, du hast nicht nur die alten Brötchen, sondern auch altes Brot.
2: Ja, immer wieder, weil keiner bei uns so richtig Lust hat, den alten Knus zu essen. Den bekommen dann die Hühner, aber die dürfen halt auch nicht so viel davon haben. Wir haben also Brot übrig und deswegen habe ich gedacht, wenn man aus Semmeln Knödeln machen kann, warum nicht auch aus Brot, ne? Und dann habe ich es mal ausprobiert.
1: Und wie hat es funktioniert?
2: Ich habe schon gemerkt, dass ich die Knödel so ein bisschen anders machen muss als mit Semmeln. Also erstmal hat es mehr Milch gebraucht, damit die Brotstückchen weich werden. Und ich musste sie auch länger in der Milch ziehen lassen, so eine gute halbe Stunde.
1: Was war das genau für ein Brot, was du da hattest?
2: Also ja, ziemlich wilde Mischung, ne? Graubrot, Vollkornbrot mit Körnern, ohne. Und ein paar Semmeln habe ich dann auch noch untergemischt, damit die Knödel dann eben auch nicht ganz so schwer werden.
1: So, wichtigste Frage natürlich, wie hat es geschmeckt hinterher?
2: Kernig, Jascha. Also man hat definitiv mehr zu beißen als bei den fluffigen Semmelknödeln. Und es gibt auch mehr zu schmecken, ne, mit den Körnern und dem Vollkorn. Und die Brotknödel machen deswegen auch richtig gut satt.
1: Das heißt, bei euch gibt es jetzt öfter mal Brotknödel?
2: Bestimmt. Dafür werde ich ab jetzt das alte Brot aber sofort würfeln, wenn es keiner mehr essen will. Das ist nämlich viel einfacher, als später die harten Scheiben zu schneiden. Und die Würfel, die lasse ich dann trocknen. Und wenn ich genug zusammen habe, ja, dann gibt es wieder Brotknödel mit Rotkohl, Erbsen und Möhren.
1: Das sieht natürlich sehr lecker aus, ne? Dein Foto auf hr4.de. Da gibt es auch das Rezept von Veras Brotknödel.
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0: Ich wollte ja eigentlich ganz vorbildlich heute Morgen mit dem Fahrrad hier ins Studio fahren, aber ich habe ein bisschen getrödelt. Britta Lohmann, ich verspreche, ich trödel jetzt nicht mehr, damit du gleich weitermachen kannst.
1: Ja, super, aber um die Uhrzeit mit dem Fahrrad, da würde ich ja sowieso schon sagen, Chapeau, ja, Hut ab, ne? Aber das Wetter passt natürlich heute. Dann drehst du heute Nachmittag einfach eine Runde.
0: Ja, das stimmt.
1: Ich komme ja immer mit dem Auto, aber ich habe auch eine Ausrede. Es ist einfach zu weit.
0: Das ist zu weit.
1: Da müsste ich ja sonst wann losfahren.
0: Wenn ich so weit fahren müsste, würde ich wahrscheinlich auch grundsätzlich Auto fahren. Aber immerhin, ich habe es zweimal geschafft diese Woche.
1: Ja, morgen vielleicht wieder.
0: So, und jetzt schließen wir pünktlich, damit du weitermachen kannst.
1: Alles klar.
0: Nach 10.

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6: 10 Uhr. Auch 8 Deutsche in Nepal vermisst. Koalitionsfraktionen beraten Regierungsprogramm. Stadtverordnete in Offenbach entscheiden über Innenstadtumbau. Das Wetter, viel Sonne, am Abend auch Schauer, 27 bis 33 Grad. Die Nachrichten mit Volker Kinkel. Unter den Vermissten in Nepal sind nach Angaben der Tourismusbehörde auch 8 Deutsche. Insgesamt werden in Nepal und dem chinesisch verwalteten Tibet mindestens 1.300 Menschen vermisst. 165 Menschen sind nach offiziellen Angaben ums Leben gekommen. Die Rettungsarbeiten laufen, sind aber schwierig, ARD-Korrespondentin Lena Bodewein.
7: Also Hubschrauber können in vielen Regionen nicht landen, denn Schlamm und restliche Wassermassen machen es schwer. Das sind wirklich apokalyptische Bilder, die man sieht. Ein gewaltiger Eisblock ist von einem Gletscher abgebrochen und ins Tal herabgestürzt. Und dort im Tal hat er dann eine Lawine aus Eis und Geröll ausgelöst. Und die hat schließlich zu der Flutwelle geführt.
6: 2 Tage lang hatte die Regierung über ihre weiteren Pläne diskutiert. Jetzt sind die Fraktionen von Union und SPD dran. Sie treffen sich heute und morgen in Münster, Nordrhein-Westfalen. Im Mittelpunkt die Vorhaben zu Pflege und Rente. ARD-Hauptstadtkorrespondentin Sabine Henkel.
8: Bundeskanzler Merz hat klargemacht, dass er die sogenannte Rente mit 63 abschaffen will, also die abschlagsfreie Rente für Versicherte mit 45 Beitragsjahren. Darum gibt es Diskussionen, vor allem aus den Bundesländern im Osten kommt Protest. Es geht bei der Klausur unter anderem darum, sich grundsätzlich abzustimmen und Gemeinsamkeiten auszuloten. Zum ersten Mal ist Thorsten Frey an der Spitze der Unionsfraktion dabei. Er hat den Vorsitz von Jens Spahn übernommen.
6: Die Zahl der Hitzetoten in Deutschland ist diesen Monat weiter gestiegen. Das Robert-Koch-Institut schätzt, dass bis Mitte August bundesweit rund 15.800 Menschen an den Folgen der hohen Temperaturen seit Juni gestorben sind. Betroffen waren demnach vor allem ältere Menschen ab 85 Jahren. Von ihnen seien knapp 8.000 durch die große Hitze gestorben. Für Hessen nennt das RKI in diesem Sommer bisher 2.190 Hitzetote. Soziale Netzwerke sind für viele junge Leute nicht mehr aus dem Alltag wegzudenken. Trotzdem wünscht sich fast die Hälfte aller 12- bis 17-Jährigen ein Verbot. Das zeigt eine Studie der Techniker Krankenkasse. Danach sprechen sich 47% der Befragten für ein Verbot für alle unter 14 Jahren aus. 8% wollen sogar ein komplettes Verbot für Heranwachsende. Die Innenstadt von Offenbach soll schöner werden. Auch der Rathauspavillon im Stadthof soll umgebaut werden. Noch gilt aber ein Baustopp. HR-Reporter Wolfgang Hetfleisch.
9: Bei den Arbeiten war rausgekommen, dass der Betonwürfel aus den frühen 1970er Jahren ganz schön marode ist. Deshalb steigen die Kosten fürs Projekt von knapp 4 auf 5,5 Millionen Euro. Heute soll eine Mehrheit der Stadtverordnetenversammlung den Weg für den Weiterbau freimachen. Wo einst der Polizeiladen war, ist ein Mix aus gastronomischer und kultureller Nutzung vorgesehen.
6: Fast 8 Monate vor der Landesgartenschau Oberhessen laufen die Vorbereitungen. Eine Sprecherin sagt, dass allein in Nidderbad Salzhausen, Gedern, Büdingen und Hirzenhain fast 60.000 Stauden gepflanzt wurden. Sie hätten die Hitze und Trockenheit im Sommer recht gut überstanden. Genauso alle Bäume. Die Landesgartenschau findet dann vom 22. April bis zum 3. Oktober statt. Das waren die Nachrichten.
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11: Heute scheint oft die Sonne, nur ab und zu ist es wolkiger und es bleibt meist trocken. Am Abend sind in der Westhälfte erste Schauer und Gewitter möglich. Temperaturen zwischen 27 Grad im Upland bis 33 Grad in Südhessen. Und dazu wird's schwül. Diemelsee bekommt 28, Stadtallendorf 30, Eltville 32 Grad. Morgen zunächst überwiegend stark bewölkt, gebietsweise regnet's. Kann auch einzelne Gewitter geben. Am Nachmittag dann eine Mischung aus Sonne und Wolken. Hier und da Schauer oder Gewitter, die können auch mal kräftig kräftig ausfallen. Höchstwerte 20 bis 26 Grad. Dann kommt das Wochenende, Samstag mal dichtere Wolken, mal Sonne. Einzelne Schauer 20 bis 26 Grad. Sonntag ein meist trockener Mix aus Sonne und Wolken und 22 bis 27 Grad.
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11: Vorsicht auf der A49 Kassel Richtung Gießen. In der Abfahrt Schwalmstadt ist eine Person auf der Fahrbahn. A3 Würzburg Richtung Frankfurt zwischen Hanau und dem Offenbacher Kreuz 5 Kilometer stockender Verkehr. A49 Gießen Richtung Kassel zwischen Edermünde und Baunatal Mitte 2 Kilometer Stau nach einem Unfall auf dem rechten Fahrstreifen. Die B49 Limburg Richtung Gießen ist zwischen Leun und Solms-Niederbiel wegen Mäharbeit bis 14.30 Uhr gesperrt. Dadurch ab Biskirchen 1 Kilometer Stau. Eine Umleitung ist eingerichtet.
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11: Freue mich, dass Sie da sind. Hoffe, Sie hatten einen guten Start in diesen Donnerstag. Starten wir doch in diesen Vormittag mit einer extra Portion Energie und Motivation. Du schaffst es. Hier ist Juliane Werding.
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0: Wer sich einsam fühlt, sollte nicht allein bleiben. Nicht nur ältere Menschen kennen dieses Gefühl von Einsamkeit, auch Jüngere sind davor nicht gefeit. Da gibt's eine tolle Lösung, die bietet der Verein Freunde alter Menschen. Er bringt nämlich Jung und Alt zusammen und schafft Begegnungen, aus denen echte Nähe und Freundschaft entstehen können. Unsere hr4-Reporterin Celine Schäfer hat zwei im Güntersburgpark in Frankfurt getroffen. Alt und Jung.
1: So, dann laufen wir. Wollen Sie einmal über die Wiese oder einmal
2: ja,
1: rechts?
2: Klar, über die Wiese.
3: Maria Schindel ist 87 Jahre alt und Beatrice Frank-Ebger 38. Fast 50 Jahre liegen zwischen ihnen und trotzdem sind die beiden Freundinnen geworden. Sie sind eines der insgesamt 110 Besuchspaare, die der Verein Freunde alter Menschen zusammengeführt hat.
4: Es hat einfach sofort gefunkt. Es ist so, als hätte ich ein Familienmitglied da.
1: Sie ist sehr direkt, sehr viel schwarzer Humor. Aber das schätze ich auch an der Maria.
3: Gegründet wurde die Frankfurter Ortsgruppe des Vereins 2020 von Cleo Matzkin und Sophie Krausch. Das Konzept: Ehrenamtliche besuchen ältere Menschen. Dabei geht es um mehr als nur Einsamkeit entgegenzuwirken, sondern auch um einen generationsübergreifenden Austausch, sagt Matzkin.
5: Wir haben natürlich auch immer noch Zeitzeugen im Verein, also ältere Menschen, die wirklich dabei waren, damals im Zweiten Weltkrieg oder sei es jetzt auch in der DDR, also als Menschen einfach nicht unter demokratischen Bedingungen gelebt haben, unter denen wir aktuell leben dürfen. Und deshalb ist der Austausch natürlich auch wichtig, weil manchmal hat man das Gefühl, dass vielleicht solche Dinge auch in Vergessenheit geraten.
3: Wer zu wem passt, klärt der Verein in persönlichen Vermittlungsgesprächen. Dabei spielen Hobbys, Wünsche und Bedürfnisse eine Rolle. Bei Beatrice und Maria hat die Chemie gestimmt.
1: Ich glaube, die gemeinsamen Interessen verbinden uns einfach. Ich denke nie an den Altersunterschied zwischen uns. Wir machen einfach Aktivitäten zusammen, auf die wir beide Lust haben. Also wir gehen gerne ins Kino zusammen. Kaffee trinken. Und dann probiert es auch mal was Neues aus, wie mit mir zum Aquagym-Kurs gehen.
4: Ja, man muss im Alter auch ein bisschen flexibel sein.
3: Mittlerweile treffen sich Maria und Beatrice seit anderthalb Jahren regelmäßig. Vielleicht sind sie nicht trotz, sondern wegen des Altersunterschieds Freundinnen geworden.
4: Ich würde sagen, da profitieren beide von. Ich meine, die Erfahrung bringe ich halt mit. Und sie sagt mir, was heute so läuft. Ne? Und außerdem muss ich ja mal jemanden fragen können, wenn das mit meinem Handy nicht klappt.
1: Ja.
3: Gerade sucht der Verein Freiwillige. Bewerben kann sich jeder.
0: Der Verein Freunde alter Menschen bringt Jung und Alt zusammen. Tolle Sache.
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Reinhard Fendrich. Nur ein Wimpernschlag hier in HR4. Entspannt geht's durch diesen Donnerstagvormittag mit uns und jetzt mit Glenn Campbell.

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1: Kurz nach 10:30 ist es. A3 Würzburg Richtung Frankfurt, zwischen Hanau und dem Offenbacher Kreuz streckenweise stockender Verkehr. A44 Kassel Richtung Dortmund, zwischen Warburg und Marsberg 2 Kilometer Stau und stockender Verkehr. A49 Gießen Richtung Kassel, zwischen Edermünde und Baunatal-Mitte 2 Kilometer Stau nach einem Unfall auf dem rechten Fahrstreifen. Die B49 Limburg Richtung Gießen ist zwischen Leun und Solms-Niederbiel wegen Mäharbeiten bis 2:30 gesperrt. Eine Umleitung ist eingerichtet.
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1: Chris Montes, bei ihm war die komplette Familie musikbegeistert. Seine Brüder haben ihm das Gitarrespielen beigebracht. Als Jugendlicher hat er dann eine Band gegründet. Und bei einem Auftritt ist er entdeckt worden. Und schwupps gab es den ersten Plattenvertrag. Ja, so ist es bei ihm gelaufen. Und kurz drauf, 1962, hatte er auch schon seinen größten Hit. Und den habe ich jetzt. Let's Dance.
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aktuelle Nummer von Helene Fischer hier bei uns in HR4. Ja, der Spätsommer macht nochmal so ein bisschen auf Hochsommer heute, hat man den Eindruck. Hab schon extra das Zwiebelprinzip heute früh gewählt, dann kann ich im Laufe des Tages so Schichten von mir werfen. Ja, wird wahrscheinlich nötig sein, 27 bis 33 Grad bekommen wir heute, dazu ein Sonne-Wolken-Mix. Ist auch alles dabei, so eine Mischung aus Sonne und Wolken, so sieht's in weiten Teilen Hessens aus. Können Sie mal gucken auf unseren HR4-Wetterkameras, finden Sie auf hr4.de.

0: Bitte dringend Blut spenden. Die Blutkonserven werden knapp. Das ist der Aufruf, auch von der Uniklinik Gießen-Marburg. Vor allem Blutgruppe 0 wird gebraucht. Heute früh haben wir ja schon gehört, dass die Vorräte so knapp sind wie noch nie. Professor Ulrich Sachs ist Chefarzt für die Transfusionsmedizin. Er sagt, dass der Betrieb aber weiterläuft.
1: Also wir können die Versorgung für alle unsere Notfallpatienten aufrechterhalten. Wir müssen auch keine operativen Eingriffe verschieben oder absagen. Das heißt, diese Hintergrundversorgung ist möglich. Aber der Bestand ist so, dass wir im Falle größerer Zwischenfälle nicht mehr adäquat reagieren können.
0: Und zwei dieser größeren Zwischenfälle sind auch der Grund, warum gerade Blut fehlt.
1: Wir hatten in den letzten Wochen diese beiden großen, schweren Verkehrsunfälle, von denen die meisten wahrscheinlich gehört haben. Da sind unwahrscheinlich viele Konserven verbraucht worden für Patienten, die sehr schwer verletzt gewesen sind und 40, 60 oder 80 Konserven verbraucht haben. Und auf eine solche Notfallsituation in diesem übersteigerten Ausmaße, darauf ist das Depot jetzt aktuell nicht vorbereitet.
0: 100 bis 120 Blutkonserven verbraucht die Uniklinik ungefähr am Tag, eben ohne große Notfälle. Und wie viele Spenden würden helfen, damit sich die Lage wieder entspannt?
1: Also in den Blutgruppen 0 würden ungefähr 300 zusätzliche Spenden über die tatsächliche Spendezahl hinaus eine erhebliche Entlastung schaffen.
0: Ja, und das ist eine ganze Menge. Professor Sachs und sein Team arbeiten jetzt erstmal mit vielen Absprachen und Einkäufen.
1: Also wir haben natürlich einmal den Austausch zwischen den beiden Depots, also dem Krankenhaus in Gießen und dem Krankenhaus in Marburg, sodass wir uns vor allem für bestimmte Blutgruppeneigenschaften untereinander in großem Umfang aushelfen können aus unseren Depots. Und wir kaufen in bedingtem Umfang dann Blutkonserven von externen Einrichtungen dazu.
0: Blutkonserven sind knapp, Blutspenden werden dringend benötigt, besonders die Blutgruppe 0, haben wir erfahren von Professor Ulrich Sachs, Chefarzt des Zentrums für Transfusionsmedizin am Unikliniken Gießen-Marburg.
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3: 11 Uhr. Auch 8 Deutsche in Nepal vermisst. DHL eröffnet neue Zustellbasis in Fürth im Odenwald. Interesse an privaten Investitionen in den Klimaschutz wohl gestiegen. Das Wetter, viel Sonne, am Abend auch Schauer, 27 bis 33 Grad. Die Nachrichten mit Volker Kinkel. Nach der verheerenden Sturzflut in Nepal gelten mindestens 8 Deutsche als vermisst. Das hat die Tourismusbehörde mitgeteilt. Insgesamt wird von etwa 1.300 Vermissten ausgegangen. 165 Menschen wurden bisher tot geborgen. ARD-Korrespondentin Eva Lambi-Schmidt.
4: Ganze Ortschaften im Grenzgebiet von Nepal und China hat die Sturzflut unter Geröllmassen verschüttet. Für die Rettungskräfte ist es durch die zurückgebliebenen Schlammmassen schwer, an die Verschütteten ranzukommen. Von chinesischer Seite sind laut staatlichen Medien weitere Rettungskräfte auf dem Weg zum Unglücksort im Landesteil Tibet. Nach Angaben der US-Erdbebenwarte USGS hat ein Gletscherabbruch die Sturzflut ausgelöst.
3: Eine gemeinsame Linie finden bei den großen Reformprojekten Pflege und Rente. Das ist Ziel der Koalitionsklausur ab heute in Münster. Die Spitzen der Bundestagsfraktionen von Union und SPD kommen zusammen. Vor allem beim Thema Rente hatte es zuletzt Diskussionen gegeben. Aus mehreren Bundesländern kommt die Forderung, die abschlagsfreie Rente nach 45 Beitragsjahren beizubehalten. CDU-Kanzler Merz hatte dagegen klargemacht, die sogenannte Rente mit 63 müsse abgeschafft werden. Die Zahl der Hitzetoten in Deutschland ist diesen Monat weiter gestiegen. Das Robert-Koch-Institut schätzt, dass bis Mitte August bundesweit rund 15.800 Menschen an den Folgen der hohen Temperaturen seit Juni gestorben sind. Betroffen waren demnach vor allem ältere Menschen ab 85 Jahren. Von ihnen seien knapp 8.000 durch die große Hitze gestorben. Für Hessen nennt das RKI in diesem Sommer bisher 2.190 Hitzetote. In Fürth im Odenwald wird heute eine neue DHL-Zustellbasis eröffnet. Die alte war an ihre Kapazitätsgrenzen geraten, weil sich immer mehr Menschen Pakete liefern lassen. HR-Reporterin Anna Vogel.
5: Von hier aus können die Zustellerinnen und Zusteller jetzt Pakete an fast 20.000 Haushalte ausliefern. In Fürth, Grasellenbach, Lautertal, Modautal und Rimbach. Über 40 Menschen arbeiten hier, Tendenz steigend, so ein DHL-Sprecher. Er sagt, damit zeigt sich auch im Weschnitztal ein Wandel. Von immer weniger Briefen hin zu immer mehr Paketen, für die es Zusteller, Fahrzeuge und Platz braucht.
3: In der Nähe von Rostock soll ein riesiges Rechenzentrum entstehen. Investor ist die Schwarz-Gruppe, zu der auch Lidl und Kaufland gehören. Das Unternehmen sagt, dass das Rechenzentrum bis 2033 eine Kapazität von 240 Megawatt erreichen soll. Firmen und Staaten müssten auch unabhängig von den USA oder China Daten speichern können. Offenbar sind wieder mehr Menschen bereit, etwas für den Klimaschutz zu tun. Nach einer repräsentativen Umfrage der KfW-Förderbank wollen 66% aller Haushalte eine Energiewende mitwenden. Im Jahr davor waren es noch 59%. HR-Reporterin Ursula Mayer.
6: Bei der Förderbank KfW heißt es, in den letzten Jahren hätten viele Menschen klimamüde gewirkt. Doch nun habe der außergewöhnliche Hitzesommer dieses Jahr offenbar für ein Umdenken gesorgt. Bei der Umfrage gaben 84% der Haushalte an, dass sie Klimaschutz für wichtig oder sogar sehr wichtig halten. Und 34% nutzen bereits mindestens eine dafür relevante Technologie, etwa ein Elektroauto oder eine Photovoltaikanlage, oft kombiniert mit einem Batteriespeicher.
3: Das waren die Nachrichten.
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7: Heute scheint oft die Sonne und es sind ein paar Wolken unterwegs. Meist bleibt es trocken. Am Abend dann in der Westhälfte erste Schauer und Gewitter möglich. Kann aber auch trocken bleiben. 27 Grad im Upland bis 33 Grad in Südhessen. Dazu wird es schwül. Diemelsee, Landkreis Waldeck-Frankenberg, 28 Grad. Stadtallendorf im Landkreis Marburg-Biedenkopf, 30 Grad. Eltville im Rheingau-Taunus-Kreis, 32 Grad. Morgen zunächst überwiegend stark bewölkt, gebietsweise regnet's, kann auch einzelne Gewitter geben. Am Nachmittag dann eine Mischung aus Sonne und Wolken, hier und da noch Schauer oder Gewitter, die können auch mal kräftig ausfallen. Höchstwerte 20 bis 26 Grad. Dann kommt das Wochenende, Samstag mal dichtere Wolken, mal sonnig, einzelne Schauer 20 bis 26 Grad. Sonntag ein meist trockener Mix aus Sonne und Wolken und 22 bis 27 Grad.
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7: 4 Minuten nach 11 haben wir's. Vorsicht auf der A3 Frankfurt Richtung Köln. Zwischen Itzstein und Bad Camberg liegt ein orangener Sack auf der Fahrbahn. Vorsicht auf der A5 Richtung Frankfurt. Zwischen Nordwestkreuz Frankfurt und Westkreuz Frankfurt eine ungesicherte Unfallstelle. Vorsicht auf der A66 Frankfurt Richtung Fulda. Zwischen Gelnhausen West und Gelnhausen Ost liegen Müllsäcke auf dem rechten Fahrstreifen und auf dem Standstreifen. A3 Frankfurt Richtung Würzburg. Zwischen Stockstadt und Aschaffenburg Ost 3 Kilometer stockender Verkehr. A5, Kassel Richtung Frankfurt, zwischen Bad Homburger Kreuz und Nordwestkreuz Frankfurt steht ein defektes Fahrzeug auf dem rechten Fahrstreifen im Baustellenbereich. A44, Dortmund Richtung Kassel, zwischen Diemelstadt und Warburg, 2 Kilometer stockender Verkehr wegen Grünpflegearbeiten. Die B49 Limburg Richtung Gießen ist zwischen Leuen und Solms-Niederbiel wegen Mäharbeiten bis 14:30 gesperrt. Eine Umleitung ist eingerichtet. Einiges los, allen unterwegs eine gute und sichere Fahrt.
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7: Ich grüße Sie, einen schönen Donnerstag wünsche ich Ihnen allen. France Gall, sie war gerade mal 17 Jahre alt, als sie für Luxemburg den ESC gewonnen hat. Jung, unschuldig, aber auch frech. Das war das Image, das sie damals verkörpert hat. Das kam in den 60er Jahren gut an. Der Song, der wurde weltweit ein Hit.
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0: Wunderschön, unheilig hier in HR4. Die Weinlese hat begonnen, bei uns in Hessen auch im Rheingau. Wir haben in dieser Woche ja schon darüber berichtet, dass der Klimawandel dem Reben zu schaffen macht, aber dass auch weniger Wein getrunken wird, weil wir vielleicht immer gesunder leben wollen. Für die Winzer kann alkoholfreier Wein eine Alternative sein. Dr. Matthias Schmidt forscht seit Jahren an der Hochschule Geisenheim zu alkoholfreiem Wein. Und von ihm wollten wir wissen, warum schmeckt man das so genau, wenn der Wein alkoholfrei ist?
1: Den großen Unterschied zwischen dem Ausgangswein und dem alkoholfreien Produkt macht, kann man schon erahnen, eigentlich der Alkohol aus. Und der Alkohol hat beim Wein eine sehr weitreichende, komplexe Auswirkung. Das ist zum einen, was wir so Körperfülle beim Wein nennen, was wir auch immer positiv finden, wenn Weine sehr kräftig sind. Das hängt hauptsächlich am Alkohol. Auf der anderen Seite bedeutet Alkohol aber auch immer ein bisschen an Süße. Also viele sehr kräftige Weine erscheinen süßer, als sie eigentlich analytisch sind. Also da ist kein Zucker drin, aber irgendwie kommt so eine Süße daher. Und all das tritt natürlich zurück, wenn der Alkohol weg ist.
0: Die große Aufgabe ist es nun, diese Geschmacksnachteile beim alkoholfreien Wein zu optimieren. Das gelingt bisher nicht immer. Und so kommt es vor, dass manch alkoholfreier Wein eher nach Traubensaft schmeckt.
1: Wenn wir den Wein ja entalkoholisieren, dann fehlt uns süße Wahrnehmung. Und diese Süße, die geben wir nochmal zurück. Und da meinen es einige natürlich sehr gut, beziehungsweise scheinbar haben einige Kunden auch eine Präferenz für eher süße Produkte. Und da wird ein bisschen mehr zugegeben. Und dann kommt es auch noch auf die Süßung an. Wir dürfen süßen entweder mit Traubenmostkonzentrat, das ist eine sehr konzentrierte Form. Wenn wir aber mit unvergorenem Traubenmost arbeiten, dann bringen wir relativ hohe Mengen ein, sodass dann nachher ein Wein über 20% Most enthalten kann. Deshalb ist meine Empfehlung, eher mit einem solchen Konzentrat zu arbeiten.
0: Also Konzentrat statt Most, dann wird vieles gut, zumindest geschmacklich, sagt Dr. Schmidt. Wirtschaftlich wird der alkoholfreie Wein aber die hessischen Winzer auf Dauer nur retten, wenn der Kunde auch bereit ist, mehr zu bezahlen.
1: Nicht alle Betriebe werden damit den Rückgang am verkauften Wein auffangen können. Aber es gibt eine ganze Reihe von positiven Beispielen, die eben zeigen, dass sie mit alkoholfreiem Wein sehr erfolgreich sein können. Was wir aber hier bedenken müssen, alkoholfreier Wein bedeutet ja auch noch zusätzliche Kosten. Einmal dadurch, dass wir den Wein nochmal behandeln. Wir haben Volumenverlust. Dann sollte man eben 15+ x% bedenken, wenn wir die Preise gestalten für die alkoholfreien Weine.
0: Bleibt noch eine letzte Frage an den Experten, Dr. Schmidt. Lieber die alkoholische oder die alkoholfreie Variante?
1: Meine Präferenz liegt bei beidem. Ich finde es halt unwahrscheinlich spannend, alkoholfreie Weine zu probieren, weil es einfach eine Bereicherung ist. Es ist ein zusätzliches Produkt und es ist ganz spannend zu erfahren, wie unterschiedlich diese Produkte sein können.
0: Ja, und was es braucht, damit alkoholfreier Wein auch wirklich schmeckt, das hat uns Dr. Matthias Schmidt von der Hochschule Geisenheim erklärt.
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1: Kurz nach 11:30, Vorsicht auf der A3 Köln Richtung Würzburg zwischen Frankfurter Kreuz und Frankfurt Süd, eine ungesicherte Unfallstelle. Vorsicht auf der A7 Kassel Richtung Fulda zwischen Homberg-Efze und Bad Hersfeld West liegen mehrere Plastikteile auf der Fahrbahn. Vorsicht auf der B49 Limburg Richtung Gießen zwischen Heckholzhausen West und Heckholzhausen Ost, Dämmplatten auf der Fahrbahn. A3 Frankfurt Richtung Würzburg zwischen Stockstadt und Aschaffenburg Ost, 3 Kilometer stockender Verkehr. Die B49 Limburg Richtung Gießen ist zwischen Leun und Solms-Niederbiel wegen Mäharbeiten bis ca. 14.30 Uhr gesperrt. Eine Umleitung ist eingerichtet. A3 Frankfurt Richtung Köln zwischen Kelsterbach und Mönchhof-Dreieck, 3 Kilometer stockender Verkehr.
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1: Ich grüße Sie, einen wunderbaren Donnerstag wünsche ich.
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Die Musik für Ihren Donnerstag hier in HR4. Manchmal kann auch ein neuer Produzent dazu beitragen, dass es so richtig erfolgreich läuft mit dem Musikmachen. So war es bei Petula Clark. Bereits mit dem ersten gemeinsamen Song gelang 1965 ein Welthit. Es ist, ich finde, eine wunderbare Nummer. Hier ist sie mit Downtown.

0: Wir haben Post bekommen von der Rettungshundestaffel Fulda. Die Ehrenamtlichen waren letztes Jahr dabei bei Hessens Helden. Da stellen wir ihnen ja immer ganz besondere Menschen vor, die einfach anpacken und was bewegen. Die Rettungshundestaffel Fulda zum Beispiel ist dauerhaft in Bereitschaft und hilft ehrenamtlich, wenn Menschen gesucht werden. Leider muss die Rettungshundestaffel ihre Arbeit selbst finanzieren und kann eigentlich immer Spenden gebrauchen. Und Sie, vor dem Radio, haben geliefert und dem Verein ein neues Einsatzfahrzeug ermöglicht. HFW-Reporter Jonas Vogt hat daraufhin die Rettungshundestaffel getroffen.
1: Blitzeblank steht er da. Ein weißer Bulli mit einem großen gelb-roten Streifen an der Seite. Darauf das Logo der Rettungshundestaffel Fulda. Das neue Einsatzfahrzeug ist der ganze Stolz des Vereins. Kassenwart Frank Scheuer kann es immer noch nicht so richtig glauben.
2: Ja, die Reaktion bei uns war riesig, weil wir hatten einen alten Bus, 20 Jahre alt, sehr teuer in der Unterhaltung, sehr viele Reparaturen und das ging einfach nicht mehr. War auch nicht mehr so fahrtüchtig. Jetzt haben wir eigentlich unser Traumauto bekommen und auch noch mit der wichtigen Büroausstattung, die wir für die Einsätze auch benötigen.
1: Vergangenes Jahr melden Frank und seine Frau den Verein für die HR4-Aktion Hessens Helden an. Die Rettungshundestaffel Fulda bekommt plötzlich viel Aufmerksamkeit. Und dabei soll es nicht bleiben.
2: Wo wir dann gemerkt haben, unsere Spendenaktionen laufen an. Es kommt von überall was her. Die Leute zeigen Bereitschaft dafür, dieses Ehrenamt zu unterstützen. Und dann haben wir uns natürlich riesig gefreut darüber.
1: Reich werden wollen sie gar nicht. Dem Team der Rettungshundestaffel geht es darum, etwas Gutes zu tun. Wenn im Kreis Fulda oder im Vogelsberg jemand vermisst wird und die Polizei um Unterstützung bittet, sind sie zur Stelle. 24 Stunden, 365 Tage im Jahr. Und das erfüllt, sagt die zweite Vorsitzende Caroline Baumbach.
3: Weil wir ganz, ganz, ganz viel Anerkennung von außerhalb kriegen, nachdem man erstmal gesehen hat, was unsere Tiere wirklich leisten. Mit uns zusammen, aber hauptsächlich sind es die Hunde.
1: Mentale Belastung, viele Stunden Training und Extrakosten für den Hund. All das nimmt das ehrenamtliche Team gerne auf sich. Einfach mal so. Genau deswegen waren sie für uns unter Hessens Helden 2025. Für das Team immer noch eine große Ehre, sagt Frank Scheuer.
2: Also wir möchten uns noch mal ganz, ganz herzlich bei sämtlichen Spendern, die uns in dieser Zeit unterstützt haben, bedanken. Und auch ganz besonders noch mal beim HR-Team, damit ihr uns bei dieser Kampagne so geholfen habt und auch damit so groß unterstützt habt. Vielen, vielen Dank.
0: Ja, und ich glaube, das war ein Dankeschön von den Hunden. Und ein Foto von der Rettungshundestaffel Fulda samt neuem Einsatzfahrzeug gibt's auch auf hr4.de.
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1: 12 Uhr. Zahl der Toten in Nepal auf 270 gestiegen. Linke macht neuen Vorstoß für Mietendeckel. Durchsuchungen bei Unterstützern von rechtsextremen Vereinen. Das Wetter oft sonnig, gegen Abend Schauer, 27 bis 33 Grad. Mein Name ist Christine Schumann. Nach der Sturzflut in Nepal steigt die Zahl der Toten und Vermissten weiter. Nach Angaben der Behörden sind mindestens 270 Menschen ums Leben gekommen. Nepal spricht inzwischen von 800 Vermissten, Tibet von bis zu 600. Unter ihnen sollen 8 Deutsche sein. Die Rettungsarbeiten gestalten sich weiter schwierig. ARD-Korrespondentin Lena Bodewein.
2: Die Rettungskräfte haben es schwer, zu möglichen Überlebenden vorzudringen. Die Infrastruktur ist zunichte gemacht oder unter Schlamm begraben. Rettungshubschrauber der nepalesischen Armee sind im Einsatz, bergen Überlebende von Dächern und bringen Schwerverletzte in die Hauptstadt Kathmandu. Die Sturzflut hatte sich am Mittwochmorgen aus dem Grenzgebiet von Tibet kommend auf einer Länge von 160 Kilometern ihren zerstörerischen Weg durch Nepal gebahnt. Sie wurde wahrscheinlich durch einen Gletschersturz ausgelöst.
1: Vor 5 Jahren hatte das Bundesverfassungsgericht den Berliner Mietendeckel kassiert. Ein Rechtsgutachten, das die Linke in Auftrag gegeben hat, kommt jetzt zu dem Schluss, dass ein bundesweiter Mietendeckel rechtlich möglich wäre. ARD-Hauptstadtkorrespondentin Bianca Schwarz.
3: Die Linke hat ihr früheres Mietendeckelkonzept überarbeitet und vom Verfassungsrechtler Thorsten Kinggreen von der Uni Regensburg prüfen lassen. Die Partei fordert demnach einen sofortigen Mietenstopp in angespannten Wohnungsmärkten und anschließend einen bundesweiten Mietendeckel. Die zulässigen Mieten sollen sich an einer neu zu berechnenden echten Durchschnittsmiete orientieren. Liegt eine Miete deutlich darüber, soll sie auch bei bestehenden Mietverträgen auf das Niveau dieser Durchschnittsmiete gesenkt werden können. Liegt sie nur wenig darüber, soll sie nicht weiter erhöht werden dürfen.
1: Razzia in mehreren Bundesländern gegen rassistische Sekte. Das Landeskriminalamt Sachsen-Anhalt hat den Verdacht, dass die verbotene sogenannte Artgemeinschaft weiter betrieben wird. ARD-Terrorismusexperte Michael Götschenberg.
4: Die rechtsextremistische Artgemeinschaft war vor 3 Jahren, im September 2023, vom Bundesinnenministerium als verfassungsfeindliche, neonazistische und demokratiefeindliche Vereinigung verboten worden. Die Artgemeinschaft klagte dagegen. Das Verbot wurde jedoch im April dieses Jahres vom Bundesverwaltungsgericht bestätigt. Die Artgemeinschaft hatte zum Zeitpunkt ihres Verbots bundesweit rund 150 Mitglieder.
1: Die Hessische Landesbank Thüringen muss einen deutlichen Gewinneinbruch wegstecken. Sie hat im ersten Halbjahr des Jahres 60% weniger Geld verdient als im gleichen Zeitraum letztes Jahr. Wie die Helaba mitgeteilt hat, ist das Ergebnis vor Steuern auf 194 Millionen Euro gesunken. Grund für die Einbußen sind vor allem das Immobiliengeschäft und schlechtere Bewertungen von Vermögenswerten. Für das laufende Jahr peilt die Helaba einen Gewinn von nur noch 500 Millionen Euro an, statt bisher bis zu 700 Millionen. Und eine Meldung in eigener Sache. Der HR arbeitet heute an seinem UKW-Sender auf dem Großen Feldberg im Taunus. Der Sender muss zwischen 12 und 15 Uhr für eine Stunde abgeschaltet werden. Betroffen sind Frequenzen von HR1, HR2, HR3 und HR4. Sie können alle Programme aber durchgehend über DAB Plus oder im Internet hören, also auf unseren Websites und in unseren Apps. Das waren die Nachrichten.
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5: Viel Sonnenschein, dazu ein paar Wolken. Am Abend sind in der Westhälfte erste Schauer und Gewitter möglich. 27 bis 33 Grad, dazu wird's schwül. Diemelsee 28, Stadt Allendorf 30, Eltville 32 Grad. Morgen zunächst überwiegend stark bewölkt, gebietsweise regnet es. Kann auch einzelne Gewitter geben. Am Nachmittag dann eine Mischung aus Sonne und Wolken. Hier und da noch Schauer oder Gewitter. Die können dann aber auch mal kräftig ausfallen. 20 bis 26 Grad. Dann kommt das Wochenende. Samstag mal dichtere Wolken, mal sonnig. Einzelne Schauer, 20 bis 26 Grad. Sonntag ein meist trockener Mix aus Sonne und Wolken und 22 bis 27 Grad.
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5: 4:12, Vorsicht auf der A44 Dortmund Richtung Kassel. Zwischen Zierenberg und Kassel-Bad Wilhelmshöhe liegt ein Fahrzeugteil auf dem linken Fahrstreifen. Vorsicht auf der A67 Darmstadt Richtung Mannheim. Zwischen Gernsheim und Lorsch steht ein defektes Fahrzeug. A3 Frankfurt Richtung Köln zwischen Kelsterbach und Mönchhof-Dreieck, 3 Kilometer stockender Verkehr. Im weiteren Verlauf zwischen Wiesbadener Kreuz und Niedernhausen stockender Verkehr wegen Reinigungsarbeiten auf dem rechten Fahrstreifen und auf dem Standstreifen. A3 Frankfurt Richtung Würzburg zwischen Stockstadt und Aschaffenburg-Ost, 3 Kilometer stockender Verkehr. A7 Fulda Richtung Würzburg zwischen Fulda-Dreieck und Bad Brückenau-Wildflecken, streckenweise stockender Verkehr. A67 Darmstadt Richtung Mannheim zwischen Darmstädter Kreuz und Pfungstadt, 3 Kilometer stockender Verkehr wegen Reinigungsarbeiten auf dem linken Fahrstreifen. Die B49 Limburg Richtung Gießen ist zwischen Leuen und Solms-Niederbiel wegen Mäharbeiten bis 14.30 Uhr gesperrt. Eine Umleitung ist eingerichtet. Ich wünsche eine gute und sichere Fahrt allerseits.
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5: Eine schöne Mittagszeit mit uns an diesem Donnerstag. Gilbert O'Sullivan, ja, ist eine ganz witzige Geschichte, wie sein großer Hit Get Down entstanden ist. Er hat die Melodie nämlich eigentlich immer so als Klavieraufwärmübung benutzt und das klang dann wohl so gut, dass er daraus einen vollständigen Song gemacht hat. 1973 war das, hat sich gelohnt, war unter anderem auch bei uns in Deutschland eine Nummer 1.
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0: 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Ja, wir sind alle im Internet unterwegs mit dem Smartphone oder wir streamen Serien. All das erfordert immer größere Datenströme. In Frankfurt ist Europas größter Datenknoten. Hier sammeln sich seit vielen Jahren Rechenzentren an, die hierfür gebraucht werden. Jetzt gibt's aber, und das ist der Haken, in und um Frankfurt eigentlich kaum noch Flächen, auf denen neue Rechenzentren entstehen können. Diese Lücke nutzt die Stadt Gießen und wird heute wahrscheinlich beschließen, Mittelhessen bekommt auch ein großes Rechenzentrum, aber so ein richtig großes. HR4-Reporter Simon Schustitsch, Simon, von was für einer Größe sprechen wir denn da?
1: Insgesamt reden wir von ungefähr 23 Fußballfeldern, 34 Meter hohen Hallen, ein Teil fürs Rechenzentrum, ein Teil Gewerbefläche. Das eigentlich Spannende ist aber, das Rechenzentrum wird, wenn das heute durch die Stadtverordnetenversammlung geht, und davon gehen wir aus, bei Vollauslastung weit mehr Strom verbrauchen als die gesamte Stadt Gießen zusammengerechnet. Also 490 Millionen Kilowattstunden jährlich. Die Stadt Gießen zum Vergleich verbraucht aktuell so 390. Das Ganze soll im sogenannten Katzenfeld entstehen, nordwestlich der Kernstadt. Und die Stadt verspricht sich da eben Arbeitsplätze bis zu 900, ein Teil im Rechenzentrum, ein größerer Teil im Gewerbegebiet. Es gibt aber auch Kritiker.
0: Und was bemängeln diese Kritiker?
1: Also zum einen, dass nicht klar sein, warum so viel Strom benötigt werde. Ein Energietechnik-Experte hat mir gesagt, für richtig große Rechenzentren gehe man eigentlich von einer Anschlussleistung von 15 bis 20 Megawatt aus. Das Rechenzentrum in Gießen soll bis zu 65 bekommen, also ein Vielfaches davon. In Deutschland werden ja gerade viele Rechenzentren gebaut. Das Land will ja auch digital unabhängiger von den USA werden. Und da sagt der Experte, steckt halt auch gerade das große Geld drin. Und das könnte halt auch ein Grund sein, warum die Stadt das so groß baut. Zum anderen geht es da auch um die Abwärme, die so ein Mega-Rechenzentrum erzeugt. Die Stadt will die als Fernwärme nutzen. Der Energieexperte sagt da aber, die wird ja nur im Winter gebraucht und es sei auch viel zu viel Abwärme. Zwei Drittel davon könnten gar nicht ins Netz eingespeist werden.
0: Frage ist dann, wie geht's weiter? Wann wird denn das Rechenzentrum fertig sein?
1: Also der Bebauungsplan wird wahrscheinlich, davon gehen wir aus, heute beschlossen werden. Alle Gutachten sind da auch schon gemacht. Es gibt Naturflächen als Ausgleich für den Bau. Ende des Jahres soll das Katzenfeld erschlossen werden und dann sollen da halt auch schon 20.000 LKW-Ladungen Erde aufgeschüttet werden, damit alles ein bisschen erhöht liegt und ganz wichtig vor Hochwasser auch geschützt ist. Dann muss das Regierungspräsidium noch zustimmen, dass dorthin jetzt was anderes gebaut werden darf. Da ist aktuell noch so eine alte Gewerbefläche, die brach liegt. Und dann muss das Ganze noch jemand bezahlen. Das ist der interessante Punkt. Es ist nämlich noch gar nicht genau sicher, wer das Rechenzentrum baut, da investiert und wer das auch betreibt. Also wann das dann genau losgeht, das ist auch davon noch abhängig.
0: In Gießen soll ein Mega-Rechenzentrum entstehen. Die Einzelheiten haben wir bekommen von unserem Reporter Simon Schustitsch. Dankeschön.
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1: Und wir schauen in Ihre Region, was gibt's Neues. Sie erfahren's in der Hessenschau um kurz nach 12:30.
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2: Die Zeit drängt. Wo ist Brunhilde S. aus Alsfeld? Seit mittlerweile 3 Tagen wird nach der 88-Jährigen gesucht. Bisher gibt es keine Anhaltspunkte, wo sie sein könnte. Die Polizei wendet sich jetzt nochmal an die Öffentlichkeit und bittet um Hinweise. Jede noch so kleine Beobachtung kann helfen, sagt Pressesprecher Marc Leipold.
3: Deshalb auch nochmal unsere ganz konkrete Bitte. Wer hat in den vergangenen Tagen eine ältere Frau gesehen, die vielleicht orientierungslos oder hilfsbedürftig gewirkt hat? Vielleicht ist jemandem Frau S. beim Spazierengehen im Straßenverkehr oder auch in öffentlichen Verkehrsmitteln aufgefallen.
2: Die Vermisste trägt ein Oberteil mit Blumenmotiven, außerdem eine dunkle lange Hose. Daniel Kätner, Alsfeld.
4: So eine Investition gab es in Schlüchtern noch nie. 750 Millionen Euro würde das angedachte Großprojekt Energiekraftwerk kosten. Mittels Brennstoffzelle wird hier aus Gas Strom erzeugt, vor allem für das geplante Rechenzentrum nebenan in Bierstein. Schlüchterns Bürgermeister Matthias Möller verspricht sich nicht nur Arbeitsplätze.
5: Es ist eine Mehreinnahme von rund 40% der aktuellen Gewerbesteuereinnahmen, die der Stadt Schlüchtern zur Verfügung stehen. Und das tut natürlich einer Kleinstadt wie Schlüchtern extrem gut.
4: Um die Bürger zu informieren, plant die Stadt nun mehrere Infoabende Anfang September. Hermann Diehl, Schlüchtern.
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1: Von Sonne über Hitze bis hin zu dicken Schauerwolken gibt's heute eine ganze Menge. Martin Gutt hat die Einzelheiten.
6: 25 bis 30 Grad, das ist die Temperatur am heutigen sehr warmen bis heißen Spätsommernachmittag hier in Osthessen. Zur Sonne kommen bis dahin ein paar dicke Wolkenfelder, aber nur ganz vereinzelt erste örtliche Schauer. So richtig ab geht's beim Wetter wohl erst zur Nacht hin, dann mit Gewittern und starken Regengüssen. Das Zeug begleitet uns auch morgen am Vormittag hier und da mit Regen, am Nachmittag mit Gewittern, dazwischen mit Sonne und bis zu 24 Grad in Fulda. Und auch sonst bei uns.
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1: Vorsicht auf der A5, Kassel Richtung Frankfurt. Zwischen Alsfeld Ost und Alsfeld West liegt ein Außenspiegel auf dem rechten Fahrstreifen. A3 Frankfurt Richtung Würzburg. Zwischen Stockstadt und Aschaffenburg Ost 3 Kilometer stockender Verkehr. A7 Fulda Richtung Würzburg. Zwischen Fulda Dreieck und Bad Brückenau-Volkers 3 Kilometer Stau. A44 Dortmund Richtung Kassel. Zwischen Bräuna und Kassel-Bad Wilhelmshöhe 7 Kilometer Stau. A45 Dortmund Richtung Gießen. Zwischen Ehringshausen und Wetzlarer Kreuz steht ein defekter PKW auf dem rechten Fahrstreifen im Baustellenbereich, dadurch 2 Kilometer stockender Verkehr. A67 Darmstadt Richtung Mannheim zwischen dem Darmstädter Kreuz und Funkstadt 3 Kilometer stockender Verkehr wegen Reinigungsarbeiten auf dem linken Fahrstreifen. B49 Limburg Richtung Gießen zwischen Weilburg und Löhnberg ist die Fahrbahn nach einem Unfall auf einen Fahrstreifen verengt. Die B49 Limburg Richtung Gießen ist zwischen Leuen und Solms-Niederbiel wegen Mäharbeiten bis 14.30 Uhr gesperrt. Eine Umleitung ist eingerichtet.
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1: Die erfolgreichste Band der Musikgeschichte? Ja, das sind die Beatles. Die Pilzköpfe aus Liverpool, die hatten es wirklich einfach drauf. Und mit dieser Single begann die Beatlemania in Großbritannien.

Eine musikalische Reise in die 70er, als man die Enter auch noch auf den Autobahnen gesehen hat. Henry Valentino mit Uschi im Wagen vor mir. Hier ist HR4 am Donnerstagmittag.

0: Wer macht sowas? Wer steckt in Wiesbaden immer wieder Mülltonnen an? Ja, das ist in diesem Jahr schon eine richtige Serie. Fast 300 Tonnen sind bereits geschmolzen. Die Feuerwehr muss immer wieder ausrücken und die Anschaffung von neuen Tonnen geht mittlerweile so richtig ins Geld. HR4-Reporterin Andrea Bonhagen hat mit Polizei, Feuerwehr und Müllentsorger gesprochen.
1: Der Entsorger ELW zählt die verbrannten Tonnen. In den letzten Jahren waren es knapp 90 pro Jahr, jetzt eben 291. Der Kauf von neuen Tonnen kostet Hunderttausende. Die Polizei ist zwar oft schnell am Tatort, aber Brandermittlungen sind schwierig. Polizeisprecher Andreas Wolf.
2: Der Versatz von der Zeit ist oft so groß, dass die Polizei erst ein paar Minuten später dort eintrifft. Der Täter hat in der Regel ein paar Minuten Vorsprung. Und das ist natürlich auch immer so gefährlich, weil wenn der Brand dann entstanden ist, dann dauert es natürlich auch, bis das gemerkt wird, auch gerade wenn das nachts ist, ja, wo die Anwohner in der Regel ja schlafen.
1: Die Ermittler stehen im besten Fall nicht vor einer komplett geschmolzenen Tonne, sondern vor einer schnell gelöschten. Seit Mai ist die Zahl der Fälle extrem gestiegen. Drei Bezirke sind betroffen, Biebrich, Innenstadt und Rheingauviertel. Die Polizeireviere vor Ort fahren verstärkt Streife, sind auch in Zivil unterwegs. Die Wiesbadener Feuerwehr ist sauer. Mülltonnenbrände sind kein Spaß. Branddirektor Thorsten Wendehold.
3: Es frustriert einfach, weil wir immer gebunden sind an einer Stelle und irgendwo die Not wirklich groß ist und unsere Hilfe wirklich gebraucht wäre, und zwar schnell. Das macht nicht nur sauer, sondern das ist auch für die Gesellschaft von großem Nachteil.
1: Gerade dieses Wochenende musste von der Feuerwehr zeitgleich zu Mülltonnenbränden eine Person aus dem Auto geschnitten werden bei einem schweren Verkehrsunfall. Die freiwillige Feuerwehr musste einspringen, die Berufsfeuerwehr holte Kräfte aus der Freizeit. Alles unnötig. Dazu kommt die Gefahr bei Mülltonnenbränden. Wendehold erzählt von einem Fall im letzten Jahr.
3: Ein Mülltonnenbrand, der auf mehrere Mülltonnen übergegriffen hat, mehrere Trupps im Einsatz gewesen in einer Hofdurchfahrt. Die Hitzewirkung hat dann zum Versagen von Fassadenteilen geführt. Diese sind heruntergestürzt und haben Feuerwehrleute schwer verletzt. Ein Kollege musste daraufhin in den Ruhestand entlassen werden, weil er sich davon nicht mehr erholt hat.
1: Der oder die jetzigen Brandstifter müssen noch gefasst werden. Andreas Wolf von der Polizei appelliert deshalb.
2: Auf jeden Fall die Augen offen halten. Wenn irgendwas Verdächtiges wahrgenommen wird, dann auf jeden Fall bei der Polizei melden.
1: Hinweise und Videoaufnahmen bieten den Ermittlern eine gute Chance.
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0: Die Kings hier in HR4, gleich HR4 wünscht dir was mit Dieter Voss. Ich bin Britta Lohmann. Ich wünsche Ihnen noch einen schönen Tag.
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1: 13 Uhr. Zahl der Toten und Vermissten in Nepal steigt weiter. Linke macht neuen Vorstoß für Mietendeckel. Erster Publikumstag bei der Gamescom in Köln. Das Wetter meist sonnig, gegen Abend vereinzelt Schauer und Gewitter, 27 bis 33 Grad. Mein Name ist Christine Schumann. In Nepal werden nach der verheerenden Sturzflut inzwischen 1400 Menschen vermisst. Unter ihnen sollen auch 8 Deutsche sein, meldet die Tourismusbehörde. Die Zahl der Toten ist nach Polizeiangaben auf 270 gestiegen. Die Sturzflut hatte sich gestern Morgen aus dem Grenzgebiet von Tibet kommend auf einer Länge von 160 Kilometern ihren Weg durch Nepal gebahnt. Ausgelöst wurde sie offenbar von einem Gletschersturz. Der Rüstungskonzern Rheinmetall investiert 260 Millionen Euro in Nordhessen. Zum einen in den Regionalflughafen in Calden bei Kassel und auch ins Rheinmetallwerk in Kassel. Das Land Hessen gibt einen zweistelligen Millionenbetrag dazu. HR-Reporterin Daniela Möllenkamp.
2: Am Airport Kassel soll ein Logistik- und Trainingszentrum entstehen sowie ein Drohnen-Testzentrum. Bei einem Ortstermin heute unterzeichneten Ministerpräsident Boris Rhein und der Rheinmetall-Vorstandsvorsitzende Armin Papperger eine entsprechende Absichtserklärung. So leistet das Land Hessen einen Beitrag für mehr Wirtschaftskraft, Verteidigungsfähigkeit und Sicherheit, sagte Rhein. Das sogenannte Defense Hub Nordhessen soll laut Rheinmetall zur Drehscheibe für zukünftige Aufträge werden. Insgesamt entstünden mehr als 1000 neue Arbeitsplätze in Kassel und Calden.
1: Ein Mietendeckel in ganz Deutschland wäre rechtlich möglich. Zu diesem Schluss kommt ein Rechtsgutachten, das die Linke in Auftrag gegeben hat. Das Konzept sieht vor, dass die Mieten in angespannten Wohnungsmärkten zunächst nicht weiter steigen dürfen und anschließend bundesweit gedeckelt werden. Was die Menschen tatsächlich zahlen müssten, soll anhand einer sogenannten echten Durchschnittsmiete berechnet werden. Das Robert-Koch-Institut hat seine Zahlen zu den Hitzetoten noch einmal aktualisiert. Demnach sind allein in den ersten beiden Augustwochen etwa 4000 Menschen an den Folgen der Hitze gestorben. Laut RKI sind damit in diesem Jahr bis jetzt rund 15.800 Todesfälle auf die hohen Temperaturen zurückzuführen. Aus der ARD-Gesundheitsredaktion Corinna Hennig.
3: In diesem Jahr hat es damit deutlich mehr Hitzetote gegeben als in den vergangenen 10 Jahren. Schon jetzt ist die Zahl mehr als doppelt so hoch wie beispielsweise im heißen Jahr 2019. Die aktuelle Zahl ist allerdings eine konservative Schätzung. Sie könnte in Wahrheit sogar noch höher liegen. Eingegangen sind bisher nur Statistiken bis zum 16. August. Intensivmediziner weisen außerdem immer wieder darauf hin, dass viele Fälle gar nicht erfasst werden, weil auf dem Totenschein beispielsweise Herzversagen steht, wenn Menschen zu Hause sterben. Betroffen sind vor allem Ältere.
1: Heute ist erster Publikumstag bei der Gamescom in Köln und der Andrang ist groß. Als erster Bundespräsident überhaupt besucht auch Frank-Walter Steinmeier die Messe. ARD-Korrespondent Martin Schütz.
4: Frank-Walter Steinmeier hat in seiner Rede hervorgehoben, dass Computer- und Videospiele einen hohen kulturellen Wert haben und dass alte Klischees von nerdigen Gamern nicht mehr zutreffen. Aus Sicht des Bundespräsidenten müssten sich die Games aber auch Kritik stellen, beispielsweise beim Thema Sucht. Computerspielesucht gilt mittlerweile als anerkannte Krankheit. Im Anschluss an seine Rede wird der Bundespräsident noch einen Rundgang durch die Messehallen machen.
1: Das waren die Nachrichten.
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6: Viel Sonne heute, ab und zu auch Wolken, meist trocken. Heute Abend können sich so Richtung Westen Schauer und Gewitter entwickeln. Die Tageshöchsttemperaturen heute 27 bis 33 Grad, Diemelsee 28 Grad, Stallendorf 30 Grad und Eltville 32 Grad. Morgen Regen oder Schauer, auch einzelne Gewitter, die können noch kräftig ausfallen und nicht mehr ganz so warm wie heute, 20 bis 26 Grad. Am Samstag Sonne und Wolke, nur noch einzelne Schauer, am Sonntag dann meist trockenes Wetter, 22 bis 27 Grad.
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6: Vorsicht auf der A5 Kassel Richtung Frankfurt. Zwischen Reiskirchen und Fernwald liegt eine Metallstange auf dem rechten Fahrstreifen. Vorsicht auf der A5 Darmstadt Richtung Heidelberg. Zwischen Darmstadt-Eberstadt und Seeheim-Jugenheim eine ungesicherte Unfallstelle auf dem linken Fahrstreifen. Vorsicht auf der A66 Wiesbaden Richtung Frankfurt. Zwischen Wiesbaden-Erbenheim und Wiesbaden-Nordenstadt liegt ein Spanngurt auf der Fahrbahn. Vorsicht auf der A485 Langgöns Richtung Gießener Nordkreuz. Zwischen Langgöns und Gießener Südkreuz liegen mehrere Müllsäcke auf der Fahrbahn. A3 Frankfurt Richtung Köln zwischen Niedernhausen und Idstein. 5 Kilometer stockender Verkehr nach einem Unfall auf dem linken Fahrstreifen. A7 Fulda Richtung Würzburg zwischen Fulda Dreieck und Bad Brückenau-Volkers. 4 Kilometer Stau. A44 Dortmund Richtung Kassel zwischen Bräunau und Kassel-Bad Wilhelmshöhe. 11 Kilometer Stau wegen einer Baustelle. Und A45 Dortmund Richtung Gießen zwischen Herborn Süd und Wetzlarer Kreuz. 5 Kilometer stockender Verkehr wegen eines defekten PKWs auf dem rechten Fahrstreifen im Baustellenbereich.
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6: Schönen guten Tag, liebe Hörerinnen und Hörer. Herzlich willkommen bei Wünsch dir was. Und morgen gibt es auch Wünsch dir was. Dafür können Sie in dieser Stunde noch anrufen für Wünsch dir was morgen. Und das ist die Telefonnummer 0800 77 77 224. Gerne in dieser Stunde noch anrufen für Wünsch dir was morgen. 0800 77 77 224. Ja, Schatz, ich will ja nicht meckern. Ich habe auch nichts zu meckern. Nein, das ist ein Zitat des nächsten Schlagers oder des ersten Schlagers, mit dem wir in dieser Stunde anfangen, mit Hanna Haller. Schatz, ich will ja nicht meckern. Ein Wunsch von Vreni Käsmeier aus Sintal. Sie grüßt damit ihren lieben Schorschel, denn heute haben die beiden Hochzeitstag. Und Vreni sagt noch, lieber Schorschel, Dankeschön für all die Liebe in den vielen Jahren. Wir wünschen Ihnen alles Liebe, alles Gute zum Hochzeitstag. Und alles Gute für hoffentlich noch ganz, ganz viele gemeinsame Jahre.
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0: 13:10 HR4 mit einer weiteren Meldung aus dem Verkehrszentrum. Vorsicht auf der A5 Kassel Richtung Frankfurt. Zwischen Reiskirchen und Fernwald liegt eine Metallstange auf dem rechten Fahrstreifen. Und Vorsicht auf der A5 Darmstadt Richtung Heidelberg. Zwischen Darmstadt-Eberstadt und Seeheim-Jugenheim eine ungesicherte Unfallstelle auf dem linken Fahrstreifen. Soweit diese Meldung. Und jetzt kommt ein Musikwunsch von der Gerda.
1: Gerda Leiser-Holzhausen. Ich möchte meinem über alles geliebten Konrad einmal Danke sagen mit dem Lied »Ich werde da sein für dich« von Roland Kaiser.

Ja, hat uns alle betroffen gemacht. Der Tod von Dolly Parton. Auch Kalli aus Linsengericht hat geschrieben, dass ihn der Tod von Dolly Parton und die Nachricht darüber diese Woche sehr, sehr traurig gemacht hat. Kalli schreibt, ich höre Dollys Musik schon gefühlt mein ganzes Leben lang. Gut, dass sie uns so viele schöne Lieder hinterlassen hat. Kalli hat sich Here You Come Again gewünscht.

Mein Name ist Irmtraut Kröger aus Schlitzwilow. Ich wünsche mir das Lied Jeden Herzschlag wert von den Zillertalern.

Das waren die Schürzenjäger hier und wünschte was in HR 4. Wolf und Renate Brennstedte haben jetzt diamantene Hochzeit. Und was für eine schöne Geschichte. Sie haben sich das Lied Tiritomba mit Margot Eskens gewünscht hier bei uns. Zu diesem Lied haben sie sich kennengelernt. Auf einem bunten Abend in Dormagen hat Renate das Lied gesungen und Wolf Dieter hat die Gitarre dazu gespielt. Und daraus sind 60 glückliche Ehejahre geworden. Lieber Wolf, liebe Renate, alles Gute, herzliche Glückwünsche. Mando.

Hier spricht Heinrich Schad aus Marburg Möscht. Ich hätte gern das Lied von Judith und Mehl mit den Augen gefunden, mit den Händen berührt. Und grüße damit meine Ehefrau, die Heidrun, meine Tochter Corinna, mein Sohn Michael mit Anna, meine Geschwister. Danke.

Ruth Grötzke aus Hanau gratuliert ihrer langjährigen Kollegin, der Sigrid Busemann, ganz herzlich zum Geburtstag und wünscht ihr einfach einen schönen Tag und alles Liebe für das neue Lebensjahr. Diesen Glückwünschen schließen wir von HR4 uns an und erfüllen gerne den Musikwunsch. Adamo, que sera.

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2: 13:32 Uhr. Vorsicht auf der A3 Köln Richtung Frankfurt. Zwischen Bad Camberg und Itzstein liegt ein Metallteil auf der Fahrbahn. Vorsicht bitte auf der Bundesstraße 42, Rüdesheim Richtung Wiesbaden. Zwischen Hattersheim und Eltville, Erbacher Straße in Eltville, sind Fahrradfahrer auf der Fahrbahn. Ich wiederhole, Vorsicht auf der Bundesstraße 42, Rüdesheim Richtung Wiesbaden. Zwischen Hattenheim und Eltville, Erbacher Straße, sind Fahrradfahrer auf der Fahrbahn unterwegs. A3 Frankfurt Richtung Köln, zwischen Niedernhausen und Itzstein, 2 Kilometer stockender Verkehr nach einem Unfall auf dem linken Fahrstreifen. A3 Frankfurt Richtung Würzburg, zwischen Stockstadt und Aschaffenburg Ost, 3 Kilometer stockender Verkehr. A7 Fulda Richtung Würzburg, zwischen Fulda Dreieck und Bad Brückenau-Volkers, 4 Kilometer Stau. A44 Dortmund Richtung Kassel zwischen Bräuner und Kassel-Bad Wilhelmshöhe, 11 Kilometer Stau wegen einer Baustelle. Bundesstraße 45, höchst im Odenwald Dieburg. Zwischen Wiebelsbach und dem Abzweig nach Heubach ist die Fahrbahn nach einem Unfall in beiden Richtungen gesperrt. Betroffen ist auch die Bundesstraße 426 Richtung Zipfen. Die Bundesstraße 49 Limburg Richtung Gießen ist zwischen Leun und Solms-Niederbiel wegen Mäharbeiten bis heute Nachmittag etwa 14.30 Uhr gesperrt. Eine Umleitung ist eingerichtet.
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2: Schöne Mittagszeit wünsche ich. Sandra hat geschrieben für ihren Sohn, das ist der Luca. Und Luca wünscht sich den berühmten Stern mit DJ Ötzi. Lieber Luca, da jetzt schau mal zum Himmel, da ist der Stern für dich. Und er leuchtet ganz hell. Und Ohren auf und Radio ein bisschen lauter machen.
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Guten Tag, mein Name ist Karl-Heinz Ritter. Ich rufe aus Hosenfeld an und ich wünsche mir das schöne Lied "In meinem Herzen ist noch Platz, wohin du jetzt auch gehst", gesungen von Nana Muscuri.

13 Uhr und 40 Minuten HR4 mit einer weiteren Meldung aus dem Verkehrszentrum. Vorsicht auf der A3 Köln Richtung Frankfurt. Zwischen Bad Camberg und Idstein liegt ein Metallteil auf der Fahrbahn. Soweit diese Meldung. Ja, Claudia Semmel aus Karlstein hat uns geschrieben. Heute ist Hochzeitstag und deswegen wünschen sie sich, sie und ihr Mann sich Another Place, Another Time mit Iron Shear. Und ganz herzlich schicken die beiden damit Grüße an die lieben Freunde Rita und Berli sowie an Asi und Muff.

Hallo, hier ist Frau Schäfer aus Assler. Ich wünsche mir einen schönen Tag. Die Welt steht still, ein schöner Tag. Grüßen möchte ich damit meine Schwester Irene und Oliver. Hallo, Oliver.

Reinhard Wittmer aus Reichelsheim-Gersprenz hat die berühmten drei Worte bestellt hier bei uns mit Andy Borg. Er schickt damit ganz liebe Grüße an seine Frau Sonja. Sonja hat heute Geburtstag. Alles Liebe, alles Gute zum heutigen Ehrentag, liebe Sonja, schreibt der Reinhard. Und auch wir schließen uns den Glückwünschen an. Und hier kommen sie, die berühmten drei Worte mit Andy Borg.

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1: Elke und Rolf Liebknecht aus Rottgau haben geschrieben für ihren Urlaubsfreund. Das ist der Dieter Herzig in Schlüchtern, hat heute Geburtstag, lieber Dieter. Alles Liebe, alles Gute. Und Elke und Rolf haben noch gesagt, sie freuen sich sehr auf ein Wiedersehen im September. Wunschmusik Jennifer Rush.

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5: 14 Uhr. Nordhessen soll für Verteidigung ausgebaut werden. Zahl der Toten und Vermissten in Nepal steigt weiter. Vorbereitungen für Landesgartenschau Oberhessen. Das Wetter meist sonnig und schwül, 27 bis 33 Grad. Mein Name ist Mike Oeske. Nordhessen wird als Verteidigungsstandort ausgebaut. Dazu investiert der Rüstungskonzern Rheinmetall 260 Millionen Euro, teils in den Regionalflughafen Calden bei Kassel, teils in sein Metallwerk. Das Land Hessen gibt 25 Millionen Euro dazu. HR-Reporterin Daniela Möllenkamp.
6: Am Airport Kassel soll ein Logistik- und Trainingszentrum entstehen sowie ein Drohnen-Testzentrum. Bei einem Ortstermin heute unterzeichneten Ministerpräsident Boris Rhein und der Rheinmetall-Vorstandsvorsitzende Armin Pappberger eine entsprechende Absichtserklärung. Das sogenannte Defense Hub Nordhessen soll Ende 2027 den Betrieb aufnehmen. Insgesamt entstünden mehr als 1000 neue Arbeitsplätze in Kassel und Calden.
5: In Nepal wird nach der verheerenden Sturzflut inzwischen 1400 Menschen vermisst. Unter ihnen sollen auch 8 Deutsche sein, meldet die Tourismusbehörde. Die Zahl der Toten ist nach Polizeiangaben auf 270 gestiegen. Die Sturzflut hatte sich gestern Morgen aus dem Grenzgebiet von Tibet kommend auf einer Länge von 160 Kilometern ihren Weg durch Nepal gebahnt. Ausgelöst wurde sie offenbar von einem Gletschersturz. Ein riesiges Stück Eis war rund 1000 Meter tief ins Tal gestürzt. Ein Fluss wurde gestaut, der sich dann plötzlich Bahn brach. In Münster haben die zweitägigen Beratungen der Regierungsfraktionen von Union und SPD begonnen. Im Mittelpunkt stehen die großen Reformprojekte Rente, Steuern, Gesundheit und Pflege. Unionsfraktionschef Frei sagte, trotz aller Unterschiede gehe es darum, am Ende einen Kompromiss zu finden.
7: Wir sind unterschiedliche Parteien, die auch unterschiedliche Vorstellungen haben, wie wir die großen Herausforderungen unseres Landes lösen können. Und wir wissen, dass das am Ende nur dann von Wert sein wird, wenn es uns gelingt, uns zu einer gemeinsamen Position zu entwickeln. Denn am Ende ist entscheidend, was für unser Land dabei rauskommt.
5: Ähnlich äußerte sich auch SPD-Fraktionschef Mirsch. Am Ende erwarteten die Menschen, dass die Koalition liefert. In 5 Bundesländern laufen seit dem frühen Morgen Durchsuchungen im Zusammenhang mit der verbotenen Sekte Artgemeinschaft. Die Staatsanwaltschaft Halle hat dem ARD-Hauptstadtstudio bestätigt, dass gegen 15 deutsche Staatsangehörige ermittelt wird. ARD-Terrorismusexperte Michael Götschenberg.
8: Zum Hintergrund des Verfahrens wollte die Behörde keine Angaben machen. Dabei gehen die Ermittler nach Informationen des ARD-Hauptstadtstudios dem Verdacht nach, dass die verbotene Vereinigung Artgemeinschaft weiter betrieben werden könnte. Die rechtsextremistische Artgemeinschaft war vor 3 Jahren, im September 2023, vom Bundesinnenministerium als verfassungsfeindliche, neonazistische und demokratiefeindliche Vereinigung verboten worden.
5: Fast 8 Monate vor der Landesgartenschau Oberhessen laufen die Vorbereitungen. Eine Sprecherin hat mitgeteilt, dass allein in Nidda, Bad Salzhausen, Gedern, Büdingen und Hirzenhain fast 60.000 Stauden gepflanzt wurden. Sie haben die Hitze und Trockenheit demnach gut überstanden. Genauso die mehr als 600 neu gepflanzten Bäume. Die Landesgartenschau läuft nächstes Jahr von April bis Oktober. Das waren die Nachrichten.
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9: Viel Sonne heute, ab und zu auch ein paar Wolken, meist trocken, aber heute Abend können sich Richtung Westen Schauer und Gewitter entwickeln. Die Temperaturen heute 27 bis 33 Grad, Diemelsee 28 Grad, Stadt Allendorf 30 Grad und Eltville 32 Grad. Morgen Regen oder Schauer, auch einzelne Gewitter sind möglich. Die können noch kräftig ausfallen, die Gewitter. Temperaturen morgen nicht mehr ganz so hoch wie heute, morgen 20 bis 26 Grad. Am Samstag Sonne und Wolken, nur noch einzelne Schauer. Am Sonntag meist trocken, 22 bis 27 Grad.
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9: A3 Frankfurt Richtung Würzburg, zwischen Stockstadt und Aschaffenburg-Ost, 3 Kilometer stockender Verkehr. Die A5 Frankfurt Richtung Kassel ist zwischen Friedberg und Obermörlen nach einem Unfall gesperrt, dadurch 7 Kilometer Stau. Empfohlene Umleitung ab Friedberg über die U17, diese führt über die Bundesstraße 455 nach Friedberg und von dort über die Bundesstraße 3 weiter nach Bad Nauheim und dann über die Bundesstraße 275 an der Anschlussstelle Obermörlen wieder zurück auf die A5. Oh, da sind viele Informationen. Ich wiederhole die Meldung. Betrifft also die A5 Frankfurt Richtung Kassel zwischen Friedberg und Obermörlen nach einem Unfall eine Sperrung. Dadurch aktuell 7 Kilometer Stau. Empfohlene Umleitung ab Friedberg über die U17 und die führt über die Bundesstraße 455 nach Friedberg und von dort über die B3 weiter nach Bad Nauheim und dann geht's weiter über die Bundesstraße 275 an der Anschlussstelle Obermörlen wieder zurück auf die A5. Weitere Meldungen, A7 Fulda Richtung Würzburg, zwischen Fulda-Dreieck und Bad Brückenau-Volkers 4 Kilometer Stau. A44 Dortmund Richtung Kassel, zwischen Bräuner und Zierenberg 6 Kilometer Stau. Bundesstraße 45 höchst im Odenwald, Dieburg zwischen Wiebelsbach und dem Abzweig nach Heubach ist die Fahrbahn nach einem Unfall in beiden Richtungen gesperrt. Betroffen ist auch die Bundesstraße 426 Richtung Zipfen. Auch hier nochmal die Wiederholung. Bundesstraße 45 höchst im Odenwald Dieburg zwischen Wiebelsbach und dem Abzweig nach Heubach. Fahrbahnsperrung in beiden Richtungen. Betroffen auch die Bundesstraße 426 Richtung Zipfen. Bitte das Gebiet weiträumig ab Groß-Umstadt über Otzberg nach höchst im Odenwald und umgekehrt umfahren. Die Bundesstraße 49 Limburg Richtung Gießen ist zwischen Leuen und Solms-Niederbiel wegen Mäharbeiten noch ungefähr eine halbe Stunde, etwa bis 14.30 Uhr gesperrt. Eine Umleitung ist eingerichtet.
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9: Im Namen des ganzen HR4-Teams herzlich willkommen. Ja, da hätte ich Ihnen ja fast was Falsches erzählt. Ich war so begeistert von dem Demis Roussos Museum in Nijkerk in den Niederlanden. Das gab es da eine ganze Zeit mit persönlichen Gegenständen von Demis Roussos und mit goldenen Platten und so weiter. Ja, das wollte ich jetzt wieder mal erzählen, aber festgestellt, es gibt's nicht mehr. Es ist dauerhaft geschlossen. Das ist schade. Aber im Gedächtnis bleibt natürlich die besondere Stimme von Demis Roussos, seine besondere Persönlichkeit und seine vielen Evergreens. Auch dieser hier, Forever and Ever.
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0: Oh, ich liebe diese Straße, die Tönnesgasse in Frankfurt. Und als jemand, der Jahrzehnte in Frankfurt lebt, kann ich das ja wirklich behaupten. Ich kenne die Straße von vorne bis hinten. Die Tönnesgasse ist die älteste Einkaufsstraße in Frankfurt. Wo ist die? Wenn man auf der Zeil ist und Richtung Main geht, parallel zur Zeil gibt es dann eben eine kleine Einkaufsstraße und das ist die Tönnesgasse. Feiert jetzt ein besonderes Jubiläum. Unglaubliche 790 Jahre wird diese Straße alt. 1236 ist die Tönnesgasse das erste Mal urkundlich erwähnt worden. Ja, und was ist das Besondere an der Straße? Es sind die vielen, vielen, vielen kleinen Geschäfte. Ich habe immer das Gefühl, da ist die Zeit stehen geblieben. Also nichts mit großem Kaufhaus oder so. Nein, viele traditionsreiche kleine Geschäfte und das Ganze ist ein Stück Frankfurter Geschichte. HR4-Reporterin Gabi Beck geht mit uns dort jetzt mal bummeln.
1: Willkommen bei der Knopftante.
2: Im Wächtershäuser gibt's die Begrüßung gleich beim Schritt durch die Tür. Zwischen Knöpfen, Borten, Taft und Bändern kommt Inhaberin Sibylle Zolles hervor und sie bietet einfach alles.
3: Alles, ja, was das Schneiderherz begehrt.
2: Und zwar seit 1822. In der Straße schlendern die Leute entlang, genießen das Ambiente abseits der Zeil. Immer ein neugieriger Blick durch die zahlreichen Schaufenster.
4: Also eine Freundin von mir hat hier ein Goldschmiedegeschäft. Außerdem gibt es hier tatsächlich noch ein paar nette kleine Geschäfte.
5: Wir fühlen uns wohl hier. Es ist ruhiger wie vorne.
2: Waffen und Messer bei Dotzert, gegenüber ein Maniküre-Geschäft, ein Aldi, Bürstenladen, Lederwaren bei Gabler, das Café Mozart zum Ausruhen, Optiker, Dessous, Edelsteine und maßgeschneiderte Herrenmode.
6: Mein Name ist Achim Kort. Ich bin der Inhaber der Firma Echtmaß Herrenmaßkleidung und mein Geschäft ist in der Fachgeschäftsstraße in Frankfurt schlechthin.
2: Die Ladenbesitzer sind stolz, hier ihre Geschäfte zu haben. Daran hat sich in den letzten Jahrhunderten wenig geändert. Die meisten Geschäfte stammen aus dem 19. Jahrhundert, manche sind fast 200 Jahre alt. Auch Optiker Hensler wurde in dieser Zeit gegründet. Schon damals waren Sehhilfen ein großes Geschäft. Inhaber Martin Lohr.
7: Das Monokel zum Beispiel, dass man dann ins Auge klemmt oder eben den Zwicker, ja.
2: Klingende Namen wie Brentano oder Bolongaro betrieben hier Handel. Nestle und die Brüder Senckenberg sind hier geboren. Auch Samen Andreas blickt auf eine lange Geschichte zurück.
8: Die Oma und der Opa haben erzählt, dass früher die Frankfurter Innenstadt der Handelsplatz in Deutschland war. Frühjahrsmesse, Herbstmesse, das sind heute noch so Relikte von damals und die waren damals extrem groß.
2: Im Zweiten Weltkrieg wurde die gesamte Straße zerbombt. Aber die Tönnesgasse wurde ganz schnell wieder aufgebaut. Seit fast 800 Jahren mit dem gleichen Namen, der an das alte Antoniterkloster erinnert, das einst hier gestanden hat. Stadthistoriker Christian Setzepfand.
9: Wir Frankfurter haben auch noch zwei Aussprachen dafür. Die etwas deftigere, die Tönnesgasse. Oder die etwas vornehmere, leicht durch die Nase gepetzte, das ist die Tönnesgasse.
0: Die Tönnesgasse oder die Tönnesgasse. Ich muss bald unbedingt wieder hin. Ja, soweit, liebe Hörner und Hörer, unser Bummel durch die Tönnesgasse, die traditionsreiche Einkaufsstraße in Frankfurt, die gerade ein besonderes Jubiläum feiert. Sie wird 790 Jahre alt.

Das Zusammenleben, das Miteinander auskommen, das ist oft alles andere als einfach, ne? Und da sind so wichtige Dinge, an die man vielleicht auch immer wieder mal denken muss. Dinge, die im nächsten Lied hier auch eine Rolle spielen. Hoffmann und Hoffmann, Rücksicht heißt es. Es geht aber nicht nur um Rücksicht, sondern wie singen die beiden? Um Nachsicht, um Vorsicht, um Einsicht, vielleicht auch manchmal um Weitsicht. Also, dieses Lied ist etwas Besonderes, eine ganz gefühlvolle Schlagerballade.

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1: 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Es ist 14.30 Uhr.
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2: Starkregenvorsorge kommt, Photovoltaik geht, zumindest in den geplanten Förderrichtlinien der Stadt Alsfeld. Bislang gibt die Stadt bis zu 1.200 Euro Zuschuss beim Einbau einer Photovoltaikanlage. Ab dem 1. Januar 2027 allerdings nicht mehr. Dann werden nur noch Stromspeicher gefördert. Stattdessen setzt die Stadt auf Schutzmaßnahmen gegen Starkregen. Bis zu 3.000 Euro sollen die Alsfelder für wasserdichte Kellerfenster oder Flutschutztüren bekommen. Auch die Beratung dafür ist förderfähig. Die geplanten Änderungen sind aber noch nicht endgültig beschlossen, sondern bisher nur angedacht. Erst im Herbst soll über detaillierte Inhalte entschieden werden. Patricia Kümpel, Alsfeld.
3: Der Schimmelreiter kommt zurück nach Fulda. Auch im kommenden Sommer wird das Musical im Schlosstheater zu sehen sein. Heute beginnt der Vorverkauf und damit, sagt Produzent Peter Scholz, auch das Rennen um die besten Plätze.
4: Die guten Plätze, die sind natürlich als erstes weg. Und ich persönlich versuche auch immer, sehr gut zu sitzen. Und deshalb lohnt es sich schon, sich das zu sichern, wenn man dann auch einen Wunschtermin hat.
3: In diesem Jahr hatte das Mystery Musical mehr als 100 Vorstellungen. 2027 werden es um die 75 sein. Der Schimmelreiter läuft dann vom 25. Juni bis Ende August 27. Hermann Diehl aus Fulda.
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1: Wenn man heute vor die Tür geht, dann hat man das Gefühl, es ist Hochsommer. Ne? Dabei sind wir ja eigentlich im Spätsommer. Was ist los da draußen? Nun, die Einzelheiten, was das Wetter angeht. Für Ihre Region hat Martin Gut.
5: Die große Wärme hier in Osthessen ist so ein bisschen drückend und das merken wir vor allem ab heute Abend und zur Nacht hin. Örtliche Schauer tauchen auf und die kündigen Gewitter an, vereinzelt mit starken Regengüssen. Damit geht's durchwachsen in den Freitag. Der bringt morgen Vormittag etwas Regen, am Nachmittag ein bisschen Sonne und gegen Abend neue Gewitter. Bis dahin gibt es in Fulda noch 24 Grad. Ein bisschen weniger warm wird's Wochenende, aber da scheint auch ab und an die Sonne.
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1: 14.32 Uhr. Vorsicht auf der A5 Frankfurt Richtung Darmstadt. Zwischen Zeppelinheim und Langenmerfelden eine ungesicherte Unfallstelle auf dem linken Fahrstreifen. Vorsicht auf der A45 Aschaffenburg Richtung Gießen. In Höhe Karlstein liegt ein Metallteil auf der Fahrbahn. Vorsicht auf der A671 Wiesbaden Richtung Mainz. Zwischen Mainz-Kastell und Hochheim Nord liegt eine Plastiktüte auf der Fahrbahn. A3 Frankfurt Richtung Würzburg. Zwischen Stockstadt und Aschaffenburg Ost. 6 Kilometer stockender Verkehr wegen eines defekten Fahrzeugs auf dem rechten Fahrstreifen. Die A5 Frankfurt Richtung Kassel ist zwischen Friedberg und Obermörlen nach einem Unfall noch immer gesperrt. Aktuell 8 Kilometer Stau. Es gibt eine empfohlene Umleitung ab Friedberg über die U17. Diese führt über die Bundesstraße 455 nach Friedberg und von dort über die B3 weiter nach Bad Nauheim. Dann über die Bundesstraße 275 an der Anschlussstelle Obermörlen wieder zurück auf die A5. A7, Fulda Richtung Würzburg, zwischen Fulda Dreieck und Bad Brückenau-Volkers, 4 Kilometer Stau. A49, Gießen Richtung Kassel, zwischen Neuental und Borken, 3 Kilometer stockender Verkehr wegen einer Baustelle auf dem linken Fahrstreifen. A67, Darmstadt Richtung Mannheim, zwischen Darmstädter Kreuz und Funkstadt ist die Fahrbahn nach einem Unfall gesperrt, dadurch 4 Kilometer Stau.
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1: Schönen Donnerstagnachmittag wünsche ich Ihnen und herzlich willkommen, liebe Hörerinnen und Hörer. Ja, ich höre unsere Tanzlehrerin noch, die immer gesagt hat beim Disco Fox, Schritt, Schritt, Tapp, Schritt, Schritt, Tapp. Dieses Schritt, Schritt, Tapp, das würde sie auch jetzt von sich geben, denn das ist ein richtig schöner Disco Fox, den wir jetzt hier im Programm haben. Andreas Martin, diese Nacht kommt auch an diesem Nachmittag. Immer sehr gut.
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0: Das geht einem wirklich ans Herz, ne? Was da diese Woche in Kalbach bei Fulda passiert ist. Am Montag, da ist ein junger Mann bei einem tragischen Arbeitsunfall ums Leben gekommen. Und Freunde haben daraufhin eine Online-Spendenaktion gestartet. Und diese Aktion, die löst gerade eine Welle der Solidarität aus. HR4-Reporterin Sophia Junginger kennt die Einzelheiten. Sophia, für wen genau wird denn gesammelt?
1: Für die Hinterbliebenen, also seine Frau und seine gerade mal 2-jährige Tochter. Die Freunde sagen, das Geld soll der kleinen Familie finanziell unter die Arme greifen, damit sie sich zumindest darum in der so schwierigen Situation gerade weniger Sorgen machen muss.
0: Was genau war eigentlich passiert, Sophia?
1: Ja, Montagmorgen hat es auf dem Gelände eines Basaltwerks in Kalbach einen Unfall gegeben. Laut Polizei wurde der 34-Jährige bei Arbeiten an einem Lastwagen eingeklemmt und dabei halt tödlich verletzt.
0: Unglaublich, das ist ja wirklich tragisch. Ne? Und das hat dann eben die Freunde auf den Plan gerufen. Sie haben zum Spenden aufgerufen. Sophia, wie erfolgreich war die Aktion bislang?
1: Also anfangs lag das Spendenziel bei 50.000 Euro. Die Summe, die ist wirklich innerhalb weniger Stunden schon überschritten worden. Dann haben sie das Ganze gestern Nachmittag angehoben und mittlerweile liegt das Spendenziel bei 130.000 Euro.
0: Also das ist das neue Ziel jetzt. Wie viel ist davon schon zusammengekommen?
1: Stand jetzt über 80.000 und das ändert sich wirklich permanent. Also da kommen alle paar Minuten neue Spenden rein. Und die Freunde haben auch schon unter den Aufruf geschrieben, wie dankbar sie für jede noch so kleine Summe sind. Sie bedanken sich für die Anteilnahme und Unterstützung und schreiben, jeder einzelne Beitrag, egal in welcher Höhe, zeige, dass sie in dieser schweren Zeit nicht allein sind.
0: Ja, das ist unglaublich. Da kann man nur sagen, Respekt vor den Freunden, was die da leisten. Ein junger Mann kommt nach einem tragischen Arbeitsunfall ums Leben. Freunde helfen der Familie mit einer Spendenaktion und die hat eine Welle der Hilfsbereitschaft und Solidarität ausgelöst. Darüber habe ich mit HR4-Reporterin Sophia Junginger gesprochen.
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6: 15 Uhr. Nordhessen soll für Verteidigung ausgebaut werden. Zahl der Toten und Vermissten in Nepal steigt weiter. Bundesweit Durchsuchungen wegen verbotener Sekte. Das Wetter meist sonnig und schwül, 27 bis 33 Grad. Mein Name ist Mike Oeske. Nordhessen wird als Verteidigungsstandort ausgebaut. Dazu investiert der Rüstungskonzern Rheinmetall 260 Millionen Euro, teils in den Regionalflughafen Calden bei Kassel, teils in sein Metallwerk. Das Land Hessen gibt 25 Millionen Euro dazu. Für das Projekt Defense Hub Nordhessen sollen ein Logistik- und ein Drohnentestzentrum entstehen. Dazu haben Ministerpräsident Rhein und der Vorstandschef von Rheinmetall Papperger heute Vormittag eine Absichtserklärung unterschrieben. Nach der Sturzflut in Nepal steigt die Zahl der Toten und Vermissten weiter. Nach Angaben der Behörden sind mehr als 350 Menschen ums Leben gekommen. Hunderte werden noch vermisst, darunter auch viele Touristen. Die Rettungsarbeiten gestalten sich schwierig. ARD-Korrespondentin Lena Bodewein.
7: Die Rettungskräfte haben es schwer, zu möglichen Überlebenden vorzudringen. Die Infrastruktur ist zunichte gemacht oder unter Schlamm begraben. Rettungshubschrauber der nepalesischen Armee sind im Einsatz, bergen Überlebende von Dächern und bringen Schwerverletzte in die Hauptstadt Kathmandu. Die Sturzflut hatte sich am Mittwochmorgen aus dem Grenzgebiet von Tibet kommend auf einer Länge von 160 Kilometern ihren zerstörerischen Weg durch Nepal gebahnt. Sie wurde wahrscheinlich durch einen Gletschersturz ausgelöst.
6: In 5 Bundesländern laufen seit dem frühen Morgen Durchsuchungen im Zusammenhang mit der verbotenen Sekte Artgemeinschaft. Die Staatsanwaltschaft Halle hat dem ARD-Hauptstadtstudio bestätigt, dass gegen 15 deutsche Staatsangehörige ermittelt wird. ARD-Terrorismusexperte Michael Götschenberg.
8: Zum Hintergrund des Verfahrens wollte die Behörde keine Angaben machen. Dabei gehen die Ermittler nach Informationen des ARD-Hauptstadtstudios dem Verdacht nach, dass die verbotene Vereinigung Artgemeinschaft weiter betrieben werden könnte. Die rechtsextremistische Artgemeinschaft war vor 3 Jahren, im September 2023, vom Bundesinnenministerium als verfassungsfeindliche, neonazistische und demokratiefeindliche Vereinigung verboten worden.
6: Das West-Nil-Virus wird von Stechmücken übertragen und breitet sich auch in Europa immer weiter aus. Neben Italien ist besonders Griechenland betroffen. Dort haben sich die Infektionen nach Behördenangaben im letzten Monat verfünffacht. ARD-Korrespondentin Astrid Halder.
9: Seit Jahresbeginn wurden somit 232 Fälle registriert. 19 Menschen starben nach einer Infektion. Die meisten Fälle wurden im Großraum Athen gemeldet. In einigen griechischen Städten wurden nun gezielt Sprühaktionen gegen die Stechmücken durchgeführt. Das Robert-Koch-Institut rät in Gebieten mit hoher Mückenbelastung zu Mückenschutzmitteln, langer Kleidung und Moskitonetzen vor den Fenstern. Rund 80% der Infizierten haben keine Beschwerden. Weniger als 1% entwickeln schwere Erkrankungen.
6: Ein Mietendeckel in ganz Deutschland wäre rechtlich möglich. Zu diesem Schluss kommt ein Rechtsgutachten, das die Linke in Auftrag gegeben hat. Das Konzept sieht vor, dass die Mieten in angespannten Wohnungsmärkten zunächst nicht weiter steigen dürfen und anschließend bundesweit gedeckelt werden. Was die Menschen tatsächlich zahlen müssten, soll anhand einer sogenannten echten Durchschnittsmiete berechnet werden. Das waren die Nachrichten.
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10: Viel Sonnenschein heute. Ab und zu auch mal ein paar Wolken. Es ist meist trocken, aber heute Abend können sich Richtung Westen Schauer und Gewitter entwickeln. Die Temperaturen heute 27 bis 33 Grad, Diemelsee 28 Grad, Stadt Allendorf 30 Grad und Eltville 32 Grad. Morgen Regen oder Schauer, auch einzelne Gewitter. Die können auch kräftig ausfallen, die Gewitter. Und Temperaturen morgen 20 bis 26 Grad. Also nicht mehr ganz so warm wie heute. Blick aufs Wochenende. Am Samstag Sonne und Wolken, nur noch einzelne Schauer. Am Sonntag meist trocken, 22 bis 27 Grad.
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10: A3 Frankfurt Richtung Würzburg, zwischen Oberzhausen und Hanau 4 Kilometer stockender Verkehr. Im weiteren Verlauf zwischen Stockstadt und Aschaffenburg Ost 6 Kilometer stockender Verkehr wegen eines defekten Fahrzeugs auf dem rechten Fahrstreifen. A5 Frankfurt Richtung Kassel, zwischen Bad Homburger Kreuz und Obermörlen 4 Kilometer stockender Verkehr. Die Unfallstelle ist geräumt, aber der Verkehr stockt aktuell noch immer. A7 Fulda-Würzburg, zwischen Fulda-Dreieck und Bad Brückenau-Wildflecken, in beiden Richtungen streckenweise Stau und stockender Verkehr. Und A67 Darmstadt Richtung Mannheim, zwischen Darmstädter Kreuz und Pfungstadt ist die Fahrbahn wegen eines defekten Gefahrguttransporters gesperrt. Dadurch 7 Kilometer Stau ab Weiterstadt auf der A5.
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10: Ja, genau, Voss, nicht Voss. Nicht Voss. Marianne Rosenberg hat mich immer Herr Voss genannt im Interview hier in HR4. Ich habe gesagt, liebe Marianne Voss. Ne, es heißt ja auch nicht Kuss, sondern Kuss. Ne? Sie musste lachen. Na, ist ja auch nicht schlimm. Ist ja auch nicht schlimm. Also auf diese Weise haben wir dann irgendwie unser Gespräch auch in Gang gebracht. Ne? Marianne Rosenberg hier bei uns in HR4.
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0: Elterntaxis nennt man das ja, ne? Elterntaxi, ja, wenn die Eltern morgens ihre Kinder ins Auto setzen und zur Schule fahren, also privater Taxiservice sozusagen, das ist für viele Eltern und Schülerinnen und Schüler ja zur Gewohnheit geworden. Und diese Elterntaxis, die sind ja auch zum Problem geworden, teilweise zumindest, nur weil dann vor den Schulen doch immer jede Menge Verkehr ist. Das ist nicht ungefährlich und die Kinder haben auch keine Bewegung und so weiter. Die kleine Stadt Steinbach im Hochtaunus will das ändern. Heute hat die Stadt 9 sogenannte Laufbus-Haltestellen eingeweiht. Da treffen sich die Kinder vor Ort und gehen dann gemeinsam zur Schule, in diesem Fall zur Geschwister-Scholl-Schule. Eine ganze Horde von Grundschulkindern hat sich dieses bisher einzigartige Projekt jetzt angesehen und unsere Reporterin Nina Michalk auch.
1: Auf dem zentralen Platz in Steinbach hängt jetzt ein Schild. Laufbus-Haltestelle steht da drauf. Daneben eine Uhrzeit. Um 7:45 sollen sich die Kinder hier treffen. Jede Haltestellenzeit ist genau für den Schulweg berechnet. 9 Haltestellen hat Steinbach strategisch in den Wohnvierteln verteilt, meist entlang verkehrsberuhigter Wege. Die Kinder finden das super, auch die, die schon immer zur Schule laufen.
2: Ich wohne da und hier laufen auch fast keine Kinder. Und jetzt kann ich hier einfach treffen und mit anderen laufen. Das finde ich sehr toll. Früher hatte ich auch so ein bisschen Angst, allein zu laufen, weil man weiß ja nicht, was für Leute es gibt. Und jetzt weiß ich, dass ich mich immer mit Freunden treffen kann und keine Angst haben muss.
3: Wenn man zusammenläuft, kann man erzählen und Quatsch machen und Witze erzählen.
1: Oma Marika bringt ihre Enkelin 3-mal die Woche zur Schule. Zu Fuß, versteht sich. Sie kann sich vorstellen, dass die 6-Jährige auch mal die Haltestellen nutzt.
4: Ich finde das eine super Idee, wirklich. Ich bin halt kein Fan davon, wenn die Kinder alleine laufen. Dafür ist die Zeit einfach vorbei, finde ich. Unsere Enkeltochter muss halt auch über die Hauptstraße. Und das finde ich halt auch sehr gefährlich, wenn sie da so ganz alleine wäre.
1: Gefährlich sind allerdings auch die Elterntaxis vor der Schule. Erst heute Morgen hat ein Vater die Stadtpolizei beschimpft. Christine Sturm, Schulleiterin der Geschwister-Scholl-Schule, ist es wirklich leid.
5: Riesentheater, rücksichtsloses Verhalten. Und eigentlich ist es jeden Tag wechselnd interessant, aber vor allen Dingen saugefährlich, was sich da für Szenen abspielen tatsächlich.
1: Zusammenlaufen statt im Auto für Chaos sorgen. Das Thema wird in der Schule schon seit Wochen beworben und getestet. Eltern sollen ihren Kindern etwas zutrauen. Vor der Tafel mit den Laufbushaltestellen stehen Jette und Georg. Sie wohnen sehr nah an der Schule und sind gerade etwas enttäuscht.
6: Ich laufe immer hier lang, aber da ist gar kein Laufbusschild.
7: Ich muss eigentlich nur eine Straße rübergehen und da ist halt blöd, dass ich nicht beim Laufbus mitlaufen kann.
1: Steinbachs Bürgermeister und die Organisatoren haben deshalb noch eine Aufgabe. Eine Laufbushaltestelle für die Kurzstrecke, damit alle Kinder in Zukunft glücklich mitlaufen können.
0: Gute Sache. So kommen die Kinder gemeinsam und vor allem auch sicher zur Schule, der Laufbus. Es ist 15:18 Uhr, HF4 mit einer Meldung aus dem Verkehrszentrum. Vorsicht auf der A66 Wiesbaden Richtung Frankfurt. Zwischen Nordwestkreuz Frankfurt und Frankfurt-Ludwig-Landmann-Straße steht ein defektes Fahrzeug auf dem rechten Fahrstreifen und dort sind auch Personen auf der Fahrbahn.

James Last hat die folgende wunderbare Melodie geschrieben. Die werden Sie auch Sie ganz, ganz bestimmt erkennen. Die ist so bekannt. Aber James Last hat sie geschrieben und er hat sie verworfen. Ist nix, hat er gesagt. Ablage P, also Papierkorb. Und seine Frau ist es gewesen, die die Noten wieder rausgefischt hat aus dem Papierkorb und gesagt hat, sag mal, spinnst du? So eine herrliche, große Melodie. Er hat sich überreden lassen. Ja, und die Melodie, ja, die macht seitdem die Herzen froh. Und so heißt das Stück auch Happy Heart, frohes, glückliches Herz. Es gibt auch viele gesungene Versionen, auch eine ganz besondere mit Andy Williams.

15 Uhr und 27 Minuten HR4 mit Meldungen aus dem Verkehrszentrum. Vorsicht auf der A3 Frankfurt Richtung Köln. Zwischen Niedernhausen und Idstein eine ungesicherte Unfallstelle auf dem linken Fahrstreifen. Und Vorsicht auf der A3 Frankfurt Richtung Würzburg. Zwischen Hanau und Seligenstadt liegen Fahrzeugteile auf dem linken Fahrstreifen.

0: Und wieder Zeit für Aktuelles aus Ihrer Region. Hier kommt unsere Hessenschau. Es ist 15 Uhr und 31 Minuten.
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2: Die Anteilnahme ist riesig. Montagmorgen kommt ein 34-Jähriger bei einem Arbeitsunfall in Kalbach ums Leben. Freunde starten daraufhin eine Spendenaktion für seine Familie. Anfangs wollen sie 50.000 Euro sammeln. Die Summe wird im Nu überschritten. Mittlerweile liegt das Spendenziel bei 130.000. Und davon sind Stand jetzt schon mehr als 80.000 zusammengekommen. Die Freunde schreiben unter dem Aufruf, wie sehr sie sich über die Unterstützung und Anteilnahme freuen. Das Geld soll an die Frau und Tochter des Mannes gehen. Und da bedeute jeder noch so kleine Beitrag unglaublich viel und zeige, dass die Familie in dieser schweren Zeit nicht allein ist. Sophia Junginger, Kalbach.
3: Kann das was werden in Schlüchtern? Mehr Steuereinnahmen plus 40% Fernwärme ganz nebenbei für die ganze Stadt und dazu noch Arbeitsplätze. Das alles verspricht sich Bürgermeister Matthias Möller von einem Megakraftwerk, das mittels Brennstoffzelle Gas in Strom umwandelt. Damit das Projekt nicht scheitert, soll es Bürgerversammlungen geben.
4: Wir wollen die Menschen mitnehmen in einer Vielzahl an Bürgerversammlungen möchte ich in kleinen Runden die Menschen über das Projekt aufklären und vor allem Ängste nehmen.
3: Die erste Veranstaltung ist für Anfang September im Café Fabrice geplant. Hermann Diel, Schlüchtern.
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0: Tja, was ist denn das da draußen? Ne? Der Sommer ist ja noch mal richtig zur Hochform aufgelaufen heute. Wie lange bleibt das denn jetzt so hochsommerlich warm? Die Aussichten für Ihre Region hat Martin Gutt.
5: Bei uns in Osthessen geht es sehr warm in den Abend hinein. Die Schauerwahrscheinlichkeit wird allmählich größer. In der Nacht funken daher Gewitter mit kräftigen Regengüssen dazwischen. Ein bisschen nass wird es auch morgen Vormittag, bevor am Nachmittag die Sonne durchkommt und es hier von Fulda bis Bad Hersfeld auf 5, 26 Grad hochgeht. Neue Gewitter grollen allerdings gegen Abend wieder heran. Und damit geht's ins Wochenende. Das bringt um die 23 Grad und Wolken, Schauer und Sonnenschein.
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0: 15 Uhr und 34 Minuten. Vorsicht auf der A3 Frankfurt Richtung Köln zwischen Niedernhausen und Idstein. Eine ungesicherte Unfallstelle auf dem linken Fahrstreifen. Vorsicht auf der A3 Frankfurt Richtung Würzburg. Zwischen Hanau und Seligenstadt liegen Fahrzeugteile auf dem linken Fahrstreifen. A3 Würzburg Richtung Frankfurt. Zwischen Weibersbrunn und Hössbach 3 Kilometer stockender Verkehr. A3 Frankfurt Richtung Würzburg. Zwischen Offenbacher Kreuz und Hanau 9 Kilometer stockender Verkehr. Wegen eines defekten Fahrzeugs auf dem rechten Fahrstreifen und im weiteren Verlauf zwischen Stockstadt und Aschaffenburg-Ost 6 Kilometer stockender Verkehr wegen eines defekten Fahrzeugs auf dem rechten Fahrstreifen. Und zwischen Bessenbach-Walterschaff und Weibersbrunn ist die Fahrbahn wegen der Beseitigung einer Ölspur auf 2 Fahrstreifen verengt, dadurch 3 Kilometer Stau. A7, Fulda-Würzburg. Zwischen Fulda-Dreieck und Bad Brückenau-Wildflecken in beiden Richtungen streckenweise Stau und stockender Verkehr. Und A67, Darmstadt Richtung Mannheim. Zwischen Darmstädter Kreuz und Pfungstadt ist die Fahrbahn wegen eines defekten Gefahrguttransporters gesperrt. Dadurch 7 Kilometer Stau ab Weiterstadt auf der A5.
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0: Herzlich willkommen, schönen Nachmittag wünsche ich Ihnen. Ja, Movistar, das ist ein toller Titel, großer Hit mit Harpo. Handelt von einem Schauspieler, der sich in diversen Posen so vorkommt wie Steve McQueen, wie James Bond oder James Dean. Also einer der ganz Großen, aber in Wahrheit hat er lediglich einen Fernsehwerbespot gedreht. Ne? Also die Geschichte eines Möchtegern-Stars.
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0: 15:45 H4 mit einer Meldung aus dem Verkehrszentrum. Vorsicht auf der Bundesstraße 43, Frankfurt Richtung Köln. Die Meldung hat sich in diesem Moment erledigt. Sie sehen, wir sind immer top aktuell. In diesem Moment ist die Meldung aus unserem Verkehrszentrum rausgenommen worden. Umso besser. Allen unterwegs. Gute Fahrt.
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0: Semmelknödel, so richtig mit viel Soße, da können sich ja viele reinsetzen. Vera John aus dem HR4-Team kann sich da auch reinsetzen.
2: Ja, auf jeden Fall so lecker. Also immer, wenn ich Brötchen übrig habe, dann mache ich Semmelknödel nach dem Rezept meiner lieben Oma. Ich habe allerdings oft auch altes Brot da und da habe ich mich gefragt, ja, kann ich daraus nicht auch Knödel machen?
0: Und, geht das?
2: Ich hab's mal ausprobiert und dabei gemerkt, dass ich die Knödel so ein bisschen anders machen muss als mit Semmeln. Ne? Also erstmal hat's viel mehr Milch gebraucht, damit die Brotstückchen weich werden. Mhm. Und ich musste sie auch länger in der Milch ziehen lassen, also schon so eine gute halbe Stunde.
0: Ja, aber Zwischenfrage, mit welchem Brot hast du das genau gemacht?
2: Das war schon eine wilde Mischung. Ne? Also Graubrot hatte ich übrig, Vollkornbrot mit Körnern und ohne. Und so ein paar Semmeln habe ich auch noch untergemischt, ne, damit die Knödel auch so ein bisschen leichter werden.
0: Mhm. So, und jetzt aber die entscheidende Frage, wie hat's denn geschmeckt, Vera?
2: Kernig, Dieter.
0: Kernig.
2: Also man hat definitiv mehr zu beißen als bei den fluffigen Semmelknödeln. Und es gibt auch mehr zu schmecken, ne? Weil da sind ja die Körner drin und das Vollkorn. Und die Brotknödel, die machen dann halt auch richtig gut satt.
0: So, ein Fazit, jetzt gibt es bei euch viel öfter diese Brotknödel.
2: Auf jeden Fall. Also dafür werde ich ab jetzt das alte Brot auch sofort würfeln. Also dann, wenn es keiner mehr essen will. Das ist nämlich viel einfacher, als später diese harten Scheiben zu schneiden. Ja, und die Würfel, die lasse ich dann trocknen. Und wenn ich genug zusammen habe, ja, dann gibt es wieder Brotknödel mit Rotkohl, Erbsen und Möhren.
0: Mhm. Ja, am besten muss man das mal selbst ausprobieren. Kann man ja. Und sich auch angucken. Sieht nämlich richtig lecker aus, dein Foto auf hr4.de von diesem wunderbaren Gericht. Und da steht natürlich auch das Rezept von Veras Brotknödeln. Ja.

0: Raten Sie mal, wer jetzt für Sie da ist. Sag mal was.
1: Ja, ich weiß das auch nicht.
2: Hallo, schönen guten Tag. Nein. Ja, ich war gerade in der Nähe, dachte ich, komme ich mal rein. Ist so warm draußen und hier drin Klimaanlage, na, bleib ich doch gleich mal hier.
0: Guter Plan. Und bleib mal ein paar Stunden hier.
2: Ja, mache ich.
0: Na, Michael Mayer ist für Sie da, liebe Hörerinnen und Hörer. Ich wünsche einen schönen Donnerstagnachmittag, Donnerstagabend mit Michael.

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1: 16 Uhr. Deutschland und andere EU-Mitglieder fordern drastische Einsparungen. Früherer bosnisch-serbischer Armeechef Mladic tot. Andrej Ranke, neuer Eishockey-Bundestrainer der Männer. Das Wetter meist sonnig und schwül, 27 bis 33 Grad. Mein Name ist Mike Oeske. Schlicht unbezahlbar. So nennt Kanzler Merz den Haushaltsplan der EU-Kommission. Er müsse um mehrere hundert Milliarden Euro gekürzt werden. Das haben Deutschland und die Staats- und Regierungschefs von 5 weiteren Nettozahlern bei einem Treffen in Berlin beschlossen. Aus Berlin Nicole Markwald.
2: Neben Dänemark und Deutschland gehören auch Schweden, die Niederlande, Österreich und Finnland zu jenen Mitgliedstaaten, die sich gegen den vorgeschlagenen Finanzrahmen in Höhe von knapp 2 Billionen Euro wehren. Nach Worten von Merz finanzieren diese 6 rund 40% des europäischen Haushalts. Wir sind nicht geizig, erklärte Merz. Aber solche Aufschläge passen einfach nicht in unsere Zeit.
1: Nordhessen wird als Verteidigungsstandort ausgebaut. Dazu investiert der Rüstungskonzern Rheinmetall 260 Millionen Euro, teils in den Regionalflughafen Calden bei Kassel, teils in sein Metallwerk. Das Land Hessen gibt 25 Millionen Euro dazu. Für das Projekt Defense Hub Nordhessen sollen ein Logistik- und ein Drohnentestzentrum entstehen. Dazu haben Ministerpräsident Rhein und der Vorstandschef von Rheinmetall Papperger heute Vormittag eine Absichtserklärung unterschrieben. Der bosnisch-serbische Ex-General und verurteilte Kriegsverbrecher Mladic ist tot. Serbische Medien berichten, er sei im Alter von 84 Jahren in einem Gefängniskrankenhaus in Den Haag gestorben. Dort saß Mladic eine lebenslange Haft ab. Der Internationale Strafgerichtshof für das ehemalige Jugoslawien hatte ihn 2017 wegen Verbrechen gegen die Menschlichkeit verurteilt. Mladic gilt als einer der Hauptverantwortlichen für die jahrelange Belagerung von Sarajevo und den Massenmord von Srebrenica 1995. Der milliardenschwere Vergleich von Meta in den USA hat auch in Europa Diskussionen ausgelöst. Der Konzern hatte sich verpflichtet, mehr gegen das Suchtpotenzial seiner Plattformen zu tun. Auch die EU-Kommission setzt hier an. Aus Brüssel, ARD-Korrespondentin Katrin Schmidt.
3: Klar sei, dass Kinder und Jugendliche in Europa den mindestens gleichwertigen Schutz bekommen müssten, heißt es heute von der Brüsseler Behörde. Und die Schutzmaßnahmen, zu denen sich Meta in den USA nun verpflichtet hat, entsprechen im Grundsatz auch den Forderungen der EU-Kommission. Also konkret etwa Zeitlimits für Minderjährige, was die Nutzung von Facebook und Instagram angeht, und das Verbot von Beauty-Filtern. Die Brüsseler Behörde und der Meta-Konzern sind aktuell in einer intensiven Beratung, mit welchen Änderungen auf seinen Plattformen der Konzern den europäischen Gesetzen entsprechen könnte.
1: Die deutsche Eishockey-Nationalmannschaft hat einen neuen Bundestrainer. Der Ex-Spieler Andrej Ranke soll die Eishockey-Männer wieder zum Erfolg führen. Er wurde heute vorgestellt. ARD-Sportreporter Florian Eckel.
4: Für viele ist die Verpflichtung eine Überraschung. Der bisherige Co-Trainer der Eisbären Berlin übernimmt zum ersten Mal im Seniorenbereich ein Team als Cheftrainer. Der ehemalige Stürmer hat für Deutschland an 7 Weltmeisterschaften und einmal bei Olympischen Spielen teilgenommen. Sein Vorgänger Harold Kreis musste nach der verpatzten Weltmeisterschaft im Mai vorzeitig gehen.
1: Das waren die Nachrichten.
0: Unser Wetter in Hessen.
5: Sonnenschein und ein paar Wolken. Am Abend kann es erste Schauer und Gewitter geben. Vor allem in der zweiten Nachthälfte müssen wir dann mit Schauern und Gewittern rechnen. Die Temperaturen, die sehen so aus. Momentan schwülwarm um 30 Grad. In der Nacht kühlt es dann ab auf 21 bis 16 Grad. Und morgen am Freitag 21 bis 27 Grad, also deutlich weniger als heute. Am Vormittag gibt's, also morgen Vormittag, gibt's dann noch viele Wolken. Am Nachmittag überall Sonne und Wolken. Es kann aber weiterhin mal hier und da ein Schauer oder ein Gewitter geben. Nur in Südhessen, da wird es wohl am Nachmittag trocken bleiben. Und noch ein Blick aufs Wochenende. Samstag Sonne und Wolken. Einzelne Schauer sind dabei bis 26 Grad. Und am Sonntag Sonne und Wolken und trocken bis 27 Grad.
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5: Vorsicht auf der A7, Kassel Richtung Fulda. Zwischen Hattenbacher Dreieck und Niederaula liegen Reifenteile auf der Fahrbahn. Vorsicht auf der A66, Fulda Richtung Frankfurt. In der Abfahrt Neuhof Süd stehen 2 defekte Fahrzeuge. Vorsicht auf der B44, Offenbach Richtung Frankfurt Flughafen. In Höhe Frankfurt-Kennedy-Allee befindet sich eine Person auf der Fahrbahn. A3 Frankfurt Richtung Würzburg zwischen Bessenbach-Walderschaff und Walbersbrunn ist die Fahrbahn wegen der Beseitigung einer Ölspur auf 2 Fahrstreifen verengt. Dadurch gibt es 3 Kilometer Stau. A5 Darmstadt Richtung Heidelberg zwischen Darmstädter Kreuz und Seeheim-Jugendheim 8 Kilometer Stau und stockend. A7 Fulda-Würzburg zwischen Fulda-Dreieck und Bad Brückenau-Wildflecken in beiden Richtungen streckenweise Stau und stockender Verkehr. A66 Wiesbaden Richtung Frankfurt zwischen Kräftler-Dreieck und Kelkheim 2 Kilometer Stau nach einem Unfall auf dem rechten Fahrstreifen. Und A67 haben wir noch Darmstadt Richtung Mannheim. Zwischen Darmstädter Kreuz und Pfungstadt ist die Fahrbahn wegen eines defekten Gefahrguttransporters gesperrt. Dadurch 7 Kilometer Stau ab Weiterstadt auf der A5.
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5: 17 Jahre und blonde Haare. Natürlich, das kann nur eins sein. Musik von Udo Jürgens und damit steigen wir ein in diese Stunde vom Donnerstagnachmittag. Hallo zusammen.
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0: Aktuelle Titel von Joey Heindle, schwer zu erklären in HR4. Schlürfen und spucken, das macht man nicht. Und schon gar nicht bei Tisch. Hat man mir mal beigebracht. Aber man hat mir nicht beigebracht, Wein zu verkosten. Da darf man das dann doch. Also verkorkste Kindheit sozusagen, das Wichtigste nicht gelernt. Im Kurhaus Wiesbaden, da wurde jetzt geschlürft und gespuckt. Da kam der Verband der Prädikatsweingüter zusammen, hat dort Deutschlands Spitzenweine vorgestellt, die sogenannten großen Gewächse, so heißen die, Weiß- und Rotweine aus besten Lagen. Und für deren Herstellung gelten besonders strenge Maßstäbe. Und die kommen dann immer am 1. September auf den Markt, am 1. September des Folgejahres, muss man sagen. Und das ist ja jetzt wieder soweit, in Kürze. HR4-Reporterin Birgitta Söhling hat sich mal umgehört und angehört, wie denn der neue Jahrgang in der Fachwelt ankommt.
1: Es ist hier fast so still wie in einer Kirche. Quiet, please, mahnt ein Schild gleich am Eingang zum Saal. Im Kurhaus Wiesbaden sitzen gut 260 Kritiker, Sommeliers und Weinhändler aus dem In- und Ausland an langen, weißgedeckten Tischen und tun, was wohlerzogene Menschen sonst eher lassen. Helfer in schwarzen Schürzen huschen durch die Reihen und schenken nach. Jeder hat 6 Gläser vor sich, umspült Zunge und Gaumen mit Wein, tippt seine Eindrücke gleich ins Notebook. Als Chef-Sommelier fahndet Sebastian Höpfner nach Weinen als Essensbegleiter fürs Berliner Rutz, das sich von der Weinbar zum Sterne-Restaurant entwickelt hat. Der Jahrgang 25, top.
2: Der Jahrgang 25 präsentiert sich bei den Weißweinen sehr kompakt, sehr crisp, sehr, sehr präsent auch schon. Teilweise auch wirklich sehr überraschend. Normalerweise bei den großen Gewächsen ist es ja oft so, dass man sagt, das in 2-3 Jahren erst trinken. Also wirklich sehr viele tolle, positive Überraschungen, wo man sagt, boah, das macht jetzt schon richtig viel, viel, viel Spaß.
1: Weine aus den besten deutschen Lagen, reduzierter Ertrag, reine Handlese, das hat seinen Preis. Ab 40 Euro geht es bei den großen Gewächsen los. Man muss das im Verhältnis sehen, sagt Sascha Speicher, Chefredakteur des Fachmagazins Meininger Sommelier.
3: Für jeden, der wirklich gerne Wein trinkt, ist es eine gute Wahl, weil die Weine noch leistbar sind in Relation. Es ist natürlich nicht billig, aber es ist gemessen an Burgund, an Barolo und anderen Gebieten deutlich preiswerter.
1: Viele Verbraucher greifen inzwischen zu Weiß- oder Grauburgunder. Doch der Riesling bleibt die deutsche Rebsorte schlechthin, die auch dem Klimawandel standhält, sogar davon profitiert. Angst vor zu viel Säure braucht niemand mehr zu haben, sagt Sascha Speicher.
3: Es sind wirklich ganz viele Rieslinge inzwischen auf dem Markt, die auch Leute mit einem etwas empfindlicheren Säureempfinden mitnehmen.
1: Ab September sind die großen Gewächse im Handel. Man kann sie ruhig für einige Jahre in den Keller legen. Pi mal Daumen, 8 Jahre, dann sind sie richtig gut, raten Experten.
0: Deutschlands Spitzenweine getestet von den Experten im Kurhaus Wiesbaden. Aktuelle Meldung aus dem Verkehrszentrum. Vorsicht auf der A60 Mainz-Rüsselsheim. Zwischen Mainz-Spitzdreieck und Bischofsheim, da ist eine Person mit einem E-Scooter unterwegs. Bitte Vorsicht.

0: nicht nur mit uns. Kommen Sie gleich in den Genuss der Hessenschau um halb und davor noch mehr Genuss. Roy Black und Musik von Julio Iglesias.
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1: 5:30 und jetzt gibt's wieder Aktuelles aus Ihrer Region von unseren Reportern vor Ort.
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2: Die Anteilnahme ist riesig. Montagmorgen kommt ein 34-Jähriger bei einem Arbeitsunfall in Kalbach ums Leben. Freunde starten daraufhin eine Spendenaktion für seine Familie. Anfangs wollen sie 50.000 Euro sammeln. Die Summe wird im Nu überschritten. Mittlerweile liegt das Spendenziel bei 130.000. Und davon sind Stand jetzt schon mehr als 80.000 zusammengekommen. Die Freunde schreiben unter dem Aufruf, wie sehr sie sich über die Unterstützung und Anteilnahme freuen. Das Geld soll an die Frau und Tochter des Mannes gehen. Und da bedeutet jeder noch so kleine Beitrag unglaublich viel und zeige, dass die Familie in dieser schweren Zeit nicht allein ist. Sophia Junginger, Kalbach.
3: Der Hochwasserschutz wird verbessert in Bad Hersfeld, die Umwelt wird geschont, aber für Kohlhausen heißt das erstmal viele Laster im Dorf. Heute soll es losgehen. Am nördlichen Ufer der Fulda wird eine langgestreckte Senke ausgehoben zwischen Kohlhausen und dem Eichhof. Die soll bei Hochwasser als Überflutungsfläche dienen und so den Hochwasserschutz verbessern. Das ist Teil der Ausgleichsmaßnahmen für die Grunderneuerung der A4 bei Bad Hersfeld. Dafür brummen aber nun für 2-3 Wochen viele Laster durch Kohlhausen, um die Anwohner ein bisschen zu schonen. Nicht vor 7:30, sagt die Autobahn GmbH, und nicht nach 17 Uhr. Hermann Diehl, Bad Hersfeld.
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1: Ja, heute Nachmittag um 30 Grad, ein bisschen drunter oder auch drüber. Und dazu gibt es Sonne und Wolken. Und wie es jetzt weitergeht, auch mit den erwarteten Gewittern, dazu Martin Gutt.
4: Die große Wärme hier in Osthessen ist so ein bisschen drückend. Und das merken wir vor allem ab heute Abend und zur Nacht hin. Örtliche Schauer tauchen auf und die kündigen Gewitter an, vereinzelt mit starken Regengüssen. Damit geht's durchwachsen in den Freitag. Der bringt morgen Vormittag etwas Regen, am Nachmittag ein bisschen Sonne und gegen Abend neue Gewitter. Bis dahin gibt es in Fulda noch 24 Grad. Ein bisschen weniger warm wird's Wochenende, aber da scheint auch ab und an die Sonne.
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1: Vorsicht auf der A60 Mainz-Rüsselsheim. Zwischen Mainz-Spitzdreieck und Bischofsheim ist eine Person mit einem E-Scooter unterwegs. A3 Frankfurt Richtung Würzburg zwischen Offenbacher Kreuz und Hanau, 7 Kilometer Stau und stockend. Im weiteren Verlauf zwischen Wessenbach, Walderschaff und Weibersbrunn ist die Fahrbahn wegen der Beseitigung einer Ölspur auf 2 Fahrstreifen verengt, dadurch 6 Kilometer Stau. A5 Darmstadt Richtung Heidelberg zwischen Darmstädter Kreuz und Seeheim-Jugenheim, streckenweise stockender Verkehr. A6 Heilbronn Richtung Kaiserslautern zwischen Viernheimer Dreieck und Ludwigshafen Nord, 6 Kilometer Stau. A7 Fulda-Würzburg zwischen Fulda-Dreieck und Bad Brückenau-Wildflecken in beiden Richtungen, streckenweise Stau und stockender Verkehr. A66 Wiesbaden Richtung Frankfurt zwischen Kriffler-Dreieck und Kelkheim, 2 Kilometer Stau nach einem Unfall auf dem rechten Fahrstreifen. Und A67 Darmstadt Richtung Mannheim zwischen Darmstädter Kreuz und Funkstadt ist die Fahrbahn wegen eines defekten Gefahrguttransporters gesperrt. Dadurch 7 Kilometer Stau ab Weiterstadt auf der A5.
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1: Der Donnerstagnachmittag, jetzt mit der Lucille, einer der größten Hits von Kenny Rogers, wenn nicht sogar der größte.
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1: Ja, 80 Jahre gibt es uns jetzt schon, also 80 Jahre Hessen. Ne? Und deshalb schauen wir uns ja unser Bundesland mal ein bisschen genauer an, blicken auf Besonderheiten oder auch auf Ungewöhnliches, zum Beispiel auf einen Raketenantrieb. HR4-Reporter Michael Schwiller.
2: Es ist der 20. Juli 1969. Die Welt hält den Atem an. Neil Armstrong betritt, live übertragen, als erster Mensch den Mond. Hingeflogen ist er mit der Rakete Saturn V. Was nur wenige wissen, in dieser Rakete steckt ein zentrales Teil aus Hessen. Die Geschichte dahinter ist fast genauso abenteuerlich wie die Mondlandung selbst. In Kassel gibt es einen genialen Tüftler und Ingenieur. August Heinzerling heißt er. Er erfindet und produziert Werkzeuge und Haushaltsgeräte, zum Beispiel den bekannten Rührfix. Heinzerling hat viel auf dem Kasten. Das wissen auch die Nationalsozialisten. Während des Zweiten Weltkriegs wird er in die Henschel-Werke abkommandiert. Dort soll er ein spezielles Hochleistungsgetriebe entwickeln. Wofür? Geheime Kommandosache. Erst nach dem Krieg erfährt Heinzerling, sein Getriebe wurde in die legendäre V2 eingebaut, die sogenannte Wunderwaffe der Nazis, gleichzeitig die erste Rakete der Welt. Chef dieser Raketenproduktion ist Wernher von Braun. Nach dem Krieg geht Wernher von Braun in die USA und entwickelt dort das Raketenprogramm der Vereinigten Staaten. Dazu gehört auch die Apollo-Mission. Im Gepäck hat er nicht nur sein Wissen, sondern auch Technik aus Deutschland, zum Beispiel das Hochleistungsgetriebe von August Heinzerling. Das wird auch in die Saturn-Raketen eingebaut.
3: 3, 2, 1, 0. All engines running, commit, liftoff.
2: Dass Neil Armstrong 1969 sicher auf dem Mond landen kann, hat er also nicht zuletzt einer Erfindung aus Hessen zu verdanken.
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11: 17 Uhr. Merz nennt EU-Haushaltsplan unbezahlbar. Zahl der Toten und Vermissten in Nepal steigt weiter. Früherer bosnisch-serbischer Armeechef Mladic tot. Das Wetter meist sonnig und schwül, 27 bis 33 Grad. Mein Name ist Mike Oeske. Schlicht unbezahlbar. So nennt Kanzler Merz den Haushaltsplan der EU-Kommission. Er müsse um mehrere hundert Milliarden Euro gekürzt werden. Das haben Deutschland und die Staats- und Regierungschefs von 5 weiteren Nettozahlern bei einem Treffen in Berlin beschlossen. Aus Berlin Nicole Markwald.
12: Neben Dänemark und Deutschland gehören auch Schweden, die Niederlande, Österreich und Finnland zu jenen Mitgliedstaaten, die sich gegen den vorgeschlagenen Finanzrahmen in Höhe von knapp 2 Billionen Euro wehren. Nach Worten von Merz finanzieren diese 6 rund 40% des europäischen Haushalts. Wir sind nicht geizig, erklärte Merz. Aber solche Aufschläge passen einfach nicht in unsere Zeit.
11: Nach der Sturzflut in Nepal steigt die Zahl der Toten und Vermissten weiter. Nach Angaben der Behörden sind mehr als 350 Menschen ums Leben gekommen. Hunderte werden noch vermisst, darunter auch viele Touristen. Die Rettungsarbeiten gestalten sich schwierig. ARD-Korrespondentin Lena Bodewein.
13: Die Rettungskräfte haben es schwer, zu möglichen Überlebenden vorzudringen. Die Infrastruktur ist zunichte gemacht oder unter Schlamm begraben. Rettungshubschrauber der nepalesischen Armee sind im Einsatz, bergen Überlebende von Dächern und bringen Schwerverletzte in die Hauptstadt Kathmandu. Die Sturzflut hatte sich am Mittwochmorgen aus dem Grenzgebiet von Tibet kommend auf einer Länge von 160 Kilometern ihren zerstörerischen Weg durch Nepal gebahnt. Sie wurde wahrscheinlich durch einen Gletschersturz ausgelöst.
11: Bei einer Gewalttat an einer Schule in der Nähe von Berlin sind 2 Menschen getötet worden. Das hat die Polizei dem RBB bestätigt. Demnach ereignete sich die Tat in Gosen-Neu-Zittau. Nach Angaben der Nachrichtenagentur dpa handelt es sich bei den Getöteten um eine Frau und einen Mann. Ein Verdächtiger sei vorläufig festgenommen worden. Weitere Details gibt es bisher nicht. Der bosnisch-serbische Ex-General und verurteilte Kriegsverbrecher Mladic ist tot. Das hat ein hochrangiger UN-Vertreter der deutschen Presseagentur bestätigt. Serbische Medien hatten vorher berichtet, Mladic sei im Alter von 84 Jahren in einem Gefängniskrankenhaus in Den Haag gestorben. Dort saß Mladic eine lebenslange Haft ab. Der Internationale Strafgerichtshof für das ehemalige Jugoslawien hat ihn wegen Verbrechen gegen die Menschlichkeit verurteilt. Mladic gilt als einer der Hauptverantwortlichen für die jahrelange Belagerung von Sarajevo und den Massenmord von Srebrenica 1995. Der Fußball-Bundesligist Freiburg will den Einzug in die Ligaphase der Conference League perfekt machen. Das Team von Trainer Julian Schuster tritt heute Abend zum Rückspiel daheim gegen den FC Motherwell aus Schottland an. ARD-Sportreporterin Julia Metzner.
9: Der 3:1-Hinspielerfolg und der deutliche Sieg im DFB-Pokal in Düsseldorf gibt Selbstvertrauen, mehr aber auch nicht. Große Rotationen kündigt Schuster nicht an und warnt vor bissigen Schotten, die es mit 1500 Fans im Rücken dem Sportclub schwer machen wollen, das Minimalziel Conference League zu erreichen. Nur im Nebensatz war die Zukunft von Freiburgs ehemaliger Nummer 1 Noah Atubolo Thema. Medienberichten zufolge, vom Verein aber nicht bestätigt, hat der wechselwillige Atubolo seinen Vertrag verlängert.
11: Das waren die Nachrichten.
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14: Es gibt Sonnenschein und ein paar Wolken. Am Abend kann es erste Schauer oder Gewitter geben. Vor allem in der zweiten Nachthälfte müssen wir dann mit Schauern und Gewittern rechnen. Die Temperaturen momentan schwül warm, um 30 Grad, im Süden sogar bis 33. In der Nacht kühlt es dann ab auf 21 bis 16 Grad und morgen am Freitag zwischen 21 und 27 Grad, also deutlich angenehmer. Am Vormittag gibt es morgen noch viele Wolken, am Nachmittag dann Sonne und Wolken. Es kann allerdings auch immer mal wieder ein Schauer und Gewitter dabei sein. Nur in Südhessen, da wird es am Nachmittag trocken bleiben. Und das Wochenende, Samstag, Sonne und Wolken, nur einzelne Schauer. Am Sonntag, Sonne und Wolken und trocken und die Temperaturen so 26, 27 Grad am Wochenende.
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14: Vorsicht auf der A3 Frankfurt Richtung Köln. Zwischen Frankfurter Kreuz und Kelsterbach eine ungesicherte Unfallstelle auf dem mittleren Fahrstreifen. A3 Frankfurt Richtung Köln. Zwischen Frankfurter Kreuz und Mönchhof-Dreieck 6 Kilometer Stau nach einem Unfall mit 3 Pkw auf dem linken Fahrstreifen. A3 Frankfurt Richtung Würzburg. Zwischen Bessenbach-Walderschaff und Weibersbrunn ist die Fahrbahn wegen der Beseitigung einer Ölspur auf 2 Fahrstreifen verengt. Dadurch 6 Kilometer Stau. A6 Heilbronn Richtung Kaiserslautern. Zwischen Viernhammer-Dreieck und Ludwigshafen-Nord 6 Kilometer Stau. A7 Fulda Richtung Kassel. Zwischen Kirchheim und Homberg-Efze 6 Kilometer Stau. A7 Fulda-Würzburg zwischen Fulda-Dreieck und Bad Brückenau-Wildflecken in beiden Richtungen, streckenweise Stau und stockender Verkehr. A66 Wiesbaden Richtung Frankfurt zwischen Krifler-Dreieck und Kelkheim 2 Kilometer Stau nach einem Unfall auf dem rechten Fahrstreifen. Und Landkreis Fulda in Petersberg im Bereich Alte Ziegelei werden aktuell durch einen Brand Rauch und Brandgase freigesetzt. Schließen Sie Fenster und Türen, schalten Sie die Lüftungs- und Klimaanlagen ab.
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14: Der mit den sexy Eyes. Also der mit dem Titel Sexy Eyes von Kenny Rogers habe ich hier für Sie. Schönen Nachmittag.
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0: Der Nachmittag mit HR4 um 16:45. Es ist eine große Sache für Kassel und die Region. Der Rüstungskonzern Rheinmetall und das Land Hessen investieren in die jetzt schon größte und modernste Panzerfabrik Europas.
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0: 260 Millionen Euro investiert Rheinmetall in das Werk Kassel. Der Konzernchef Armin Papperger.
2: Kassel ist das Center of Competence für die gesamte Rheinmetall-Gruppe weltweit für den Bereich der gepanzerten Radfahrzeuge. Und wir reden hier in Summe über ein Auftragsvolumen nur in Deutschland von fast 40 Milliarden Euro. Das heißt, wir haben hier die Möglichkeit, Auslastung bis zum Jahr 2040 zu kriegen.
0: Bis jetzt produziert das Werk Kassel jedes Jahr 190 Panzer verschiedener Baureihen. In Zukunft sollen jedes Jahr alleine 500 Radpanzer das Werk verlassen. Damit wird die größte und modernste Panzerfabrik Europas noch größer.
2: Dieser Standort Kassel hat hier im Augenblick ein paar wirtschaftliche Daten. Einen Umsatz von etwa 1,5 Milliarden und wir bis zum Jahr 2029 auf 5 Milliarden Euro Umsatz aufwachsen.
0: 1300 neue Arbeitsplätze werden geschaffen. Das Logistikzentrum dafür soll am Kasseler Flughafen in Calden entstehen. Genauso wie ein Testzentrum für Drohnen. Dort investiert das Land Hessen auch nochmal 25 Millionen Euro. Ministerpräsident Boris Rhein erhofft sich einen Boost für die Wirtschaft.
3: Mit einem ganz klaren, und zwar von Anfang an klaren Bekenntnis zu unserer heimischen Rüstungsindustrie, die wir sehen als einen Motor der Zeitenwende. Die Zeiten von Softpower oder von Appeasement sind spätestens seit dem Überfall auf die Ukraine vorbei.
0: Es gibt aber auch Kritik an diesen großen Plänen. In der Kasseler Stadtverordnetenversammlung hat die Linke das Ganze kritisiert und davor gewarnt, dass Kassel damit zu einem möglichen Ziel von Angriffen werden könnte. Oberbürgermeister Sven Schöller von den Grünen hält dagegen.
4: Dass das hier getan wird, dieser Zuwachs an Arbeitsplätzen, trägt am Ende zu einer Sicherheit der Bevölkerung in Deutschland und in Europa bei, weil wir müssen uns wappnen, auch gegen Angriffe von außen. Und dazu trägt diese Entwicklung bei und gerade auch hier am Standort.
0: 260 Millionen Euro investiert Rheinmetall in das Werk Kassel und 1300 neue Arbeitsplätze werden geschaffen.
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0: Aktuelle Musik in HR4 von Maite Kelly. Ein Kuss in Paris. Wenn nicht in Paris, wo dann? Der Nachmittag am Donnerstag, der heißeste Tag in dieser Woche. Genießen Sie das mal, wenn Sie können. Denn so warm wird es so schnell nicht wieder, wenn ich mir so die Prognose anschaue. Aber muss ja auch nicht unbedingt. Und bis dann die Gewitter kommen, die ja angekündigt sind, kann man sich's ja noch nett machen. Von mir aus auch mit verbundenen Augen. Hier ist Bata Illitsch.
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2: 17:30 haben wir's und jetzt wieder Aktuelles aus Ihrer Region von unseren Reportern.
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3: Starkregenvorsorge kommt, Photovoltaik geht, zumindest in den geplanten Förderrichtlinien der Stadt Alsfeld. Bislang gibt die Stadt bis zu 1200 Euro Zuschuss beim Einbau einer Photovoltaikanlage. Ab dem 1. Januar 2027 allerdings nicht mehr. Dann werden nur noch Stromspeicher gefördert. Stattdessen setzt die Stadt auf Schutzmaßnahmen gegen Starkregen. Bis zu 3000 Euro sollen die Alsfelder für wasserdichte Kellerfenster oder Flutschutztüren bekommen. Auch die Beratung dafür ist förderfähig. Die geplanten Änderungen sind aber noch nicht endgültig beschlossen, sondern bisher nur angedacht. Erst im Herbst soll über detaillierte Inhalte entschieden werden. Patricia Kümpel, Alsfeld.
4: Kann das was werden in Schlüchtern? Mehr Steuereinnahmen plus 40% Fernwärme ganz nebenbei für die ganze Stadt und dazu noch Arbeitsplätze. Das alles verspricht sich Bürgermeister Matthias Möller von einem Megakraftwerk, das mittels Brennstoffzelle Gas in Strom umwandelt. Damit das Projekt nicht scheitert, soll es Bürgerversammlungen geben.
5: Wir wollen die Menschen mitnehmen in einer Vielzahl an Bürgerversammlungen möchte ich in kleinen Runden die Menschen über das Projekt aufklären und vor allem Ängste nehmen.
4: Die erste Veranstaltung ist für Anfang September im Café Fabrice geplant. Hermann Diel, Schlüchtern.
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2: Heute der heißeste Tag dieser Woche. Ich habe es ja vorhin schon gesagt. Der Spätsommer heute Nachmittag mit Ü30 Temperaturen. Und die Aussichten, die gibt es jetzt von Martin Gutsch.
6: Bei uns in Osthessen geht es sehr warm in den Abend hinein. Die Schauerwahrscheinlichkeit wird allmählich größer. In der Nacht funken daher Gewitter mit kräftigen Regengüssen dazwischen. Ein bisschen nass wird es auch morgen Vormittag, bevor am Nachmittag die Sonne durchkommt und es hier von Fulda bis Bad Hersfeld auf 5, 26 Grad hochgeht. Neue Gewitter grollen allerdings gegen Abend wieder heran. Und damit geht es ins Wochenende. Das bringt um die 23 Grad und Wolken, Schauer und Sonnenschein.
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2: Vorsicht auf der A67, Mannheim Richtung Darmstadt. Zwischen Lorsch und Gernsheim eine ungesicherte Unfallstelle auf dem linken und dem mittleren Fahrstreifen. A3, Frankfurt Richtung Köln, zwischen Frankfurter Kreuz und Mönchhof-Dreieck 4 Kilometer Stau. Die Unfallstelle ist geräumt. A3, Frankfurt Richtung Würzburg, zwischen Bessenbach, Walderschaff und Weibersbrunn ist die Fahrbahn wegen der Beseitigung einer Ölspur auf 2 Fahrstreifen verengt, dadurch 6 Kilometer Stau. A5, Darmstadt Richtung Heidelberg, zwischen Weiterstadt und Darmstädter Kreuz, 4 Kilometer Stau. A6, Saalbronn Richtung Kaiserslautern, zwischen Viernheimer Dreieck und Ludwigshafen Nord, 6 Kilometer Stau. A7, Fulda Richtung Kassel, zwischen Kirchheim und Homberg-Efze, 6 Kilometer Stau. A7, Fulda-Würzburg, zwischen Fulda-Dreieck und Bad Brückenau-Wildflecken in beiden Richtungen, streckenweise Stau und stockender Verkehr. A66, Wiesbaden Richtung Frankfurt, zwischen Hattersheim und Kelkheim, 3 Kilometer Stau nach einem Unfall auf dem rechten Fahrstreifen. Und gerade kommt noch was, Vorsicht auf der A5, Darmstadt Richtung Heidelberg, zwischen Darmstädter Kreuz und Darmstadt-Eberstadt steht ein defektes Fahrzeug auf dem rechten Fahrstreifen.
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2: So, und jetzt wissen wir, was so alles los ist, ne? Was alles geschehen ist. Und es ist noch was geschehen. Und das erfahren wir jetzt von Gitte. Die weiß Bescheid.
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0: Ricky Boveri war das. Und jetzt HR4 übrigens heute mit Pfarrer Markus Stampke aus Limburg von der Evangelischen Kirche.
1: Ich habe noch die neuen Fußleisten im Gemeindebüro angebracht, sagt Mike. Mike ist Hausmeister in meiner Kirche. Danke, sage ich. Er sieht super aus, wie alles, was du in die Hände nimmst. Er wehrt ab. Ach, ich bin doch Schreiner, ich mach das schon mein Leben lang. Ich muss schmunzeln, weil Mike so bescheiden ist und staune trotzdem über seine Fingerfertigkeit und die geschickten Hände. Der Gedanke daran lässt mich nicht los, auch nicht, als ich die Kinder in der evangelischen Kita besuche. Ich spreche auch mit ihnen über die Hände und was man mit Händen alles machen kann. Streicheln und trösten, zählen und malen. Man kann auch einen Abdruck machen. Schaut, sage ich und spreize die Finger. Die Kinder machen es nach. Mit bunter Farbe werden aus den Händeabdrücken Kunstwerke, Tintenfische, Elefanten, eine Sonne. Und dann muss ich an die Hände von alten Menschen denken. Ich besuche sie im Pflegeheim und feiere mit ihnen Gottesdienst. Sie sitzen im Kreis und haben die Hände im Schoß. Runzelig, voller Falten und Risse, die Finger gekrümmt. Diese Hände zeigen gelebtes Leben. Und jede Hand ist anders, jede Hand besonders. Genau wie jeder Mensch. In der Bibel heißt es, Gott nahm Erde und formte daraus den Menschen. Auch das echte Handarbeit. Kein Wunder, dass jeder Mensch besonders ist. Der Schreiner, der Pfarrer, die kleinen Kids in der Kita und die Altgewordenen, jeder Mensch. Einzigartig. Aus Gottes Hand.
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1: 18 Uhr. Merz nennt EU-Haushaltsplan unbezahlbar. Zwei Tote bei Gewalttat an Brandenburger Schule. Schlüchtern veröffentlicht Kraftwerkpläne für neues Rechenzentrum. Das Wetter in der Nacht teils Regen, 21 bis 16 Grad. Auch morgen immer wieder Schauer und Gewitter bis 27 Grad. Mein Name ist Frank Hornert. Deutschland und 5 weitere EU-Staaten fordern, dass der Entwurf für den nächsten EU-Haushalt um mehrere 100 Milliarden Euro gekürzt wird, und zwar über alle Bereiche hinweg. Das haben sie bei einem Treffen im Kanzleramt in Berlin beschlossen. Die EU-Kommission plant im nächsten Haushalt von 2028 bis 2034 2 Billionen Euro auszugeben. Die Nettozahlerländer sollen laut Kanzler Merz viel mehr als jetzt beitragen. Das sei unrealistisch und unbezahlbar. Bei einer Messerattacke an einer Schule in der Nähe von Berlin sind 2 Menschen getötet worden. Das hat die Polizei dem RBB bestätigt. Demnach ereignete sich die Tat in Gosen-Neu-Zittau in Brandenburg. ARD-Reporter Andreas Oppermann.
2: Es scheint sich um eine Beziehungstat zu handeln. Also um ein Femizid. Ein 19-jähriger deutscher Mann soll eine 18-jährige Schülerin der 12. Klasse mit einem Messer ermordet haben. Ein Mann, ein Hausmeister, der dazwischen gegangen sein soll, soll dabei ebenfalls ums Leben gekommen sein.
1: Die Polizei habe den Tatverdächtigen festgenommen. Die Pläne von FIFA-Chef Infantino, Teile der Fußball-WM zu verkaufen, haben vor einigen Wochen für Wirbel gesorgt. Jetzt bereitet der europäische Verband UEFA eine Strafanzeige gegen Infantino vor. Der europäische Verband fordert die FIFA und beteiligte Finanzinstitute dazu auf, Unterlagen aus dem gescheiterten Projekt herauszugeben. Das geht aus einem 60-seitigen Dokument an ein Gericht im US-Bundesstaat Florida hervor. Britische Medien hatten zuerst darüber berichtet. Es geht unter anderem um den Vorwurf krimineller Misswirtschaft. Bei einem Flugunfall auf dem Flugplatz in Gießen-Lützellinden ist ein Pilot schwer verletzt worden. Laut Polizei geschah der Unfall am Nachmittag im Landeanflug. Als die Einsatzkräfte eintrafen, hatten Zeugen den Verletzten schon aus der einmotorigen Maschine herausgeholt. Der Mann wurde mit dem Rettungshubschrauber ins Krankenhaus gebracht. Nun wird ermittelt, wie der Unfall passieren konnte. In Hattenheim im Rheingau-Taunus-Kreis hat die Polizei mehrere Schusswaffen sichergestellt. Laut Polizei nahmen Beamte in der Nacht auf Mittwoch 2 34 und 40 Jahre alte Männer fest. Sie waren den Polizisten aufgefallen, weil sie bei ihrem Anblick geflüchtet waren. Im Auto der Männer und im unmittelbaren Umfeld fanden die Polizisten mehrere Schusswaffen. Gegen den 40-Jährigen lag außerdem ein offener Haftbefehl vor. Die Stadt Schlüchtern im Main-Kinzig-Kreis hat Pläne für ein Großprojekt veröffentlicht. Es geht um ein Kraftwerk, das ein nahegelegenes Rechenzentrum mit Strom versorgen soll. Laut Stadt sollen 750 Millionen Euro investiert werden. HR-Reporterin Aline Kröning.
3: Vor allem mittels Brennstoffzelle wird hier Strom erzeugt, vor allem für das angedachte Großrechenzentrum im benachbarten Bierstein. Die Größenordnung beschreibt der Nebeneffekt. Die Abwärme könnte als Fernwärme genutzt werden für rund 10.000 Haushalte. Das sind fast so viele, wie Schlüchtern und Steinau zusammen haben. Bei gleich 2 Infoabenden Anfang September will die Stadt den Bürgerinnen und Bürgern das Projekt vorstellen.
1: Ähnliche Pläne für ein Kraftwerk gab es zuletzt in Maintal bei Frankfurt. Nach Protesten von Anwohnern liegt das Projekt auf Eis. Das waren die Nachrichten.
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4: Sonnenschein und Wolken. Am Abend kann es erste Schauer und Gewitter geben. Vor allem in der zweiten Nachthälfte wird es die geben. Da müssen wir auch mit rechnen. Die Temperaturen momentan um 30 Grad. In der Nacht kühlt es dann ab auf 21 bis 16 Grad. Und morgen am Freitag zwischen 21 und 27 Grad. Also deutlich kühler und angenehmer. Ne? Denn momentan ist es doch ziemlich spülwarm. Am Vormittag, morgen Vormittag, gibt es noch viele Wolken. Am Nachmittag dann überall Sonne und Wolken. Es kann aber den ganzen Tag über weiterhin hier und da mal einen Schauer oder auch Gewitter geben. Nur in Südhessen, da wird es am Nachmittag wohl trocken bleiben. Und das Wochenende, Samstag Sonne und Wolken, nur einzelne Schauer bis 26 Grad. Und am Sonntag Sonne und Wolken und trocken bis 27 Grad.
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4: A3 Würzburg Richtung Frankfurt zwischen Balbersbrunn und Hößbach, 5 Kilometer stockender Verkehr. A3 Frankfurt Richtung Köln zwischen Frankfurter Kreuz und Wiesbadener Kreuz 8 Kilometer Stau. Und dadurch auch auf der A67 zwischen Rüsselsheim Ost und Mönchhof-Dreieck 4 Kilometer Stau. A3 Frankfurt Richtung Würzburg zwischen Obertshausen und Hanau 3 Kilometer stockend. Und im weiteren Verlauf zwischen Bessenbach-Walderschaff und Weibersbrunn ist die Fahrbahn wegen der Beseitigung einer Ölspur auf einen Fahrstreifen verengt und dadurch 6 Kilometer Stau. A5 Darmstadt Richtung Heidelberg zwischen Weiterstadt und Darmstädter Kreuz 4 Kilometer Stau. A7 Fulda Richtung Kassel zwischen Kirchheim und Homberg-Efze 6 Kilometer Stau. A7 Fulda-Würzburg zwischen Fulda-Dreieck und Bad Brückenau-Wildflecken in beiden Richtungen streckenweise Stau und stockender Verkehr. Und A66 Wiesbaden Richtung Frankfurt zwischen Hattersheim und Kelkheim 3 Kilometer Stau nach einem Unfall auf dem rechten Fahrstreifen.
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4: Er kommt aus, oder von, besser gesagt, Trinidad und Tobago, ist aber aufgewachsen in Großbritannien und wurde da zu einem großen Star. Und nicht nur da, auch bei uns. Billy Ocean heißt der Mann. Und das ist einer seiner Hits, Love Really Hurts Without You.
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Kurze Unterbrechung, aktuelle Meldung aus dem Verkehrszentrum. Achtung, auf der B43 in Höhe Kelsterbach, da gibt es Gefahr durch Steinewerfer auf einer Brücke. Auf der B43 in Höhe Kelsterbach werden Steine auf die Fahrbahn geworfen von einer Brücke. Passen Sie da besonders auf. Nicht.

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0: Wir haben Post bekommen von der Rettungshundestaffel Fulda. Schöne Post. Die waren letztes Jahr dabei bei unserer Aktion Hessens Helden. Vielleicht erinnern Sie sich. Da stellen wir ja immer ganz besondere Menschen vor, die einfach anpacken und was bewegen. Und die Rettungshundestaffel Fulda ist zum Beispiel dauerhaft in Bereitschaft, ne, und hilft ehrenamtlich, wenn Menschen gesucht werden. Ja, und diese Rettungshundestaffel, die muss ihre Arbeit selber finanzieren und kann eigentlich immer Spenden gebrauchen. Und das haben sie getan. Sie haben gespendet und so haben sie dem Verein ein neues Einsatzfahrzeug ermöglicht. Kassenwart Frank Scheuer kann das immer noch nicht fassen.
1: Ja, die Reaktion bei uns war riesig, weil wir hatten einen alten Bus, 20 Jahre alt, sehr teuer in der Unterhaltung, sehr viele Reparaturen und das ging einfach nicht mehr, war auch nicht mehr so fahrtüchtig. Jetzt haben wir eigentlich unser Traumauto bekommen und auch noch mit der wichtigen Büroausstattung, die wir für die Einsätze auch benötigen.
0: Tja, tolle Sache also, dass das möglich wurde, dank Ihrer Spenden. Und das freut natürlich uns auch und dass diese Aktion vor einem Jahr diese Spendenbereitschaft ausgelöst hat. Also danke von uns und natürlich auch von Frank Scheuer und der Rettungshundestaffel Fulda.
1: Also wir möchten uns nochmal ganz, ganz herzlich bei sämtlichen Spendern, die uns in dieser Zeit unterstützt haben, bedanken und auch ganz besonders nochmal beim HR-Team. Vielen, vielen Dank.
0: Waldi bedankt sich auch. Wir haben auch ein Foto von der Rettungshundestaffel Fulda samt dem neuen Fahrzeug auf hr4.de.

0: 18.30 Uhr.
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0: Sonnenschein und Wolken haben wir. Also momentan auch tatsächlich ein bisschen mehr Wolken als Sonne bei uns über Hessen. Temperaturen aktuell in Kassel 28 Grad, Fulda 30, Gießen auch 30 und am wärmsten im Süden mit 32 Grad. Es kann sein, dass es heute Abend schon erste Schauer und Gewitter gibt. In der zweiten Nachthälfte spätestens müssen wir dann mit Schauern und Gewittern rechnen. Könnte also unruhig werden die Nacht. Die Temperaturen 21 bis 16 Grad und morgen am Freitag dann zwischen 21 und 27 Grad die Höchstwerte. Am Vormittag noch viele Wolken, am Nachmittag auch Sonne dabei, also Sonne und Wolken im Wechsel. Es kann allerdings auch immer mal wieder einen Schauer und Gewitter geben. Nur in Südhessen, da wird es am Nachmittag wohl trocken bleiben.
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0: A3 Würzburg Richtung Frankfurt zwischen Weibersbrunn und Hößbach, 5 Kilometer stockender Verkehr. A3 Frankfurt Richtung Köln zwischen Frankfurter Kreuz und Wiesbadener Kreuz, 8 Kilometer Stau. Und dadurch auch auf der A67 zwischen Rüsselsheim Ost und Mönchhof-Dreieck, 3 Kilometer Stau. A3 Frankfurt Richtung Würzburg zwischen Bessenbach-Walderschaff und Weibersbrunn ist die Fahrbahn wegen der Beseitigung einer Ölspur auf einen Fahrstreifen verengt und dadurch 6 Kilometer Stau. A5 Darmstadt Richtung Heidelberg zwischen Walterstadt und Darmstädter Kreuz 4 Kilometer Stau. A7 Fulda Richtung Kassel zwischen Kirchheim und Homberg-Efze 6 Kilometer Stau. A7 Fulda-Würzburg zwischen Fuldaer Dreieck und Bad Brückenau-Wildflecken in beiden Richtungen. Streckenweise Stau oder auch stockender Verkehr. Und A66 Wiesbaden Richtung Frankfurt zwischen Hattersheim und Kelkheim. 1 Kilometer Stau nach einem Unfall auf dem rechten Fahrstreifen. Noch ein Hinweis für Bahnreisende: wegen eines Notarzteinsatzes am Frankfurter Hauptbahnhof kommt es auf allen S-Bahn-Linien außer der S7 zu Zugausfällen und Verspätungen.
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0: Und wir begeben uns jetzt auf Spurensuche. Und zwar auf dem Mond. Also wenn schon, denn schon, ne?

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0: Neu geboren, Annemarie Alfeld in HR4. Erbsensuppe im Glas mit Würstchen, Bier aus Fässern und Party am Samstag. Das gehört seit fast 50 Jahren zu Sigis Hütte auf dem Ettelsberg in Willingen. Aber bald ist Schluss damit. Und jeder, der Sigi und seine Hütte kennt, sagt, das gibt's doch nicht. Wieso denn das? HR4-Reporterin Silvia Ritter hat nachgefragt. Und weiß jetzt, was da los ist.
1: Der Pachtvertrag läuft aus und somit geht eine Ära in Willingen zu Ende. Aber keine Sorge, jeder kann noch Abschied nehmen und nochmal ein Feuerwasser da oben trinken. Nächstes Jahr feiert Sigi erstmal noch sein 50-jähriges Jubiläum in seiner kultigen Partyhütte. Der ist ja immer noch jeden Tag da oben, mittlerweile stolze 85 Jahre alt. 2028, nach der Skisaison, ist dann aber Schluss. Für Sigi und seine Familie zumindest.
0: Ja, aber wenn der Sigi dann Schluss macht, wie geht's denn dann auf dem Ettelsberg weiter?
1: Langfristig soll eine neue Almhütte gebaut werden an anderer Stelle. Das ist aber alles noch total in den Anfängen. Bis das soweit ist, übernimmt ein neuer Pächter Sigis Hütte. Die wird dann abgerissen, wenn die neue steht. Bis dahin kann sich da aber jemand selbst verwirklichen. Also, wenn irgendwer Bock hat, dieses schwere Erbe anzutreten, in Willingen wird 2028 nicht irgendeine Hütte frei. Sigis Hütte wird frei.
0: Tja, Sigi macht Schluss. 2028 geht mit Sigis Hütte eine Ära in Willingen zu Ende. Ist noch ein bisschen Zeit bis dahin. Also kann man noch mal hin, guten Tag sagen und auf Wiedersehen.

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5: 19 Uhr. UEFA bereitet Strafanzeige gegen Infantino vor. Merz nennt EU-Haushaltsplan unbezahlbar. Schlüchtern stellt Pläne für Kraftwerk und Rechenzentrum vor. Das Wetter in der Nacht teils kräftiger Regen bei 21 bis 16 Grad, morgen bis 27 Grad. Mein Name ist Frank Vornhardt. Der Europäische Fußballverband UEFA will gegen den Chef des Weltverbands FIFA, Infantino, in der Schweiz Strafanzeige stellen. Es geht um den Vorwurf kriminelle Misswirtschaft. Hintergrund sind die umstrittenen Pläne Infantinos, Anteile der Fußball-WM an private Investoren zu verkaufen. ARD-Reporter Stefan Kerstold.
6: Der Europäische Verband fordert die FIFA und beteiligte Finanzinstitute daher zur Herausgabe von Unterlagen aus dem gescheiterten Projekt auf. Das geht aus einem 60-seitigen Dokument an ein Distriktgericht im US-Bundesstaat Florida hervor. Die UEFA fordert nach wie vor Infantinos Rückzug. Infantino hatte sein Vorhaben, Anteile an Turnieren des Weltverbandes an private Investoren, auch aus dem Umfeld von US-Präsident Donald Trump zu verkaufen, nach massiver Kritik aufgegeben.
5: Deutschland und 5 weitere EU-Staaten fordern, dass der Entwurf für den nächsten EU-Haushalt um mehrere 100 Milliarden Euro gekürzt wird. Und zwar über alle Bereiche hinweg. Das haben sie bei einem Treffen im Kanzleramt in Berlin beschlossen. Die EU-Kommission plant im nächsten Haushalt von 2028 bis 2034 2 Billionen Euro auszugeben. Die Nettozahlerländer sollen laut Kanzler Merz viel mehr als jetzt beitragen. Das sei unrealistisch und schlicht unbezahlbar. Nordhessen wird als Verteidigungsstandort ausgebaut. Dazu investiert der Rüstungskonzern Rheinmetall 260 Millionen Euro, teils in den Regionalflughafen Calden bei Kassel, teils in sein Metallwerk. Das Land Hessen gibt 25 Millionen Euro dazu. Für das Projekt Defense Hub Nordhessen sollen ein Logistik- und ein Drohnentestzentrum entstehen. Dazu haben Ministerpräsident Rhein und der Vorstandschef von Rheinmetall Pappberger heute Vormittag eine Absichtserklärung unterschrieben. Die Stadt Schlüchtern im Main-Kinzig-Kreis hat Pläne für ein Großprojekt veröffentlicht. Es geht um ein Kraftwerk, das ein nahegelegenes Rechenzentrum mit Strom versorgen soll. Laut Stadt sollen 750 Millionen Euro investiert werden. HR-Reporterin Aline Krönung.
7: Vor allem mittels Brennstoffzelle wird hier Strom erzeugt, vor allem für das angedachte Großrechenzentrum im benachbarten Bierstein. Die Größenordnung beschreibt der Nebeneffekt. Die Abwärme könnte als Fernwärme genutzt werden für rund 10.000 Haushalte. Das sind fast so viele, wie Schlüchtern und Steinau zusammen haben. Bei gleich 2 Infoabenden Anfang September will die Stadt den Bürgerinnen und Bürgern das Projekt vorstellen.
5: Bis Ende September gibt es wohl Klarheit über den BioNTech-Standort in Marburg. Das Pharmaunternehmen wollte den Standort ursprünglich schließen. Jetzt teilte das Mainzer Unternehmen mit, dass auch ein Verkauf geprüft wird. HR-Reporterin Anna Spieß.
8: Aktuell lotet das Unternehmen mögliche Optionen aus. Wenn sich ein Käufer findet, könnten wahrscheinlich auch die rund 540 betroffenen Arbeitsplätze in Marburg gerettet werden. Dafür haben sich auch die Gewerkschaften zuletzt ausgesprochen. Konkrete Interessenten nennt BioNTech aber nicht. Hintergrund für die Werksschließung in Marburg ist, dass der Pharmakonzern sich weltweit auf die Krebsforschung konzentrieren will.
5: Das waren die Nachrichten.
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9: Viele Wolken inzwischen und Temperaturen so knappe 30 Grad oder im Süden auch ein bisschen drüber. 31, 32 ist durchaus noch drin. Ja, es wird immer mehr Wolken geben und in der Nacht fängt es dann auch an mit Schauern und Gewittern. Also es könnte eine unruhige Nacht werden. Temperaturen immerhin dann angenehm. Es kühlt ab auf 21 bis 16 Grad. Und morgen am Freitag haben wir dann zwischen 21 und 27 Grad. Am Vormittag noch viele Wolken. Am Nachmittag dann Sonne und Wolken. Es kann aber weiterhin hier und da Schauer und Gewitter geben. Nur in Südhessen, da wird es am Nachmittag wohl trocken bleiben. Am Samstag Sonne und Wolken, nur einzelne Schauer bis 26 Grad. Am Sonntag auch Sonne und Wolken, aber trocken bis 27 Grad.
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9: Da hat 3 Würzburg Richtung Frankfurt zwischen Balbersbrunn und Hößbach 5 Kilometer stockender Verkehr. A3 Frankfurt Richtung Köln zwischen Frankfurter Kreuz und Wiesbadener Kreuz 8 Kilometer Stau. Dadurch auch auf der A67 zwischen Rüsselsheim Ost und Mönchhof Dreieck 3 Kilometer Stau. A3 Frankfurt Richtung Würzburg zwischen Bessenbach-Walderschaff und Weibersbrunn ist die Fahrbahn wegen der Beseitigung einer Ölspur auf einen Fahrstreifen verengt, dadurch 6 Kilometer Stau. A5 Kassel Richtung Frankfurt zwischen Fernwald und Gambacher Kreuz 1 Kilometer Stau nach einem Unfall auf dem rechten Fahrstreifen. A7 Fulda-Würzburg zwischen Fulda-Dreieck und Bad Brückenau-Wildflecken in beiden Richtungen streckenweise Stau und stockender Verkehr. Und noch ein Hinweis für Bahnreisende: wegen eines Notarzteinsatzes am Frankfurter Hauptbahnhof kommt es auf allen S-Bahn-Linien außer der S7 zu Zugausfällen und Verspätungen.
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9: Hier, Vorsicht, ne? Wir sind zu nah am Feuer. Bisschen aufpassen, gell?

0: Gardendale, du fängst den Wind niemals ein. Ja, dann lassen Sie es einfach und gehen Sie früh ins Bett. Und morgen früh wieder aufstehen. Ne? Und zwar sehr früh, denn Sie wissen ja, der Erdtrabant tritt in den Kernschatten unseres Planeten ein. Oder anders gesagt, Mondfinsternis. Ne? Um 4.34 Uhr geht's los. Der Schatten der Erde wird dann bis zu 94% vom Mond verdecken. Zwei kleine Haken hat die Sache allerdings. Erstens natürlich dieses extrem frühe Aufstehen, sehr unangenehm. Und noch unangenehmer, das ist dann zweitens, man sieht nichts von der ganzen Geschichte. Weil es wahrscheinlich Wolken und Schauer gibt. Vielleicht lockert es auch mal auf, dann sieht man vielleicht doch was. Vielleicht auch nicht, versuchen Sie es halt. Oder auch nicht. Also ich schaffe das leider nicht. Ne? Leider. Ich habe morgen früh was anderes zu tun. Ich brauche meinen Schönheitsschlaf.
1: Ist das von

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2: A3 Frankfurt Richtung Köln zwischen Kelsterbach und Raunheim 4 Kilometer Stau. Und A5 Kassel Richtung Frankfurt zwischen Reiskirchen und Fernwald 2 Kilometer Stau nach einem Unfall auf dem rechten Fahrstreifen.
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2: Und mit Tom Jones. She's a lady.
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Bungalow in Sandtan irgendwo. Also das ist mir zu weit weg. Ich nehme meinen eigenen, der ist um die Ecke. HR4 mit Michael Mayer. Ich wünsche Ihnen einen schönen Abend. Bis morgen. Und für die Autofahrer noch das hier. Vorsicht auf der A5. Frankfurt Richtung Darmstadt. Zwischen Frankfurt-Niederrad und Frankfurt Flughafen Nord liegen zwei Säcke auf der Fahrbahn. Aufpassen bitte.

noch was für die Autofahrer. Vorsicht auf der A5 Heidelberg-Darmstadt. Zwischen Bensheim und Zwingenberg sind Personen auf der Fahrbahn. Vorsicht.

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1: Um 20 Uhr mit Frank Vornat. Die Bundeswehr lässt in den nächsten Jahren in ganz Deutschland 300 neue Gebäude bauen. Die Verträge dafür im Wert von 4,6 Milliarden Euro sind im Verteidigungsministerium in Bonn unterschrieben worden. ARD-Reporter Dietmar Dörner.
2: Geplant sind Kompaniegebäude mit Lehrsälen für Soldatinnen und Soldaten, Waffenkammern und Unterkünfte mit mehr als 54.000 Betten, teilte die Bundeswehr heute in Bonn mit. Mit dem Bau der ersten Gebäude soll noch in diesem Jahr begonnen werden. Geplant ist, dass die ersten 14 Bauten bereits Mitte 2027 fertiggestellt sind. Möglich wird die schnelle Realisierung, weil nicht individuell gebaut wird, sondern standardisiert.
1: In Nepal steigt die Zahl der Todesopfer nach der verheerenden Sturzflut weiter an. Laut den Behörden sind inzwischen 392 Leichen geborgen worden. Rund 900 Menschen werden vermisst. Experten warnen davor, dass es weitere Überschwemmungen geben könnte, denn an einer Flussmündung habe sich ein neuer Stausee gebildet. Es bestehe die Gefahr eines Dammbruchs. Nordhessen wird als Verteidigungsstandort ausgebaut. Dazu investiert der Rüstungskonzern Rheinmetall 260 Millionen Euro, teils in den Regionalflughafen Calden bei Kassel, teils in sein Metallwerk. Das Land Hessen gibt 25 Millionen Euro dazu. HR-Reporterin Daniela Möllenkamp.
3: Am Airport Kassel soll ein Logistik- und Trainingszentrum entstehen, sowie ein Drohnen-Testzentrum. Bei einem Ortstermin heute unterzeichneten Ministerpräsident Boris Rhein und der Rheinmetall-Vorstand Vorstandsvorsitzender Armin Papperger eine entsprechende Absichtserklärung. Das sogenannte Defense Hub Nordhessen soll Ende 2027 den Betrieb aufnehmen. Insgesamt entstünden mehr als 1000 neue Arbeitsplätze in Kassel und Calden.
1: Der Europäische Fußballverband UEFA bereitet eine Strafanzeige gegen FIFA-Chef Infantino vor. Das melden mehrere Medien. Hintergrund sind Infantinos gescheiterte Pläne, Teile der Fußball-WM an Investoren im Umfeld von US-Präsident Trump zu verkaufen. Gleichzeitig hat die UEFA aber ihre Drohung vorläufig ausgesetzt, FIFA-Wettbewerbe zu boykottieren. In Monaco ist die Ligaphase der Fußball-Champions League ausgelost worden. Der FC Bayern München und Borussia Dortmund bekommen es unter anderem mit dem englischen Meister und Finalisten der vorigen Saison FC Arsenal zu tun. RB Leipzig muss zum Beispiel gegen Real Madrid und Manchester City antreten. Der VfB Stuttgart gegen Atletico Madrid und Inter Mailand. Die Ligaphase beginnt am 8. September und endet am 27. Januar. Das waren die Nachrichten. Das Wetter: am Abend ziehen erste Schauer und Gewitter nach Hessen, in der Nacht weiter gewitterig bei 21 bis 16 Grad. Morgen erst einzelne Schauer, am Nachmittag freundlicher bis 28 Grad. Die Zeit, es ist 20.03 Uhr.
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1: Vorsicht auf der A5 Heidelberg-Darmstadt zwischen Bensheim und Zwingenberg, sind Personen auf der Fahrbahn. A3 Frankfurt Richtung Würzburg, die Abfahrt Hanau ist wegen einer Baustelle bis morgen 5 Uhr gesperrt. Eine Umleitung ist eingerichtet. A5 Heidelberg Richtung Darmstadt, die Abfahrt Bensheim ist wegen einer Baustelle bis morgen 6 Uhr gesperrt. Und A44 Kassel Richtung Dortmund zwischen Warburg und Diemelstadt 3 Kilometer Stau.
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1: Um 21 Uhr mit Frank Wornert. Die Bundeswehr lässt in den nächsten Jahren in ganz Deutschland 300 neue Gebäude bauen. Die Verträge dafür im Wert von 4,6 Milliarden Euro sind im Verteidigungsministerium in Bonn unterschrieben worden. ARD-Reporter Dietmar Dörner.
2: Geplant sind Kompaniegebäude mit Lehrsälen für Soldatinnen und Soldaten, Waffenkammern und Unterkünfte mit mehr als 54.000 Betten, teilte die Bundeswehr heute in Bonn mit. Mit dem Bau der ersten Gebäude soll noch in diesem Jahr begonnen werden. Geplant ist, dass die ersten 14 Bauten bereits Mitte 2027 fertiggestellt sind. Möglich wird die schnelle Realisierung, weil nicht individuell gebaut wird, sondern standardisiert.
1: In Nepal steigt die Zahl der Todesopfer nach der verheerenden Sturzflut weiter an. Laut den Behörden sind inzwischen 392 Leichen geborgen worden. Hunderte Menschen werden noch vermisst. Experten warnen davor, dass es weitere Überschwemmungen geben könnte, denn an einer Flussmündung habe sich ein neuer Stausee gebildet. Es bestehe die Gefahr eines Dammbruchs. US-Präsident Trump hat angeordnet, den Ontario-See an der Grenze zu Kanada in Lake America umzubenennen. Im Oval Office hat er ein Dekret dazu unterzeichnet. Zur Begründung teilte Trump mit, die USA rechneten nicht damit, in der kanadischen Provinz Ontario noch größere Geschäfte zu machen. Die Beziehungen zwischen den USA und Kanada sind zurzeit angespannt. Hintergrund sind gescheiterte Verhandlungen über gegenseitige Zölle. Die Begegnungen der Ligaphase in der Fußball-Champions League sind ausgelost worden. Der FC Bayern München muss unter anderem gegen den Finalisten aus der Vorsaison FC Arsenal antreten. ARD-Sportreporter Uli Schäfer.
3: Auch Borussia Dortmund spielt gegen Arsenal, allerdings auswärts. Zudem tritt der BVB gegen Inter Mailand und Europa-League-Sieger Aston Villa an. RB Leipzig erwischte aus deutscher Sicht das wohl schwerste Los, muss unter anderem gegen die Top-Clubs Real Madrid, Manchester City und Manchester United dran. Der VfB Stuttgart bekommt es mit Inter Mailand und Atletico Madrid zu tun. Wer wann genau gegen wen spielt, das soll bis Samstag bekannt gegeben werden.
1: Der SC Freiburg hat den Einzug in die Ligaphase der Fußball-Conference League geschafft. Die Freiburger setzten sich im Qualifikationsrückspiel gegen den schottischen Club Motherwell SC mit 4:1 durch. Die deutschen Basketballerinnen haben das letzte Vorbereitungsspiel für die Heim-WM knapp verloren. Gegen die Türkei stand es am Ende in Köln 62:63. Das waren die Nachrichten. Das Wetter: am Abend ziehen erste Schauer und Gewitter nach Hessen, in der Nacht weiter gewittrig bei 21 bis 16 Grad. Morgen erst noch einzelne Schauer, am Nachmittag freundlicher und bis 28 Grad. Die Zeit: es ist 21.03 Uhr.
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1: A3 Frankfurt Richtung Würzburg. Die Abfahrt Hanau ist wegen einer Baustelle bis morgen früh 5 Uhr gesperrt. Eine Umleitung ist eingerichtet. A5 Heidelberg Richtung Darmstadt. Die Abfahrt Bensheim ist wegen einer Baustelle bis morgen 6 Uhr gesperrt.
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1: Um 22 Uhr mit Frank Vornert. Bundeskanzler Merz hat sich für Übergangszeiten bei der Abschaffung der sogenannten Rente mit 63 ausgesprochen. Merz sagte bei RTL, er wolle im künftigen Rentensystem keine Anreize mehr zur Frühverrentung haben. Aber dass man Übergangszeiten brauche, habe auch die Rentenreformkommission selbst vorgeschlagen. Mehrere Ministerpräsidenten hatten zuletzt gefordert, die abschlagsfreie Rente nach 45 Beitragsjahren beizubehalten. Die Bundeswehr lässt in den nächsten Jahren in ganz Deutschland 300 neue Gebäude bauen. Die Verträge dafür im Wert von 4,6 Milliarden Euro sind im Verteidigungsministerium in Bonn unterschrieben worden. ARD-Reporter Dietmar Dörner.
2: Geplant sind Kompaniegebäude mit Lehrsälen für Soldatinnen und Soldaten, Waffenkammern und Unterkünfte mit mehr als 54.000 Betten, teilte die Bundeswehr heute in Bonn mit. Mit dem Bau der ersten Gebäude soll noch in diesem Jahr begonnen werden. Geplant ist, dass die ersten 14 Bauten bereits Mitte 2027 fertiggestellt sind. Möglich wird die schnelle Realisierung, weil nicht individuell gebaut wird, sondern standardisiert.
1: Die Europäische Raumfahrtagentur schickt einen neuen Wettersatelliten ins All. Er soll in wenigen Minuten an Bord einer europäischen Ariane 6-Rakete in seine Umlaufbahn gebracht werden. ARD-Korrespondentin Sabrina Fritz.
3: Der neue Wettersatellit wird in 36.000 Kilometer Höhe über der Erde kreisen. Von dort soll er Bilder in die Zentrale schicken, die man zuvor noch nie gesehen hat, schwärmt die Europäische Raumfahrtagentur ESA. MTG-12, wie er offiziell heißt, soll Wettervorhersagen für Europa und Nordafrika noch besser machen. Vor allem Warnungen vor Unwettern wie Gewitter, Sturzfluten oder Wirbelstürmen sollen mit diesem Satelliten der dritten Generation deutlich präziser werden, heißt es bei der Europäischen Raumfahrtagentur.
1: Bei einem Flugunfall auf dem Flugplatz in Gießen-Lützelinden ist ein Pilot schwer verletzt worden. Laut Polizei passierte der Unfall am Nachmittag im Landeanflug. Als die Einsatzkräfte eintrafen, hatten Zeugen den Verletzten schon aus der einmotorigen Maschine herausgeholt. Der Mann wurde mit dem Rettungshubschrauber ins Krankenhaus gebracht. Nun wird ermittelt, wie der Unfall passieren konnte. In der Handball-Bundesliga hat die MT Melsungen eine Auswärtsniederlage kassiert. Bei den Füchsen Berlin stand es am Ende 31:33 für die Gastgeber. In der Tabelle steht Melsungen auf dem vorletzten Platz. Das waren die Nachrichten. Das Wetter: in der Nacht ziehen teils kräftige Schauer und Gewitter durch Hessen bei 21 bis 16 Grad. Morgen erst noch einzelne Schauer, am Nachmittag freundlicher bis 28 Grad. Die weiteren Aussichten: Sonne, Wolken und ganz vereinzelt Schauer, am Samstag bis 26, am Sonntag bis 27 Grad. Die Zeit 22.03 Uhr.
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1: A3, Frankfurt Richtung Köln zwischen Bad Camberg und Limburg Süd, 2 Kilometer Stau. A3, Frankfurt Richtung Würzburg. Die Abfahrt Hanau ist wegen einer Baustelle bis 5 Uhr gesperrt. Eine Umleitung ist eingerichtet. A4, Kirchheimer Dreieck Richtung Erfurt zwischen Kirchheimer Dreieck und Bad Hersfeld, 2 Kilometer Stau. A5, Heidelberg Richtung Darmstadt. Die Abfahrt Bensheim ist wegen einer Baustelle bis 6 Uhr gesperrt. Und A49 Kassel Richtung Gießen zwischen Neuental und Schwalmstadt steht ein defekter PKW auf dem Abbiegestreifen.
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1: Um 23 Uhr mit Frank Wornert. In der Diskussion über die Abschaffung der sogenannten Rente mit 63 deutet sich ein Kompromiss an. Unionsfraktionschef Frei sagte im ZDF, er schließe Übergangsfristen und Härtefallregeln für bestimmte Gruppen nicht aus. Das habe auch die Rentenreformkommission selbst vorgeschlagen.
2: Nämlich, dass man sehr zielgenau mit einer sozialen Schutzrente diejenigen in den Blick nimmt, die aufgrund ihrer gesundheitlichen Konstitution und aufgrund ihrer Arbeit nicht länger als 45 Jahre arbeiten können.
1: Mehrere Ministerpräsidenten hatten zuletzt gefordert, die abschlagsfreie Rente nach 45 Beitragsjahren beizubehalten. In Gießen soll ein großes Rechenzentrum gebaut werden. Dafür hat sich am Abend die Stadtverordnetenversammlung entschieden. Es gab 38 Ja- und 11 Nein-Stimmen. 8 Anwesende enthielten sich. Das Projekt ist umstritten. Das Rechenzentrum wird nach seiner Fertigstellung wahrscheinlich mehr Strom verbrauchen als die gesamte Stadt Gießen. Die Stadt hofft auf Arbeitsplätze und Gewerbesteuereinnahmen. Die Bundeswehr lässt in den nächsten Jahren in ganz Deutschland 300 neue Gebäude bauen. Dafür investiert sie 4,6 Milliarden Euro. Die Verträge dafür sind im Verteidigungsministerium in Bonn unterschrieben worden. Geplant sind Unterkünfte für Soldatinnen und Soldaten mit mehr als 54.000 Betten und Waffenkammern. Die ersten 14 Bauten sollen Mitte nächsten Jahres fertig sein. US-Präsident Trump legt im Zollstreit mit Kanada nach. Er hat angeordnet, den Ontario-See an der Grenze zu Kanada in Lake America umzubenennen. Dazu hat er im Oval Office ein Dekret unterzeichnet. ARD-Korrespondent Samuel Jakisch.
3: Trump macht hier dasselbe wie schon vor einem Jahr beim Golf von Mexiko, den diese Regierung ja Golf von Amerika nennt. Und was Trump hier macht, ist diese handelspolitische Frage mit Patriotismus aufzuladen. Wer gegen die Zölle ist, der ist gegen Amerika. So das Kalkül, und deshalb kommt diese Anweisung aus dem Weißen Haus gerade jetzt. Es geht vor allem um das Symbol.
1: Die deutschen Basketballer sind mit einem Sieg in die zweite Phase der WM-Qualifikation gestartet. Die Welt- und Europameister gewannen in Köln gegen die Niederlande mit 99-83 und haben damit den nächsten Schritt auf dem Weg zur Weltmeisterschaft 2027 in Katar gemacht. In der Handball-Bundesliga hat die MT Melsungen eine Auswärtsniederlage kassiert. Bei den Füchsen Berlin stand es am Ende 33-31 für die Gastgeber. Das waren die Nachrichten. Das Wetter: in der Nacht ziehen teils kräftige Schauer und Gewitter durch Hessen bei 21 bis 16 Grad. Morgen erst noch einzelne Schauer, am Nachmittag wird es dann freundlicher bei Temperaturen bis 28 Grad. Die Zeit, es ist 23.03 Uhr.
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1: Wir schauen für Sie auf die Straßen. Vorsicht bitte auf der A7 Kassel Richtung Fulda zwischen Malsfeld und Homberg-Efze steht ein defektes Fahrzeug im Baustellenbereich. A3 Frankfurt Richtung Köln zwischen Bad Camberg und Limburg Süd, 2 Kilometer Stau. A3 Frankfurt Richtung Würzburg, die Abfahrt Hanau ist wegen einer Baustelle bis 5 Uhr gesperrt. Eine Umleitung ist eingerichtet. A4 Kirchheimer Dreieck Richtung Erfurt zwischen Kirchheimer Dreieck und Bad Hersfeld, 2 Kilometer Stau. A5 Heidelberg Richtung Darmstadt, die Abfahrt Bensheim ist wegen einer Baustelle bis 6 Uhr gesperrt. Und A49 Kassel Richtung Gießen zwischen Neuental und Schwalmstadt steht ein defekter PKW auf dem Abbiegestreifen.
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1: Um 0 Uhr mit Frank Wornert. In der Diskussion über die Abschaffung der sogenannten Rente mit 63 deutet sich ein Kompromiss an. Unionsfraktionschef Frei sagt dem ZDF, er schließe Übergangsfristen und Härtefallregeln für bestimmte Gruppen nicht aus. Das habe auch die Rentenreformkommission selbst vorgeschlagen.
2: Nämlich, dass man sehr zielgenau mit einer sozialen Schutzrente diejenigen in den Blick nimmt, die aufgrund ihrer gesundheitlichen Konstitution und aufgrund ihrer Arbeit nicht länger als 45 Jahre arbeiten können.
1: Mehrere Ministerpräsidenten hatten zuletzt gefordert, die abschlagsfreie Rente nach 45 Beitragsjahren beizubehalten. In Gießen soll ein neues großes Rechenzentrum gebaut werden. Dafür hat sich am Abend die Stadtverordnetenversammlung entschieden. Es gab 38 Ja- und 11 Nein-Stimmen. 8 Anwesende enthielten sich. Das Projekt ist umstritten. Das Rechenzentrum wird nach seiner Fertigstellung wahrscheinlich mehr Strom verbrauchen als die gesamte Stadt Gießen. Die Stadt hofft auf Arbeitsplätze und Gewerbesteuereinnahmen. US-Präsident Trump legt im Zollstreit mit Kanada nach. Er hat angeordnet, den Ontariosee an der Grenze zu Kanada in Lake America umzubenennen. Dazu hat er im Oval Office ein Dekret unterzeichnet. ARD-Korrespondent Samuel Jakisch.
3: Trump macht hier dasselbe wie schon vor einem Jahr beim Golf von Mexiko, den diese Regierung ja Golf von Amerika nennt. Und was Trump hier macht, ist diese handelspolitische Frage mit Patriotismus aufzuladen. Wer gegen die Zölle ist, der ist gegen Amerika. So das Kalkül. Und deshalb kommt diese Anweisung aus dem Weißen Haus gerade jetzt. Es geht vor allem um das Symbol.
1: Erfolgreicher Start für einen neuen europäischen Wettersatelliten. Er wurde von einer Ariane 6 Rakete vom europäischen Weltraumbahnhof Kourou in Französisch-Guyana ins All gebracht. Der Satellit soll Warnungen vor Stürmen und Sturzfluten verbessern und bei der Überwachung von Waldbränden helfen. Entwickelt wurde er von der Raumfahrtbehörde ESA im Auftrag des europäischen Wettersatellitenbetreibers EUMETSAT. Der SC Freiburg hat den Einzug in die Ligaphase der Fußball Conference League geschafft. Die Freiburger setzten sich im Qualifikationsrückspiel gegen den schottischen Club Motherwell SC mit 4:1 durch. Das Hinspiel hatten die Badener mit 3:1 gewonnen. In der Handball-Bundesliga hat die MT Melsungen eine Auswärtsniederlage kassiert. Bei den Füchsen Berlin stand es am Ende 33:31 für die Gastgeber. Das waren die Nachrichten. Das Wetter: in der Nacht ziehen teils kräftige Schauer und Gewitter durch Hessen bei 21 bis 16 Grad. Am Tag erst noch einzelne Schauer, am Nachmittag freundlicher bis 28 Grad. Die Zeit: es ist jetzt 0:03 Uhr.
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1: Um 1 Uhr mit Emily Seidel. Nach der verheerenden Sturzflut läuft in Nepal und Tibet die Suche nach den mehr als 1.300 Vermissten. Die Zahl der Toten geben die Behörden derzeit mit fast 400 an. Ursache des Unglücks ist Experten zufolge ein Gletschersturz, der die riesige Flutwelle ausgelöst hat. Aus Kathmandu, Markus Spieker.
2: Ja, man muss sich vorstellen, dass ein hunderte Meter breiter Eisblock über 1000 Meter in die Tiefe kracht und dann fast für apokalyptische Verhältnisse sorgt. Also jemand von vor Ort hat mir gesagt, so wie das aussieht, glaubt ihr, die Opferzahlen sind noch sehr, sehr viel höher, weil eben ganze Dörfer weggeschwemmt wurden. Tatsache ist, von den chinesischen Behörden wurden bisher sehr, sehr geringe Opferzahlen gemeldet. Und vor allem da muss man davon ausgehen, dass das noch dramatisch in die Höhe geht.
1: Nach dem US-Prozess gegen den Instagram-Mutterkonzern Meta fordern Verbraucherschützer auch für Deutschland strengere Social-Media-Regeln. Schutzmaßnahmen wie Zeitlimits und nächtliche Sperren könnten den Nutzungsdruck von Minderjährigen verringern, sagte die Chefin des Bundesverbandes der Verbraucherzentralen POP dem Redaktionsnetzwerk Deutschland. Dabei bezieht sie sich auf den Vergleich, den Meta in den USA geschlossen hat und der unter anderem Änderungen im Jugendschutz vorschreibt. In der spanischen Exklave Ceuta hat es Ausschreitungen gegeben. Bewohner verlangten die Abschiebung der geschätzt 7000 verbliebenen Flüchtlingen. Auf Fernsehbildern war zu sehen, wie Habseligkeiten der Migranten in Brand gesetzt wurden. Die Polizei drängte die Demonstranten zurück, dabei kam es zu gewaltsamen Zusammenstößen. Ende Juli waren mehr als 70.000 Menschen aus Marokko in die spanische Exklave Ceuta eingedrungen. Die Europäische Raumfahrtagentur ESA hat am späten Abend einen neuen Wettersatelliten ins All geschickt. Er hob an Bord einer Ariane 6 Rakete vom Europäischen Weltraumbahnhof in Französisch-Guayana und ist bis zu seinem Ziel etwa 10 Tage unterwegs. Aus Brüssel Sabrina Fritz.
3: Der neue Wettersatellit wird in 36.000 Kilometer Höhe über der Erde kreisen. Von dort soll er Bilder in die Zentrale schicken, die man zuvor noch nie gesehen hat, schwärmt die Europäische Raumfahrtagentur ESA. MTG-12, wie er offiziell heißt, soll Wettervorhersagen für Europa und Nordafrika noch besser machen. Vor allem Warnungen vor Unwettern wie Gewitter, Sturzfluten oder Wirbelstürmen sollen mit diesem Satelliten der dritten Generation deutlich präziser werden, heißt es bei der Europäischen Raumfahrtagentur.
1: Das waren die Nachrichten. Das Wetter in Deutschland. Im Westen und Nordwesten Schauer und Gewitter heute Nacht, sonst meist trocken, Tiefstwerte 20 bis 14 Grad. Tagsüber dann gebietsweise Schauer und Gewitter, im Südosten länger trocken, Höchstwerte 21 bis 31 Grad. Und auch am Samstag Schauer und Gewitter, im Südosten freundlicher, dann liegen die Temperaturen zwischen 21 bis maximal 26 Grad. Es ist 1.03 Uhr.
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1: Um 2 Uhr mit Emily Seidel. Nach der verheerenden Sturzflut läuft in Nepal und Tibet die Suche nach den mehr als 1300 Vermissten. Die Zahl der Toten geben die Behörden derzeit mit fast 400 an. Ursache des Unglücks ist Experten zufolge ein Gletschersturz, der die riesige Flutwelle ausgelöst hat. Aus Kathmandu, Markus Spiel.